0: Ehe ich zu Ende denken konnte, was ich da gerade getan hatte, gab er bereits Gas. Die Reifen quietschten. Schotter wurde aufgewirbelt und das violette Automobil verschwand im Nebel. Dawson hielt, ohne es zu ahnen, auf die Klippen zu. Als mir zu Bewusstsein kam, was ich getan hatte, rannte ich hinter ihm her, versuchte verzweifelt, ihn aufzuhalten, brüllte, schrie. Es half nichts. Ungebremst fuhr er in sein Verderben. Und ich habe seinen Tod auf dem Gewissen. So wie er denjenigen unserer Bessie. Ich bin ein Mörder, Miss Kane. Jeden Tag zu jener Schicksalsstunde erscheint der Wagen und erinnert mich an meine Schuld und daran, dass zwischen uns noch eine Rechnung offen ist. Ein violettes Automobil fährt dann an mir vorbei. Ein Automobil, das außer mir niemand zu sehen in der Lage ist.
1: Ich kann Ihnen nur einen Rat geben. Nehmen Sie Ihre Frau mit sich und ziehen Sie weit weg von hier. Hier werden Sie sich immer an die furchtbaren Dinge erinnern, die sich auf dieser Straße ereignet haben, und nie zur Ruhe kommen.
0: Nein. Nein. Ich werde mich nicht vor meiner Verantwortung drücken. Niemals. Es ist meine Strafe, dass ich es jeden Tag sehen muss. Eine Strafe, die ich auch durchaus verdient habe. Das Schrecklichste ist... Nein, ich kann es Ihnen nicht sagen.
1: Sie können mir alles sagen.
0: Nein. Nein, niemals wird es über meine Lippen kommen, worin das Schrecklichste an dieser Erscheinung besteht.
1: Sie brauchen dringend Ruhe. Wie wäre es, wenn Sie wenigstens für eine Weile nicht mehr hierher gehen würden?
0: Das geht nicht. Ich fürchte, dann wird der Wagen jemand anderem erscheinen und meine Schuld kommt ans Licht. Nein, nein, nein, nein. Auf keinen Fall.
1: Machen wir es doch morgen so. Ich werde an Ihrer Stelle hierher gehen. Und sollte ich das Automobil sehen, verspreche ich Ihnen hoch und heilig, es Ihnen zu sagen. Wenn ich aber nicht sehe, dann versprechen Sie mir, dass Sie entweder diese täglichen Spaziergänge aufgeben oder besser noch von hier wegziehen.
0: Ich weiß nicht recht.
1: Lassen Sie es doch wenigstens auf diesen einen Versuch ankommen.
0: Also...
1: Bitte, Mr. Eldridge.
0: Und Sie meinen wirklich, dass...
1: Ja, meine ich. Es muss etwas geschehen. So kann es nicht mehr weitergehen. Früher oder später werden entweder Sie oder... was ich für noch viel wahrscheinlicher halte, Ihre Frau zusammenbrechen. Das können Sie doch unmöglich wollen.
0: Natürlich nicht. Die arme Marion. Ich habe ihr mit dieser ganzen Sache wirklich einiges zugemutet in den letzten Jahren.
1: Entscheiden Sie sich jetzt für das Richtige. Dann stellen Sie damit die Weichen für eine ruhige gemeinsame Zukunft.
0: Also, schön. Sie werden morgen... alleine hierher gehen.
1: Ach, ich bin sehr erleichtert, dass Sie einlenken. Ich fragte mich, was Mr. Eldridge mit dem Schrecklichsten der Erscheinung gemeint haben konnte. Klebte etwa das Blut seiner Tochter noch am violetten Automobil? Was sollte es sonst sein? Zur üblichen Stunde machte ich mich, wie verabredet, auf den Weg. Je näher ich meinem Ziel kam, desto mehr schwand mir der Mut. Mir wurde bewusst, wie allein ich gleich auf der nebligen, einsamen Landstraße sein würde. Der Landstraße, die nach Meinung von Mr. Eldridge Schauplatz einer höchst ungewöhnlichen Erscheinung war. So sehr ich mir vornahm, mich nicht von den wirren Vorstellungen beeinflussen zu lassen, die Mr. Eldridges Gewissen herauffantasiert hatte, so wenig wollte es mir gelingen. Die hereinbrechende Dunkelheit, die wabernden Nebel, die Einsamkeit der Straße, all das bot eine wirklich geradezu hervorragende Kulisse für das, was außer Mr. Eldridge bisher niemand gesehen hatte. Bisher. Ich hatte ihm versprochen, mindestens 5 Minuten in der Biegung der Straße auszuharren. Wie lang 5 Minuten sein konnten, wurde mir erst jetzt schmerzhaft bewusst. Mit Hilfe meiner Uhr maß ich die Zeit, die quälend langsam verstrich.
2: 4,5. 4¾. 5. Nichts. Kein violettes Automobil. Kein Geräusch. Kein Abgasgeruch. Aber das ist doch...
1: Als ich mich abschließend umsah, bemerkte ich ihn. Er war mir gefolgt, stand in einiger Entfernung die Straße runter. Ich wollte ihn gerade beim Namen rufen, als ich ein Automobil hörte, welches sich uns näherte. Ein violettes Automobil mit aufgeblendeten Scheinwerfern. Und sobald ich es sah, wusste ich, dass er die ganze Zeit über Recht gehabt hatte. Es sah zwar wie ein echtes Automobil aus, aber es war keines, konnte keines sein. Denn nun wusste ich, was das wahre Grauen dieser Erscheinung war. Statt eines Fahrers war nur ein gespinstartiger Nebel im Inneren des Fahrzeugs zu sehen.
0: Hol mich doch! Hol mich! Ich kann es nicht länger ertragen!
2: Mr. Eldridge! Nicht! Mr. Eldridge! Was machen Sie denn bloß für Sachen? Mr. Eldridge!
0: Haben Sie es gesehen?
2: Ja. Ja.
0: Also doch. Sagen Sie Marion, dass ich sie liebe. Bessie und ich werden sie erwarten.
2: Mr. Eldridge.
1: Ich beeilte mich, zum Farmhaus zurückzukommen, berichtete James, dass sein Herr tot auf der Landstraße lag und bat ihn, alles Weitere zu veranlassen. Dann suchte ich Mrs. Eldridge auf und brachte ihr so schonend wie möglich die traurige Nachricht bei.
3: Vielleicht ist es besser so für ihn. Ich spürte, dass er schon lange mit schweren Schuldgefühlen zu kämpfen hatte. Was auch immer er sich zu Schulden kommen ließ, dann hat er wohl dafür bezahlt.
2: Ja.
3: Und somit hoffentlich seinen Frieden gefunden. Haben Sie James oder Agatha gegenüber etwa was...
2: Nein. Ich habe Ihnen natürlich nichts von dem violetten Automobil erzählt.
3: Das ist gut, ich danke Ihnen. Das muss ein Geheimnis bleiben, Miss Kane. Mhm. Ein Geheimnis zwischen Ihnen und mir.
2: Natürlich. Ich werde dem Arzt sagen, dass er beim Spazierengehen zusammengebrochen ist. Er wird keinen Grund haben, dies nicht zu glauben. Denn das violette Automobil, obwohl es mit beiden Achsen über Mr. Eldridge gefahren ist, hat keinerlei Spuren an seinem Körper hinterlassen.
3: Was sagen Sie da?
2: Es ist wahr. Ihr Mann hat durch den Zusammenstoß keine äußerlich sichtbaren Verletzungen davongetragen.
3: Also... ist vollkommen ausgeschlossen, dass es ein echtes Automobil war?
2: Es war alles so, wie er es immer gesagt hat.
3: Oh, ich hoffe inständig, dass das Automobil nun nie wieder erscheinen wird.
2: Das ist alles... Es... Oh, Mrs. Eldridge, es tut mir so leid.
3: Das sollte es nicht. Alles kam, wie es kommen musste. So traurig es auch ist. Denn jetzt habe ich niemanden mehr auf der Welt. Außer Ihnen natürlich, mein Kind.
1: Der Arzt trug Herzversagen in den Totenschein von Robert Eldridge ein. Die wahre Todesursache blieb ein gut gehütetes Geheimnis, von Mrs. Eldridge und mir. Sie überlebte ihren Mann nur um wenige Monate. Ich blieb auf ihren ausdrücklichen Wunsch auf Charlestown bis zu ihrem Tod. Obwohl ich es stets abgelehnt hatte, hinterließ sie mir die Farm, sodass ich nun für immer in meinen geliebten Downs bleiben kann. So oft ich kann, unternehme ich zu einer bestimmten Stunde einen Spaziergang zu einer bestimmten Wegbiegung der wenig befahrenen Landstraße. Aber das violette Automobil ist mir dort seither nie wieder begegnet.
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0: bitte nicht. Nicht!
1: Noch mehr, Doktor?
2: Natürlich noch mehr. Sonst lohnt es sich ja gar nicht.
0: Nicht! Nicht!
1: Ganz danach aus, als ob diese Quelle bald versiegen wird.
2: Und wenn schon, ich möchte wetten, Sie werden für Nachschub zu sorgen, wissen im ureigensten Interesse.
1: Das werde ich auch. Ganz bestimmt werde ich das.
0: Bitte, helfen Sie mir. Helfen Sie. Ich falle.
1: Oh, du armes Kind.
2: Niemand kann dir jetzt mehr helfen.
1: Er hat recht. Niemand.

0: Bella Rolston hatte durch mannigfaltige Enttäuschungen einsehen müssen, dass die einzige Möglichkeit, ihren Lebensunterhalt zu verdienen und ihre kranke Mutter zu unterstützen, darin bestehen würde, das Wagnis einzugehen, jemandes Gesellschafterin zu werden. Daher machte sich die etwas unscheinbare junge Frau an einem trüben Tag im September des Jahres 1879 in London auf, eine bekannte Vermittlungsagentur in der Harbeck Street aufzusuchen.
1: Herein.
2: Guten Tag.
3: Guten Tag. Was kann ich für Sie tun?
2: Ich wollte mich vorstellen.
3: Gern. Bitte, nehmen Sie Platz.
2: Danke. Ich heiße Bella Rolston.
3: Rolston. Mhm. Schön, Miss Rolston. Ich bin Miss Torpenter, die Leiterin dieser Agentur. Als was wünschen Sie denn von mir vermittelt zu werden?
2: Als Gesellschafterin.
3: Gesellschafterin. Ich kann Sie jedoch erst in meine Kartei aufnehmen, wenn Sie die Aufnahmegebühr entrichtet haben.
2: Oh, ich verstehe. Wie hoch wäre die denn?
3: Eine Krone.
2: Oh.
3: Gemessen an dem, was eine Vermittlung durch mich für Sie, vor allem auch in finanzieller Hinsicht, bedeuten kann, sicherlich ein geringer Betrag. Aber wenn Sie es vorziehen, lieber...
2: Nein, ich zahle. Hier, bitte.
3: Dann fahren wir also fort. Alter?
2: 18, seit Ende Juli.
3: Irgendwelche besonderen Fähigkeiten?
2: Leider nein. Andernfalls würde ich mich natürlich viel lieber als Gouvernante bewerben.
3: Ich fürchte, Sie unterliegen einem Irrtum, meine Liebe. Ich habe etliche Damen mit erstklassiger Erziehung und Ausbildung in meiner Kartei, die allesamt als Gesellschafterinnen oder Anstandsdamen vermittelt zu werden wünschen.
2: Oh.
3: Die in diesem Bereich anfallenden Arbeiten sind durchaus anspruchsvoll.
2: Oh, das wollte ich auch gar nicht in Abrede stellen. Es ist in meinem Fall nur so, dass ich durchaus eine gute Erziehung genossen habe. Ich habe zum Beispiel...
3: Ja, schon gut. Bitte, verschwenden Sie meine Zeit.

0: nur vielleicht können, ja? Sagen Sie mir einfach, was Sie anbieten können und ich notiere es. Also.
1: Ich.
0: Ja, wie steht es denn beispielsweise mit Lesen?
1: Das kann ich natürlich.
0: Auch gut genug, um 2 bis 3 Stunden am Stück vorlesen zu können?
1: Ich denke schon.
0: Sie denken?
1: Ich würde es mir zutrauen, ja.
0: Sind Sie ein guter Frühaufsteher, fleißig, begabt in Handarbeiten, eine gute Spaziergängerin und generell jemand, den man gerne um sich hat?
1: Ich denke, ja.
0: Miss Rhodeston, jetzt bitte ich Sie aber sehr.
1: Ich bin mir sicher, dass derjenige, der mich einstellt, zufrieden mit meiner Arbeit sein wird. Sehr zufrieden sogar, weil ich mir viel Mühe geben werde, die in mich gestellten Erwartungen zu erfüllen. Sicher wird man am Monatsende der Meinung sein, dass ich meinen Lohn durchaus wert bin.
0: Ja, das steht zu hoffen. Ich habe immerhin einen guten Ruf zu verlieren. Darf ich ganz offen sprechen?
1: Bitte.
0: Zu meinen Kunden zählen hauptsächlich Mitglieder der Aristokratie. Es ist in diesen Kreisen keinesfalls erwünscht, eine kleine, sagen wir mal, Plaudertasche einzustellen. Sie machen mir aber leider den Eindruck, dass Sie...
1: Oh, nein, nein, das täuscht, das bin ich ganz und gar nicht. Es ist nur so, dass ich derart dringend eine Möglichkeit suche, Geld zu verdienen, dass ich Ihnen am liebsten auf der Stelle mein ganzes Leben erzählen würde, nur damit Sie...
0: Ja, danke, danke. Ich bin sehr erleichtert zu hören, dass Ihr Redeschwall nur den besonderen Umständen hier geschuldet ist.
1: Das versichere ich Ihnen. Ich bin sonst nicht so mitteilsam.
0: Hoffen wir, dass das stimmt.
1: Glauben Sie, dass Sie jemanden in Ihrer Kartei haben, zu dem ich passen würde?
0: Nein. Ich fürchte, das kann ich ausschließen.
1: Darf ich fragen, warum?
0: Sehen Sie, für eine Dame in gehobener Stellung kommen Sie als Gesellschafterin wohl kaum in Frage. Sie sind einfach viel zu jung und zu wenig gebildet. Zu schade, dass Sie keinerlei Erfahrung in der Kinderpflege haben. Eine Position in diesem Bereich würde vom Alter her so viel besser zu Ihnen passen.
1: Wird es denn lange dauern, bis Sie etwas für mich gefunden haben?
0: Schwer zu sagen. Darf ich fragen, warum Sie es so eilig haben, Arbeit zu bekommen? Ich hoffe, es steckt keine Liebesaffäre dahinter.
1: Himmel, nein! Meine Mutter ist durch ihre 2. Ehe in prekäre finanzielle Nöte geraten und ich kann es einfach nicht länger ertragen, ihr zur Last zu fallen. Durch den Eintritt in ein Lohnverhältnis hoffe ich, sie finanziell unterstützen zu können.
0: Machen Sie sich nicht zu viel Hoffnung. Bedingt durch Ihr junges Alter und Ihre nicht gerade höchsten Standards entsprechenden Manieren wird es für lange Zeit erst einmal nur ein bescheidener Lohn sein, den man Ihnen zahlt.
1: Ob Sie wohl so freundlich wären, mir die Krone zurückzugeben?
0: Hä?
1: Ich würde es dann lieber bei einer Agentur versuchen, deren Kunden nicht ganz so aristokratisch sind.
0: Keine andere Agentur wird mehr für Sie tun können als die meine, Miss Rhodeston, das versichere ich Ihnen. Sie müssen schlicht und einfach geduldig auf Ihre Chance warten. Sie sind zugegebenerweise kein ganz einfacher Fall, aber ich verspreche Ihnen, an Sie zu denken, wenn neue Anfragen reinkommen. Ich würde mich dann melden. Bitte notieren Sie mir hier noch Ihre Adresse.
1: Ja. So.
0: Dann war's das soweit. Sie hören von mir, wenn ich etwas für Sie habe.
2: Bella wartete gespannt in der schäbigen Mietwohnung ihrer Mutter und hoffte täglich, dass der Postbote klopfen und ihr die ersehnte Nachricht von Miss Torpenter bringen würde, dass sie eine Anstellung für sie gefunden hätte. Aber ihre Geduld wurde auf eine harte Probe gestellt. Oft eilte sie dem Postboten vorfreudig entgegen, sobald sie ihn im Treppenhaus hörte. Nichts für sie dabei, Miss, war stets seine ernüchternde Aussage. Nachdem sie 2 Wochen gewartet hatte, nahm sie neuerlich allen Mut zusammen und suchte Miss Torpenter in ihrer Agentur ein 2. Mal auf.
0: Ich hatte Ihnen doch gesagt, wenn ich etwas für Sie habe, dann...
1: Ich weiß, aber das ist jetzt 2 Wochen her.
0: Wie ich Ihnen bereits sagte, Sie sind sehr jung. Und dass Sie ein Gehalt erwarten, macht die Sache keineswegs leichter.
1: Arbeiten andere etwa unentgeltlich als Gesellschafterin?
0: Oh ja, sehr viele sogar.

0: Sie sind froh, dadurch in den Genuss von luxuriösen Lebensumständen zu kommen.
1: Aber ich brauche, wie Sie wissen, das Geld, um meine Mutter zu unterstützen. Bitte, Miss Torpenter.
0: Ach, jetzt fangen Sie bloß nicht noch an zu heulen. Ach, gut, gut. Schauen Sie einfach nächste Woche noch einmal vorbei.
1: Ja, sollten Sie...
0: Ja, natürlich. Sollte ich in der Zwischenzeit etwas Infragekommenes für Sie gefunden haben, werde ich mich selbstverständlich melden.
1: Versprochen?
0: Mein Wort darauf. Bitte, lassen Sie mich jetzt endlich weiterarbeiten.
1: Ja.
0: Guten Tag.
1: Guten Tag.
2: Die Woche verstrich, ohne dass Bella etwas von Miss Torpenter hörte. So machte sie sich also schweren Herzens auf den Weg, der Agentur in der Harpeck Street den dritten Besuch abzustatten. Es war ein kalter Oktobertag. Schmutzig grau hing ein trüber Dunstschleier über der Stadt. Bella kam es vor, als würde ihre eigene hoffnungslose Lage im grässlichen Wetter gespiegelt. Es herrschte seit Tagen nur noch wenig Betrieb in Mayfair. Die Saison war bereits lange vorbei und die Temperaturen wurden von Tag zu Tag unfreundlicher, sodass es kaum jemanden auf die Straße lockte. Die junge Frau stutzte daher nicht wenig, als sie eine prächtig verzierte schwarze Kutsche an sich vorbeifahren sah, gezogen von zwei eindrucksvollen Rappen.
1: Wie ein Leichenwagen für eine Königin?
2: Eine sehr alte Dame, ebenfalls ganz in Schwarz gekleidet und tief verschleiert, saß in der Kutsche, beugte sich etwas vor und sah die junge Frau an. Ihr Blick war durchdringend. Das konnte Bella trotz des Schleiers sehen.
1: Du meine Güte, es geht mir durch und durch, wie sie mich angesehen hat. Nein, sowas.
2: Die Kutsche hatte in einiger Entfernung ausgerechnet vor dem Haus gehalten, in welchem sich die Agentur von Miss Torpenter befand. Der Kutscher schwang sich vom Bock, öffnete die Tür der Fahrgastkabine und half der schwarz gekleideten Dame, die sich auf einen reich verzierten Stock stützte, heraus. Acht prunkvolle Ringe an ihren Fingern bildeten einen reizvollen Kontrast zu den schwarzen Handschuhen. Zügigen Schrittes betrat sie das Haus. Sie schien genau zu wissen, wo sie hin wollte.
1: Solcher Art sind also die Klienten von Miss Torpenter. Sei's drum, ich brauche das Geld. Und zwar nötiger als je zuvor.
2: Klopfenden Herzens erreichte sie wenig später die ihr bekannte Tür im zweiten Stock, nahm all ihren Mut zusammen und machte auf sich aufmerksam.
3: Ja, wer ist da?
1: Bella Ralston, Miss Torpenter.
3: Kommen Sie nur herein, Kind.
0: Was für ein glücklicher Zufall. Das ist sie nämlich, Milady.
4: Ach ja?
0: Ja. Bitte, treten Sie ein, meine Liebe. Keine Angst, kommen Sie.
1: Guten Tag.
4: Guten Tag, mein Kind.
0: Das also ist die entzückende Miss Ralston, Lady Duquesne.
4: Miss Torpenter hat mir alles über Sie erzählt.
1: So?
0: Ja.
4: Ich bin auf der Suche nach einer neuen Gefährtin für mich.
0: Einer Gesellschafterin, meinen Sie?
4: Natürlich, natürlich. Nach einer Gesellschafterin. Wollen sehen, ob Sie mir geeignet erscheinen. Drehen Sie sich mal.
0: Nur zu, Kind.
4: Sind Sie bei guter Gesundheit? Will sagen, sind Sie von widerstandsfähiger, kräftiger Natur?
1: Oh ja, ich bin in meinem ganzen Leben noch nie krank gewesen.
4: Stimmt das auch wirklich, junge Dame? Es ist mir sehr ernst mit dieser Frage.
1: Oh ja, ja, Lady Duquesne.
4: Schön. Dann sind Sie vermutlich genau die Richtige für mich. Ich nehme Sie, Miss Torpenter.
0: Auch eingedenk dessen, dass sie keinerlei Referenzen hat?
4: Ach, Referenzen. Was sagen die schon aus? Nein, ich nehme Sie im blinden Vertrauen darauf, dass Sie mir schon mehrfach äußerst geeignete Damen zugeführt haben.
0: Stets zu Ihren Diensten, Milady.
4: Ich kann nur hoffen, dass die Gesundheit des jungen Mädchens mir diesmal keine Probleme machen wird.
0: Sie haben aber auch wirklich in der Vergangenheit viel Pech gehabt.
4: Umso mehr hoffe ich, dass mir derartiges Unglück nun erspart bleiben wird.
0: Ich bin mir sicher, dass Miss Ralston Sie nicht enttäuschen wird. Habe ich recht?
1: Natürlich.
4: Ach, wenn ich es nur glauben könnte. Auch die bedauernswerte Miss Thompson schien ein Ausbund an Gesundheit und Stärke zu sein. Und diese Miss Blandy behauptete sogar, nie im Leben einen Arzt gesehen zu haben. Lügen. Nichts als Lügen, wie sich herausstellte. Sie würden mich doch nicht belügen, mein Kind.
1: Ich, Nein, niemals, Lady Duquesne.
4: Es wird Ihnen vermutlich auch nichts ausmachen, diese Waschküche hier zu verlassen und die Wintermonate stattdessen mit mir in Italien zu verbringen, oder?
1: Oh, was für eine Frage! Es war immer schon mein Traum, einmal nach Italien zu reisen.
4: Dann muss heute wohl Ihr Glückstag sein. Sie sollten rasch packen, denn schon morgen früh um 10:45 werde ich Sie am Bahnhof Charing Cross erwarten. Wir reisen selbstverständlich erster Klasse.
1: Ich werde pünktlich da sein.
4: Darum möchte ich auch gebeten haben. Meine Damen.
0: Es war mir wie immer ein Vergnügen, Sie zufriedenzustellen.
1: Bis morgen, Milady.
4: Ja, bis morgen.
0: Und was die Bezahlung anbelangt?
4: Ich zahle dasselbe wie immer und kein Penny mehr. Sollte die junge Dame für das erste Vierteljahr eine Vorauszahlung wünschen, dann...
1: Das wäre sehr liebenswürdig, danke.
4: Dann stellen Sie bitte einen entsprechenden Scheck aus, Miss Torpenter.
0: Gern. Ich begleite Sie hinunter zu Ihrer Kutsche.
4: Wie freundlich von Ihnen.
0: Das ist doch selbstverständlich.
4: Ja.
2: Merklich außer Atem und sehr aufgeregt kehrte die Leiterin der Vermittlungsagentur bereits wenig später in ihr Büro zurück. Bella Ralston saß noch immer unbeweglich da und vermochte nicht recht zu fassen, was ihr gerade widerfahren war.
0: Diese vermaledeiten Treppen. Oh. Na, ich hoffe, Sie wissen, wie glücklich Sie sich schätzen können, Miss Ralston. Ich habe Dutzende junge Mädchen in meiner Kartei, die sich alle 10 Finger danach lecken würden, für Lady Duquesne arbeiten zu dürfen. Sie hatten Glück, dass ich mich vorhin plötzlich erinnerte, dass wir für heute Nachmittag verabredet waren. Daher brachte ich ihren Namen ins Spiel. Lady Duquesne ist eine der hochrangigsten Persönlichkeiten, die regelmäßig auf meine Dienste zurückgreifen. Sie bezahlt überdurchschnittlich gut und trägt zudem auch sämtliche Reisekosten und Spesen ihrer Angestellten. Was durchaus nicht allgemein üblich ist.
1: Mit wie viel darf ich denn genau rechnen?
0: Das Gehalt beträgt 100 Pfund im Jahr.
1: 100 Pfund? Du meine Güte!
0: Abzüglich meiner Provision, versteht sich.
1: Natürlich. Werde ich neue Kleidung benötigen?
0: Nein. Lady Duquesne lebt sehr zurückgezogen in ihren jeweiligen Aufenthaltsorten. Umsorgt nur von ihrer französischen Zofe, der Gesellschafterin, dem Kammerdiener, dem Leibarzt, dem Botenjungen und dem Kutscher.
1: Darf ich erfahren, weswegen meine Vorgängerin das Dienstverhältnis verlassen haben?
0: Nun, sie waren von ihrer gesundheitlichen Konstitution den Anforderungen irgendwann einfach nicht mehr gewachsen.
1: Oh, die Armen.
0: Ach was, es ist doch ihr Glück. Sehen Sie es so, mein Kind.

0: an Mrs. Rolston, Beresford Street 12, Walworth, London. Kap Ferino am 1. Dezember 1879. Wie sehr ich mir wünsche, dass du das alles hier sehen könntest, liebste Mutter. Die azurne Bläue des Himmels, die Olivenwälder, die Orangen- und Limonenhaine zwischen den hochaufragenden Felsen der Steilküste. Und erst das Meer mit seinen sanften Wellen. Während ihr in England sicher bei feuchter Kälte friert, ist es hier angenehm sommerlich mild. Ich kann auch gar nicht fassen, dass ich das alles sehen und die Annehmlichkeiten eines Winters an der italienischen Küste genießen darf. Traurig macht mich nur, dass ich diese Herrlichkeiten lediglich brieflich mit dir teilen kann. Kannst du dir vorstellen, dass hier tatsächlich noch die Rosen blühen? Anfang Dezember? Das Hotel ist erst vor kurzem erbaut worden und es wurde dabei für jedermann sichtbar an nichts gespart. Die Wände der Räume, die wir bewohnen, sind komplett mit dunkelgrüner Seide ausgeschlagen. Lady Duquesne hat ganz offensichtlich die hübscheste Suite des ganzen Hotels gemietet. Den Tag verbringt sie stets tief verschleiert in einer schattigen Ecke ihres Balkons und macht auch nur selten Ausfahrten mit ihrer Kutsche. Wenn überhaupt, dann erst nach Einbruch der Dunkelheit. Abends sitzt sie für gewöhnlich reglos in einem Lehnstuhl in der Nähe des Kaminfeuers. Außer mit uns, ihrem Personal, pflegt sie mit niemandem Umgang. Mein Schlafzimmer ist von ihrem nur durch eine Verbindungstür getrennt und mit edler Spitze und vielen Spiegeln in jeder Zimmerecke reich dekoriert. Eigentlich sollte dies Lady Duquesnes Ankleidezimmer werden. Aber sie hat vehement darauf bestanden, dass man ein Bett hineinstellte und dies nun mein Schlafzimmer ist. Meine Dienstherrin hat ein großes Ölgemälde mit hierher gebracht. Ein schlafendes, junges, blondes Mädchen in einem rosafarbenen Nachthemd ist darauf dargestellt. Eine andere, etwas ältere und offenbar nackte Frau beugt sich über die Schlafende und stiert lustvoll auf den Hals der Blonden. Sie erinnert in ihrem Aussehen seltsamerweise an ein jüngeres Abbild von Lady Duquesne. Ich sehe die alte Dame oft, wie sie das Bild mit einem ganz eigenartigen Ausdruck in ihrem Gesicht sinnend betrachtet. Sie scheint dann alles um sich herum zu vergessen. Lady Duquesne? Lady Duquesne!
1: Oh, Sie sind es nur.
0: Ist alles in Ordnung?
1: Oh ja. Ja, danke. Mehr als das sogar, mein Kind. Mehr als das. Jetzt, da Sie da sind, wird bestimmt alles wieder gut werden.
0: Sicher hat das Bild etwas mit Ihrer Vergangenheit zu tun. Mein Leben ist ansonsten nicht sehr aufregend. Ich habe Milady täglich vorzulesen, was mir immer besser gelingt. Gelegentlich bittet sie auch Florence, ihre französische Zofe, ihr französischsprachige Romane vorzulesen, die sie nach eigener Aussage an ihre Jugend erinnern. Lady Duquesne gewährt mir wirklich große Freiräume und fordert mich immer auf, in diesen Zeiten hinauszugehen und das Leben zu genießen. Meist streife ich dann an den Klippen entlang und blicke von diesen malerischen Aussichtspunkten auf das Meer hinaus. Das Meer hier an der Riviera ist ein Anblick, den ich, glaube ich, nie satt werden könnte. Manchmal spiele ich auch auf dem hoteleigenen Tennisplatz mit einer sehr netten jungen Frau, die nur ein Jahr älter ist als ich, ein Match. Sie ist die einzige unter den anderen Gästen, mit der ich mich bisher angefreundet habe. Lotta Stafford heißt sie. Sie reist in Begleitung ihres Bruders, der vor ihrer Abreise sein Medizinexamen bestanden hat. Lotta hat im vergangenen Winter unter heftigen Brustkrämpfen gelitten und muss deshalb den kompletten Winter in Italien verbringen. Wie ich gestern erfuhr, sind die beiden Vollwaisen. Du würdest sie sicher auch mögen. Sie sind auf so sympathische Weise fanat ineinander und gehen sehr liebevoll miteinander um. Ach, wenn ich doch auch so einen großen Bruder hätte.
2: Wünsch dir das bloß nicht, Bella. Er behandelt mich wie ein kleines Kind.
0: Pflegt Lotta mit einem Augenzwinkern zu sagen.
2: Aber es macht mir nicht wirklich etwas aus. Denn es ist doch eigentlich schön, dass mich jemand liebt und sich dafür interessiert, dass mir nichts zustößt.
0: Ich bin sehr glücklich, in Lotta eine gute Freundin gefunden zu haben. Ihr Bruder, Dr. Herbert Stafford, ist ein intelligenter und freundlicher junger Mann.
3: Wie sehr ich Sie bedauere, Miss Ralston. Ich kann gar nicht sagen, wie sehr.
0: Ach, Mr. Stafford.
3: Sie lachen, aber es ist mein voller Ernst.
0: Es amüsiert mich zutiefst, dass er es nicht müde wird, mir sein Bedauern auszudrücken, dass ich für eine derart alte und zurückgezogen lebende Dame arbeiten muss. Er ahnt ja nicht, dass diese Stellung der größte Glücksfall für mich war. Dieses Geheimnis werde ich lieber auch noch etwas für mich behalten. Die beiden brauchen einstweilen nicht zu wissen, in welche unverschuldete Armut wir geraten sind und wie wichtig das Geld ist, welches mir bzw. uns diese Anstellung einbringt.
4: So verstrichen die Wochen und Bella schien ihr Leben wie ein Traum zu sein, aus dem sie nie mehr erwachen wollte. Dann aber kam ein Tag, der eine unerwartete Wende brachte. Lotta Stafford wirkte an diesem Morgen merkwürdig bedrückt.
2: Wir werden uns leider eine Weile nicht sehen können, liebste Bella.
0: Warum?
2: Herbert und ich haben uns dazu entschlossen, übermorgen einen längeren Abstecher in Richtung Genua zu machen.
0: Oh.
2: Die Umgebung dort soll herrlich sein.
0: Wann kommt ihr denn zurück?
2: Ende Januar, denke ich. Spätestens aber Anfang Februar.
0: Das ist ja noch ewig hin.
2: Ich hoffe, du wirst währenddessen nicht zu einsam sein und uns nicht zu sehr vermissen.
0: Lass alle Hoffnungen fahren. Ich werde euch schrecklich vermissen.
2: Wir dich ja auch. Aber wir werden uns wenigstens wechselseitig schreiben, ja?
0: Natürlich werden wir das. Ich werde vermutlich sowieso nicht wissen, was ich mit meinen vielen freien Stunden anfangen soll.
2: Ach, guck doch nicht so traurig. Womöglich vergeht die Zeit wie im Flug.
0: Für euch vielleicht.
2: Für dich wird es nicht anders sein. Komm, Herb wartet am Tennisplatz.
0: Ja, spielen wir ein Match. Das wird für mich jetzt genau das Richtige sein.
4: Bella fühlte sich ohne ihre Freunde schrecklich einsam in ihrem Paradies. Mehr, als sie bereits befürchtet hatte. Eines Tages saß sie auf ihrem Lieblingsplatz am äußersten Ende der öffentlichen Terrasse. Man war dort stets für sich, was sie durchaus zu schätzen wusste. Ein Gespräch von zwei älteren Hotelgästen, die auf einer Bank unterhalb der Terrasse saßen, zog unvermittelt Bellas Aufmerksamkeit auf sich. Es handelte sich, wie sie deutlich an den Stimmen erkannte, um Mr. Carton, einen englischen Geistlichen, der seiner Lunge wegen weite Teile des Jahres in Italien verbringen musste, und Miss Manders, eine alte Jungfer wie aus dem Bilderbuch. Die Erwähnung des Namens ihrer Dienstherrin ließ Bella die Ohren spitzen.
5: Sie meinen Lady Duquesne?
6: Ganz recht. In den vergangenen 10 Jahren bin ich ihr hier an der Küste bereits des Öfteren begegnet, konnte aber nie in Erfahrung bringen, wie alt sie wirklich ist.
5: Na, sie wird sicher auf die 90 zugehen.
6: Glauben Sie?
5: Oh ja. Ich hörte sie jedenfalls einmal von ihren Erlebnissen in Paris während des Ersten Kaiserreichs erzählen. Ohne es zu wollen, war ich im Restaurant Ohrenzeuge ihrer Unterhaltung mit einer ihrer Gesellschafterinnen am Nebentisch geworden. Einiges von Interesse kam dabei zur Sprache. So kannte Lady Duquesne in ihrer Jugend wohl beispielsweise Kaiserin Josephine. Allerdings erst in der Zeit nach ihrer Scheidung von Bonaparte.
6: Das war mir ja gar nicht bekannt. Na, kein Wunder. Heute redet sie ja auch nur noch das Nötigste mit uns Normalsterblichen.
5: Ihre Lebenskräfte scheinen sie Jahr für Jahr immer mehr zu verlassen. Es wundert mich ehrlich gesagt, dass dieser verfluchte alte Quacksalber, dieser italienische Arzt, den sie beschäftigt, sie nicht schon längst um die Ecke gebracht hat.
6: Oh, Sie irren sich, Reverend Carton. Ich fürchte, es ist genau andersherum. Er ist der wahre Grund, warum sie überhaupt noch im Leben ist.
5: Liebe Miss Manders, glauben Sie wirklich, dass die Quacksalberei eines ausländischen Arztes irgendjemandes Leben zu verlängern vermag?
6: Tja, warum nicht? Sie ist doch der lebende Beweis.
5: Selbst wenn. Mir gefällt dieser widerwärtige, vierschrötige Kerl trotzdem nicht.
6: Das geht mir nicht anders. Selten habe ich jemanden mit einem solch abstoßenden Äußeren gesehen. Aber es scheint tatsächlich eine gewisse Bewandtnis mit ihm zu haben. Denn sie verreist niemals ohne ihn.
5: Mir tut nur dieses junge Ding leid, das gezwungen ist, sein Dasein zwischen der lebenden Mumie Lady Duquesne und diesem fürchterlichen Dr. Paravicini zu fristen.
6: Ach was, ich sehe keinen Grund, sie zu bemitleiden. Sie macht einen nur recht glücklichen Eindruck. Ich konnte überhaupt bisher niemals beobachten, dass Lady Duquesne mit ihren Angestellten schlecht umgeht.
5: Zweifellos wird es auch durchaus lukrativ sein, für sie zu arbeiten. Nur haben die armen Mädchen ja bekanntlich nicht viel davon, da sie ja üblicherweise in ihren Diensten versterben.
6: Jetzt übertreiben Sie aber. Bloß weil im Herbst dieses eine Mädchen gestorben ist, kann man doch nicht...
5: Sie war leider nicht die Erste. Hm? Im Frühjahr ist bereits eines verstorben. Ich kann es bezeugen.
6: So was.
5: Es lauern tödliche Gefahren für jedes junge Mädchen in der Gesellschaft dieser beiden Scheusale.
4: Natürlich konnte auch Bella sich eine angenehmere Gesellschaft vorstellen als diejenige von Lady Duquesne und Dr. Paravicini. Jeden Tag sehnte sie sich mehr ihre Freundin Lotta zurück und durchaus auch ihren Bruder, der sich immer so galant dafür interessiert hatte, was sie gerade las.
3: Irgendwann müssen Sie uns einmal in unserer Suite besuchen kommen, Miss Ralston. Wir haben ein Piano.
0: Oh, wie schön!
3: Ich möchte wetten, dass Sie vortrefflich Klavier spielen können und sicher auch eine wunderschöne Singstimme haben.
0: Ich fürchte, Sie trauen mir ein bisschen zu viel zu, Dr. Stafford.
3: Das glaube ich kaum.
0: Ich würde Sie nur ungern enttäuschen.
3: So ein Unsinn. Sie können mich gar nicht enttäuschen.
4: Leider hatte die überstürzte Abreise des Geschwisterpaars ein musikalisches Beisammensein in ihrer Suite verhindert.
0: Wie schön wäre es, wenn ich jetzt mit jemandem reden könnte. Nicht in meinen kühnsten Träumen wäre ich auf den Gedanken gekommen, dass mir durch Lady Duquesne und den Doktor eine Gefahr drohen könnte. Was Lotta und Herbert mir wohl raten würden?
4: Die Antwort auf diese Frage erfuhr Bella des Nachts im Traum. Die Gestalten von Lotta und ihrem Bruder standen ihr vor Augen.
2: Du musst mit der Zofe sprechen, Bella.
3: Frag diese Florence.
2: Florence.
3: Florence.
2: Florence.
0: Aber natürlich. Florence. Gleich morgen werde ich einen günstigen Moment abpassen, dass ich nicht selbst darauf gekommen bin.
4: Und tatsächlich ergab sich am Vormittag des folgenden Tages eine entsprechende Gelegenheit.
7: Ihre Vorgängerinnen waren beide durch und durch armselige und schwächliche Kreaturen. Als Milady sie anstellte, wirkten sie noch gesund. Aber sobald sie ihr in Dienst waren, oh la la, sie aßen zu viel und waren stinkend faul. Wenn Sie mich fragen, verursachte der Luxus, den sie nicht gewöhnt waren, und der Müßiggang ihren Tod. Weil sie zu wenig zu tun hatten, begannen sie nämlich zu fantasieren. Und das ist eine sehr ungesunde Sache, denn sie führt zu Albträumen, schlimmen Albträumen, in diesem Fall sogar.
0: Ich schlafe eigentlich gut, aber ich hatte, seit wir hier in Italien sind, auch schon mehrfach Albträume.
7: Versuchen Sie nicht so viel daran zu denken und sich damit zu sehr zu beschäftigen, Mademoiselle. Sie wollen doch nicht enden wie die. Mhm. Sie waren Träumer und ihre Träume brachten sie letztendlich dahin, wo sie jetzt sind, auf den Friedhof.

0: Hilfe! Ich ertrinke! Zu Hilfe! Hilfe!
1: Du gutes, liebes Kind.
2: Nein, ist sie so weit.
1: Endlich. Endlich.
0: Ich...
1: Ich brauche viel. Viel.
2: Ich tue, was ich kann.
1: Mehr. Mehr.
2: Ja, doch.
1: Sie wird wach. Geben Sie ihr mehr. Machen Sie schon.
2: Ich bin ja schon dabei.
1: Es wird alles wieder gut, liebes Kind. Du wirst sehen.

0: klar. Na also.
1: Sie wollen doch mich schänden, Vicky? Sie waren Träumer. Und ihre Träume brachten sie letztendlich dahin, wo sie jetzt sind. Auf den Friedhof.
2: Nimm dich in Acht vor ihr. Es wird dich dein Leben kosten, wenn du es nicht tust. Sie ist gefährlich. Flieh, Bella, flieh. Das raten dir deine Vorgängerinnen.
3: Oh, oh Gott, oh, wie schrecklich. Es hört einfach nicht auf mit diesen Träumen. Was geschieht nur mit mir?

0: Guten Morgen, Milady.
1: Aber meine Liebe, was ist denn mit Ihnen? Sie sehen ja furchtbar aus.
0: Ich schlafe zurzeit sehr schlecht. Immer wieder plagen mich schlimme Albträume.
1: Kommen Sie, setzen Sie sich her zu mir.
0: Vermutlich sollte ich wohl besser heute früh einen Arzt aufsuchen.
1: Kommt überhaupt nicht in Frage. Dr. Paravicini wird Sie behandeln.
0: Aber er ist Ihr Leibarzt.
1: Eben drum. Und Sie sind meine Gesellschafterin. Ihr Wohl liegt mir sehr am Herzen. Sie können sich gar nicht vorstellen, wie sehr.
0: Ich danke Ihnen.
1: Ich bitte Sie. Das ist eine reine Selbstverständlichkeit. Gleich nach dem Frühstück werden wir ihn zu uns bitten.
2: Es kostete die junge Frau einige Überwindung, dem unansehnlichen Arzt von ihren Träumen zu berichten. Er war ihr schon immer unheimlich gewesen, so dass sie froh gewesen war, dass die Ausübung ihrer unterschiedlichen Pflichten wenig Überschneidungen mit sich brachten und sie sich deshalb nur ausgesprochen selten über den Weg liefen. Nun gab es jedoch kein Entkommen. Verängstigt sah sie, dass der Arzt sie mit seinem finsteren Blick durchdringend fixierte.
3: Darf ich fragen, wann das alles angefangen hat?
0: Im Dezember bereits, auch vor Weihnachten.
1: Wie bitte? Und da haben Sie so lange geschwiegen? Warum sind Sie denn bloß nicht früher zu mir gekommen?
0: Ich schenkte dem Ganzen erst keine rechte Beachtung, Milady.
1: Das war sehr töricht von Ihnen.
0: Entschuldigen Sie bitte. Ist es denn so ernst?
3: Zumindest sollte man es nicht auf die leichte Schulter nehmen.
1: Sehen Sie sich doch an. Sie sind bleich wie der Tod.
0: Ja, ich weiß. Ich fühle mich auch sehr schlecht.
3: Haben Sie selbst in keinerlei Erklärung für das alles?
0: Nein, außer...
1: Ja, außer was?
0: Kann es etwas mit diesen Moskitostichen zu tun haben?
1: Moskitostichen?
0: Ja, etwa zur gleichen Zeit wie diese furchtbaren Träume fing es damit an. Sehen Sie? Hier an meinen Armen.
1: Um Himmels Willen.
3: Kein Grund zur Beunruhigung, Milady. Das sieht schlimmer aus, als es ist. Die Stiche haben sich nur entzündet. Vermutlich werden sie daran gekratzt haben.
0: Möglich. Aber sehen Sie sich den hier an.
3: Erstaunlich groß. Der Einstich.
0: Sieht fast aus wie ein Biss, nicht wahr?
3: Nein, das ist ganz gewiss kein Biss. Die Entzündung ist nur schlimmer, weil das Mistvieh eine Vene in ihrer Armbeuge getroffen hat. Machen Sie sich keine Sorgen. Mit Ihren Albträumen haben die Stiche nicht das Geringste zu tun. Das versichere ich Ihnen. Ich schreibe Ihnen eine Salbe auf. Dann jucken die Stiche nicht mehr so stark und werden rasch abheilen.
2: Das Jucken ließ in der Tat nach, aber der Stich an der Vene in Bellas Armbeuge wollte und wollte einfach nicht abheilen.
0: Doch davon abgesehen geht es mir einigermaßen gut, auch wenn ich nach wie vor diese Albträume habe. Aber mach dir keine Sorgen, liebste Mutter. Ich bin ja hier in den besten Händen. Beigefügt findest du den Scheck über mein nächstes Vierteljahresgehalt. Ich habe immer noch genug Taschengeld hier von der Vorauszahlung des ersten Gehalts. Insofern ist dieser Scheck diesmal ganz für dich allein bestimmt. Meine Freundin Lotta und ihr Bruder haben ihre Pläne geändert und sind noch immer nicht an die Riviera zurückgekehrt, sondern direkt nach Rom weitergereist. Es war ein schwerer Schlag für mich, als Lotta mir dies in einem ihrer wie immer stets herzlichen Briefe mitteilte. Den Mai gedenken sie, an einem der idyllischen Seen Italiens zu verbringen. Welcher es werden wird, ist bisher noch nicht entschieden. Lady Duquesne wird mit uns nächste Woche nach Bellagio übersiedeln. Geplant sind ein zweitägiger Aufenthalt auf dem Weg dorthin in Genua und ein eintägiger in Mailand. Ich vermag meine Freude über die mir bevorstehende Abwechslung gar nicht auszudrücken. Vermutlich werde ich dich nach meiner Rückkehr entsetzlich langweilen mit meinem begeisterten Gerede über die Schönheiten Italiens. Es grüßt dich deine dich innigst liebende Tochter Bella.
2: Die Tage vergingen. Und wie sich herausstellte, vermissten auch Bellas Freunde das Zusammensein mit ihr.
4: Ach.
5: Du meine Güte. Ist es so schlimm, Bruderherz?
4: Fehlt sie dir nicht?
5: Wer?
4: Na, wer wohl? Bella.
5: Natürlich fehlt sie mir. Im Gegensatz zu dir habe ich jedoch nicht mehrere Monate gebraucht, um mir das einzugestehen.
4: Wenn ich die Augen schließe, dann sehe ich immer nur ihr Gesicht.
5: Das ist nicht besorgniserregend, Herr Doktor. So ist das nun mal, wenn man sich verliebt hat.
4: Glaubst du, sie erwidert meine Gefühle?
5: Die Frage ist doch eher, ob das so eine gute Idee wäre.
4: Warum?
5: Nun, ich liebe sie wie eine Schwester, aber ich will sie ja auch nicht heiraten.
4: Ich ja auch nicht. Zumindest jetzt noch nicht.
5: Das heißt aber, du würdest sie ernsthaft als Ehefrau in Betracht ziehen.
4: Ich wüsste nicht, was dagegen sprechen sollte. Du hast ja selbst gesagt, dass...
5: Ihre Mutter näht als Schneiderin in Heimarbeit für ein Mantelgeschäft.
4: Ich weiß. Na und? Du tust ja so, als ob sie Streichholzschachteln kleben würde.
5: Das würde in unseren Kreisen auch nicht als sehr viel schlimmer angesehen werden.
4: Was die Leute denken, schert mich einen... Interessiert mich nicht.
5: Das ehrt dich. Ich bin, was das betrifft, auch völlig bei dir. Allerdings hoffe ich, dass du dir über die Konsequenzen eines solchen Schritts im Klaren bist. Deine gesellschaftliche Stellung verlangt es, dass
4: du... Danke, Schwesterlein. Das ist mir alles durchaus bewusst. Bis jetzt weiß ich doch gar nicht, ob Bella sich überhaupt vorstellen könnte, dass wir ein Paar würden.
5: Oh, das lässt sich ganz schnell herausfinden, mein Lieber.
4: Inwiefern?
5: Bella hat mir geschrieben, dass sie sich mit dem ganzen Hofstaat auch nach Bellagio begeben.
4: Wie schön!
5: Sie werden dort einen Tag vor uns ankommen.
4: Dann schreib ihr noch nicht, dass wir uns dort wieder treffen werden.
5: Du willst sie überraschen?
4: Du etwa nicht? Könnte doch spaßig werden.
5: Na schön. Überraschen wir sie also.
2: In Bellagio eingetroffen, nutzte das Geschwisterpaar die erstbeste Gelegenheit, Bella aufzulauern.
4: Da ist sie.
5: Ja, du hast recht. Ich freue mich schon auf das Gesicht, das sie machen wird.
4: Ich auch.
5: Zu meiner Güte.
4: Was für eine Veränderung.
5: Blass und dürre ist sie geworden. Sie sieht aus wie ein Wrack.
4: Nur mehr der Schatten ihrer selbst.
5: Oh, aber sie hat uns gesehen. Bella!
6: Lotta! Lotta! Oh, wie ich mich freue. Dr. Stafford.
4: Miss Rolston?
5: Wir wollten dich überraschen.
6: Das ist euch gelungen. Wie lange seid ihr schon hier?
4: Wir sind heute erst angekommen und der erste Weg führte uns...
5: Zu dir.
4: Ja.
6: Wie nett von euch.
5: Es tut mir leid, dass es dir ganz offensichtlich so schlecht ergangen ist. Du hast in deinen Briefen gar nicht erwähnt, dass du krank warst.
4: Hoffentlich war es nicht diese fürchterliche Influenza.
6: Nein, Gottlob nicht. Ich bin auch gar nicht krank.
5: Aber du siehst furchtbar aus.
6: Ja, ich weiß.
4: Verzeihen Sie bitte meiner Schwester ihre drastische Ausdrucksweise, aber sie entspringt einer ehrlichen Sorge. Wir beide sind besorgt.
5: Also, heraus mit der Sprache. Was ist los mit dir?
6: Wenn ich das wüsste. Ich fühle mich schon seit vielen Wochen sehr schwach. Vermutlich war das Klima in Capverino nichts für mich.
4: Mit Verlaub, da wären Sie die Einzige, der das so ergangen ist.
5: Mit dir stimmt doch etwas nicht. Du solltest wirklich so klug sein und dich von Herbert untersuchen lassen. Er hat während der Reise schon viele Hotelgäste behandelt, die an der Influenza litten. Und sehr froh waren, dass ein englischsprachiger Arzt sich ihrer annahm.
6: Das kann ich mir vorstellen.
4: Ich stehe Ihnen jederzeit zur Verfügung, Miss Rolston.
6: Das ist sehr nett, aber ich bin wirklich nicht krank. Und wenn ich es wäre, dann würde sich sicher der Leibarzt von Milady meiner annehmen. Er...
5: Ach, dieses Scheusal mit dem grauen Gesicht? Der sieht aus wie ein Giftmischer in der Tradition der Borgias. Du hast doch nichts eingenommen, was er dir verordnet hat.
6: Nein, hab ich nicht.
5: Na, Gott sei Dank.
6: Wo seid ihr abgestiegen?
5: Im gleichen Hotel wie du und deine Herrschaft.
6: Wunderbar.
4: Das ist Bestandteil der Überraschung.
6: Die ist euch auf ganzer Linie gelungen.
5: Wir haben eine Suite im Erdgeschoss reserviert.
6: Oh, Lady Duquesnes Gemächer sind in der ersten Etage.
4: Sie wissen ja, dass Sie uns jederzeit willkommen sein werden.
6: Das weiß ich.
4: Wir hoffen, dass wir Sie sehr oft bei uns sehen werden. Die Suite hat einen Ausgang in den herrlichen Garten.
0: Wunderbar. Ich werde gerne kommen. Lady Duquesne schläft fast immer bis Sonnenuntergang. Endlich weiß ich nun wieder, was ich mit der vielen freien Zeit anfangen soll.
5: Wir werden so viel Spaß zusammen haben.
4: Wenn Sie erlauben, stelle ich Ihnen ein Rezept für ein Stärkungstonikum aus. Ich versichere Ihnen, es wird bewirken, dass Sie sich rasch wieder kräftiger fühlen werden.
0: Oh, was das betrifft, hat unser Wiedersehen schon geholfen. Aber ich werde gerne zusätzlich das verordnete Mittel nehmen, Herr Doktor.
4: Ich wusste doch, dass Sie das Zeug zu einer braven Patientin haben, Miss Ralston.
5: Du Frechdachs.
0: Wollen Sie mich nicht Bella nennen?
4: Gerne. Ich heiße Herbert.
5: Na endlich.
2: Durch die Einnahme des Tonikums ging es Bella von Tag zu Tag besser. Wobei die angenehme Gesellschaft der Geschwister Stafford ihr Übriges tat. Oft ruderten die drei in der Nachmittagssonne auf den See hinaus und genossen von dort die paradiesische Aussicht auf die Stadt.
4: Festhalten, meine Damen, ich springe an Land.
5: Fall bloß nicht wieder ins Wasser.
4: Heute mal nicht, den Spaß gönne ich euch so schnell nicht nochmal. So, das Boot ist verteut. Ihr könnt aussteigen.
5: Das lasse ich mir nicht zweimal sagen. Danke, Herbert.
4: Gern. Hier meine Hand, Bella.
0: Danke. Und jetzt?
5: Jetzt gehen wir Eis essen, wie immer.
0: Das hoffte ich.
4: Du kommst mir heute schon viel kräftiger vor.
0: Ja, dein Tonikum schlägt gut an. Ich laufe rasch vor und ergattere uns einen schönen Tisch.
5: Mach das.
0: Bis gleich.
4: Bis gleich. Und mach langsam.
0: Ja, Herr Doktor.
5: Ich hoffe, du denkst daran. Ihre Mutter ist leider immer noch bloß eine kleine Näherin.
4: Das ändert auch nichts.
5: Oh, ach, du meinst, du würdest sie trotzdem heiraten?
4: Die Frage stellt sich nicht, denn vermutlich wird die Arme gar nicht lange genug leben, um irgendjemandes Frau zu werden.
5: Ist sie doch so schwer krank?
4: Ich fürchte ja.
0: Oh. Wo bleibt ihr denn? Ich habe einen Tisch!
4: Wir kommen! Komm.
5: Ja.
4: Lass dir nichts anmerken.
5: Natürlich nicht.
2: Der sonnenbeschienenen Unbeschwertheit des Tages folgten stets Nächte, in denen für Bella das Grauen in ihren Träumen lauerte.

0: altes Liebeskind. Gleich ist sie soweit. Wie gut es mir tut.
1: Ich,
0: Es wird alles wieder gut, mein liebes Kind. Du wirst sehen. Schlaf jetzt.
1: Diese Schwärze! Ich stürze! Bitte haltet mich!

0: Ein paar Tage später nutzte sie die günstige Gelegenheit, einmal mit dem jungen Arzt unter vier Augen zu sprechen.
1: Das Merkwürdige an diesen Albträumen ist, dass ich gar nicht weiß, ob es wirklich Träume sind.
2: Wie meinst du das?
1: Ich bin mir nicht sicher, ob ich wirklich schlafe. Es läuft immer sehr ähnlich ab. Ich werde schläfrig und merke, wie ich immer mehr in die Bewusstlosigkeit abgleite. Aber ob ich wirklich schlafe, kann ich nicht mit Sicherheit sagen.
2: Was passiert dann kurz vor der Bewusstlosigkeit?
1: Wie soll ich es bloß beschreiben? Es fühlt sich an, als ob ich nahe daran wäre zu ersticken. Ich versuche verzweifelt zu atmen. Meine Kraft erlahmt dann aber und ich habe stets Visionen von riesigen Kutschenrädern und einer mich verschlingenden Dunkelheit, in die ich ohne Halt zu finden stürze. Das Geratter der Räder wird immer lauter und Stimmfragmente umschwirren mich und dann ist da plötzlich ein großes Nichts.
2: Hat man dir jemals Chloroform verabreicht? Beim Zahnarzt zum Beispiel?
1: Nein, niemals. Seltsam, dass du mich das fragst.
2: Wieso?
1: Weil Dr. Paravicini mir auch diese Frage stellte. Und zwar, wenn ich mich recht erinnere, im Erster-Klasse-Waggon nach Capferino.
2: Interessant. Aber er hat dir seitdem nichts verschrieben.
1: Ehrlich gesagt, doch.
2: Sagtest du nicht?
1: Ja, ich wollte Lotta nicht aufregen. Sie war so gegen den Doktor eingestellt, dass ich nicht noch Öl ins Feuer gießen wollte.
2: Erzähl bitte weiter.
1: Es ist ein Tonikum. Ich habe nur von Zeit zu Zeit davon etwas eingenommen.
2: Verspürtest du irgendeine Wirkung?
1: Es schwächte mich etwas. Seitdem fiel es mir immer schwerer, längere Spaziergänge zu machen. Und ich war in London eine gute Spaziergängerin. Nach Stunden an der Nähmaschine jagte mich Mutter nämlich immer raus in den Park. Ihr allein ist es zu verdanken, dass ich so gesund und widerstandsfähig bin.
2: Mittlerweile machst du alles andere als einen gesunden Eindruck.
1: Ja, Italien scheint mir nicht zu bekommen.
2: Italien dürfte wohl nicht das Problem sein, sondern das Zusammensein mit Lady Duquesne.
1: Aber sie ist immer ganz reizend und zuvorkommend zu mir. So viel Freizeit wie in ihren Diensten hatte ich noch nie in meinem Leben.
2: Ich frage mich, warum sie sich überhaupt eine Gesellschafterin engagiert, wo sie doch sowieso die meiste Zeit schläft oder allein sein will.
1: Es gehört wohl zum guten Ton, dass ihr Hofstaat auch eine Gesellschafterin beinhaltet. Ich kann nichts Merkwürdiges daran finden. Sie ist unermesslich reich und kann sich diesen Luxus ohne weiteres leisten.
2: Und einen finster dreinblickenden Leibarzt noch dazu.
1: Immerhin hat Dr. Paravicini meine Moskitostiche geheilt.
2: Was hat er?
1: Hier. Bis auf den einen großen sind sie fast alle mittlerweile wieder verschwunden.
2: Das ist kein Moskitostich.
1: Natürlich ist das einer. Was soll es denn sonst sein?
2: Hör bitte sofort auf, mich anzulügen, Bella. Du hast ganz offensichtlich diesem italienischen Kurpfuscher gestattet, dich zur Ader zu lassen.
1: Was?
2: Viele Menschen sind in früheren Jahrhunderten durch diesen Irrsinn qualvoll gestorben. Es war sehr töricht von dir, diesem Quacksalber zu erlauben,
1: Ich habe ihm gar nichts erlaubt. In meinem ganzen Leben bin ich noch nicht zur Ader gelassen worden.
2: Schieb mal den anderen Ärmel hoch, bitte.
1: Hier.
2: Genau dasselbe.
1: Dr. Paravicini meint, meine Haut habe eben schlechte Heileigenschaften und dass ich auf die Substanzen, die die Moskitos beim Stechen abgeben, stärker reagiere als die meisten Menschen.
2: Sollte es mir gelingen, diesen Moskito zu erwischen, der dir das angetan hat, dann wird er nichts zu lachen haben, das kann ich dir versprechen. Sag mir jetzt auf Ehre und Gewissen, hast du irgendeine Vermutung, woher diese Wunden stammen?
1: Nicht die geringste. Ich schwöre bei meiner Ehre. Ich habe nie gesehen, wie ein Moskito auf meinem Arm saß. Aber ich habe die Biester oft des Nachts um meinen Kopf schwirren hören.
0: Später am Nachmittag saß Bella mit Dr. Stafford im Garten und trank Tee. Lotta war mittlerweile von ihrem Einkaufsbummel zurückgekehrt und leistete ihnen im herrlichen Sonnenschein Gesellschaft.
3: Ist es nicht wunderschön hier?
1: Ja, das ist es.
3: Manchmal frage ich mich, ob ich jemals wieder woanders leben kann. Könnt ihr euch eine Rückkehr in den Londoner Nebel vorstellen?
1: Oh, nur schwer.
3: Gießt du mir noch Tee nach Herb?
2: Gern. Wie lange hast du eigentlich vor, noch bei Lady Duquesne im Dienst zu bleiben, Bella?
1: So lange, wie sie willens ist, mir 25 Pfund im Quartal zu bezahlen.
2: Auch wenn unterdessen deine Gesundheit zusammenbricht?
1: Es ist ja nicht meine Arbeit, die daran schuld ist. Ich habe doch kaum etwas zu tun. 2-3 Mal die Woche lese ich ihr für eine Stunde laut vor und schreibe hin und wieder nach ihrem Diktat einen Brief an ihre Vermögensverwalter. Mehr ist es ja nicht. Ich habe es noch nie in meinem Leben so einfach gehabt und bin dafür auch noch nie mit 100 Pfund im Jahr honoriert worden.
3: Du willst also sagen, dass du alles so laufen lässt, auch auf die Gefahr hin, dass du in ihren Diensten sterben könntest?
1: Du meinst, wie meine beiden Vorgängerinnen?
3: Ja, genau das meine ich.
1: Nein, so weit würde ich es nie kommen lassen. Ihr könnt sicher sein, sollte ich mich ernstlich krank fühlen, würde ich ohne zu zögern in den nächstbesten Zug steigen und zurück nach London fahren.
3: Wenn es dann nicht schon zu spät ist.
2: Moment mal. Das höre ich gerade zum ersten Mal. Deine beiden Vorgängerinnen sind gestorben?
1: Ja. Für Lady Duquesne war das natürlich ein großes Unglück. Damit ihr so etwas nicht nochmal passiert, legte sie bei meiner Einstellung sehr großen Wert darauf, dass ich gesund war und eine robuste Kondition hatte.
3: War und hatte. Welche richtige Wortwahl.
1: Es muss ein schlimmer Schock für sie gewesen sein, dass ich, kaum dass sie mich ein halbes Jahr beschäftigt, nun auch zunehmend schwächer werde.
2: Darauf möchte ich wetten.
1: Sie war übrigens sehr erfreut, als ich ihr erzählte, dass dein Stärkungstonikum mir so gut tut.
2: Ach, tatsächlich?
1: Ja. Sie sagte sogar, dass sie sich gerne mit dir über ihren eigenen Fall unterhalten würde.
2: Ich wäre entzückt. Wann hat sie diesen Wunsch denn geäußert?
1: Gestern Abend.
2: Würdest du sie fragen, ob es ihr heute Abend passt?
1: Aber mit dem größten Vergnügen. Ich bin gespannt, was du von ihr hältst. Die meisten Fremden sind erst einmal erschrocken, weil sie so unglaublich alt aussieht. Aber in ihrer Blütezeit muss sie eine weitgerühmte Schönheit gewesen sein. Das hat mir Florence erzählt.
0: Es war fast 10 Uhr an diesem Abend, als Lady Duquesnes Botenjunge an die Zimmertür der Geschwister Stafford klopfte und ausrichten ließ, dass Milady nun bereit sei, Dr. Stafford in ihrem Salon zu empfangen. Als er eingelassen wurde, war Bella Ralston gerade damit beschäftigt, ihre Herrin vorzulesen. Dr. Paravicini stand an den Kamin gelehnt und rauchte eine Zigarre.
1: Sie blickte ihm starr ins Auge. Dies verfehlte seine Wirkung nicht. Ehe der Marquis den Gedanken jedoch zu Ende denken konnte, hatte...
4: Ja. Genug. Schließen Sie das Buch für heute, meine Liebe. Wie ich feststellen muss, beginnen Sie langsam zu leiern. Genau wie Miss Blandy. Gott hab Sie selig.
1: Entschuldigen Sie, Milady. Das war mir nicht bewusst.
4: Guten Abend, Dr. Stafford.
2: Guten Abend, Milady.
4: Sie kennen meinen Leibarzt, Dr. Paravicini?
2: Nein, das Vergnügen hatte ich noch nicht. Herr Kollege?
5: Guten Abend.
4: Sie können sich jetzt in Ihr Zimmer zurückziehen, mein Kind, und den lange überfälligen Brief an Ihre liebe Mutter schreiben.
1: Wie Sie wünschen. Guten Abend, die Herren.
2: Bella?
4: Sicher wird sie wieder seitenweise über jede wilde Blume schreiben, die sie hier in den Wiesen und Wäldern entdeckt hat. Ich wüsste auch nicht, was sie sonst zu berichten hätte. Sie etwa?
2: Ich? Nein.
0: Voller Abscheu blickte der junge Arzt auf die dürren Knochenhände, mit denen Lady Duquesne die Knäufe der Armlehnen umklammerte. Ihre Haut schien ihm pergamentartig zu sein. Und mit was für einem Blick die alte Frau ihn ansah. Er erschauerte.
4: Habe ich das richtig verstanden? Sie sind Arzt.
2: Hä? Was?
4: Ich habe gefragt, ob Sie Arzt sind.
2: Ja. Vor meiner Abreise habe ich alle Examina abgelegt, aber noch nicht begonnen zu praktizieren.
4: Stimmt das auch? Meine Gesellschafterin erzählte mir, dass Sie sie sehr wohl untersucht und ihr sogar etwas verschrieben haben.
2: Das war nicht mehr als ein Freundschaftsdienst. Schön, dass es Sie offensichtlich geholfen hat. Das sollte uns aber nicht darüber hinwegtäuschen, dass Ihr Fall sicherlich drastischerer Mittel bedarf, um eine Heilung zu garantieren.
4: Da gibt es keinen Fall. Das Mädchen ist vollständig gesund. Die Gründe für ihr Unwohlsein liegen lediglich in einem Übermaß an Freiheit und zu wenig Arbeit begründet.
5: Das kann ich bestätigen.
2: Wie ich hörte, starben bereits zwei frühere Gesellschafterinnen im Dienst ihrer Ladyschaft und litten zuvor an den gleichen Symptomen.
4: Langweilen Sie mich bitte nicht mit dem traurigen Schicksal meiner Untergebenen. Ich bat Sie heute Abend hierher, um mit Ihnen meinen eigenen Fall zu erörtern. Nicht etwa das Dahinscheiden irgendwelcher anämischen Frauenzimmer ohne Bedeutung.
2: Nur zu, ich bin ganz Ohr.
4: Sie, Dr. Stafford, sind jung. Wunderbar jung. In der Medizin beginnt man mehr und mehr zu wissen. Das las ich in den Zeitungen. Wo haben Sie studiert?
2: In Edinburgh und in Paris.
4: Ah, zwei exzellente Universitäten. Darf ich davon ausgehen, dass man dort auch die neuen Methoden lehrte, die auf den wiederentdeckten Erkenntnissen von Albertus Magnus und George Ripley basieren und dem mittelalterlichen Hexen- und Alchemistenwissen?
2: Sie dürfen.
4: Haben Sie Erfahrungen in Hypnose und Elektrotherapie gesammelt?
2: Ebenso wie im Adalas.
4: Die Sache, über die ich mich mit Ihnen auszutauschen wünsche, ist etwas delikat.
2: Sie können ganz offen sprechen.
4: Ich will nicht sterben. Dieser Mann hier ist seit 30 Jahren mein Leibarzt und hat sein Bestes getan, mich bis jetzt am Leben zu erhalten. Aber sehen Sie ihn sich an. Jetzt ist er selber alt und wird mit jedem Tag älter. Sein Verstand beginnt ihn langsam zu verlassen. Von ihm kann ich keine neuen Impulse mehr erwarten, die mich vor dem Tode retten könnten. Ich werde also unweigerlich sterben, wenn ich jetzt nicht tätig werde.
6: Sie sind die personifizierte Undankbarkeit, Exzellenz.
4: Sie scheinen mir nun nicht gerade der richtige Lehrer für Dankbarkeit zu sein, Paravicini. Aber tausende Pfund habe ich Ihnen über die Jahrzehnte bereits in Ihren gierigen Rachen geworfen, damit Sie mich am Leben erhalten. Damit wird Schluss sein, wenn ich die Augen zutue. Bitte, Dr. Stafford, stellen Sie mir Ihr Fachwissen zur Verfügung. Ich bin eine reiche Frau. Verhelfen Sie mir noch zu ein paar Jahren Leben. Es soll Ihr Schaden nicht sein. Ich biete Ihnen an, eine hochmoderne Praxis im Westend einzurichten und verspreche, dass ich Ihnen viele meiner Freunde als Patienten zuführen werde. Sie wären auf einen Schlag ein gemachter Mann. Das dürfte doch eine Überlegung wert sein, oder etwa nicht?
2: Darf ich fragen, wie alt Sie sind, Lady Duquesne?
4: Ich wurde geboren an dem Tag, als die Guillotine niedersauste und den Kopf Ludwigs des 16. vom Rumpf trennte.
2: 1793 also. Ich fürchte, dann sind Ihre Tage wirklich gezählt. Statt die verbleibende Zeit mit der sinnlosen Suche nach lebensverlängernden Maßnahmen zu verschwenden, sollten Sie wohl lieber beginnen, über Ihre Sünden nachzudenken und Wiedergutmachung leisten für die jungen Leben, die Sie kaltherzig der Suche nach Unsterblichkeit geopfert haben.
4: Was wollen Sie damit sagen?
2: Ich denke, das wissen Sie nur zu genau. Geopfert haben.
4: Was wollen Sie damit sagen?
2: Ich denke, das wissen Sie nur zu genau.

0: ebenfalls auf diese Behandlung zurückzuführen. Ich hätte keine Probleme, vor einer Sachverständigenkommission aus Medizinern nachzuweisen, dass er Miss Rolston bereits seit längerem zur Ader lässt, nachdem er sie in der Einschlafphase mit Chloroform betäubt hat. Nur aus diesem Grund musste sie immer in einem an ihrer Ladyschaft Gemächer angeschlossenen Raum schlafen. So haben sie jederzeit problemlos Zutritt gehabt, sobald sie bemerkten, dass Miss Rolston oder ihre bedauernswerten Vorgängerinnen dabei waren, einzuschlafen. Was Miss Rolston mir über das, was sie ihre Albträume nannte, berichtete, ließ mich gleich an die typischen Halluzinationen nach der Verabreichung von Chloroform denken. Insgesamt müsste man bei einem derart niederträchtigen Tun wohl von Mord sprechen.
1: Dass ich nicht lache. Ihre Theorie und die Beweisführung überzeugen mich nicht. Und ebenso wenig werden Sie ein Gericht davon überzeugen.
0: Wir können es gerne darauf ankommen lassen.
1: Was fällt Ihnen ein, in einem solchen Ton mit mir zu reden?
2: Schluss! Nehmen Sie das Mädchen in Gottes Namen mit. Ich will nichts mehr von ihr hören. Soll die Kleine doch zurückgehen zu ihrer Mutter.
0: Ich werde sie im Auge behalten, Lady Duquesne. Sollte jemals wieder eine junge Frau in ihren Diensten sterben, können Sie sich darauf verlassen, dass die Zeitungen in ganz Europa auf den Titelseiten von ihren diversen Niederträchtigkeiten berichten werden.
2: Ich kann Sie beruhigen, junger Mann. Es wird keine Transfusionsexperimente mit dem Blut junger Mädchen mehr geben. Ich bin Ihrer überdrüssig. Sie waren übrigens für mich ebenso gefährlich wie für die armen Dinger. Ein Luftbläschen in meiner Infusion und ich wäre gestorben. Aber damit habe ich nun ein für alle Mal abgeschlossen. Ich muss einen jungen Wissenschaftler finden, einen wie Virchow oder Pasteur, der andere Möglichkeiten erforscht, um mein Leben zu verlängern. Nehmen Sie das Mädchen mit sich und heiraten Sie es, wenn Ihnen danach ist. Ich werde ihr einen großzügigen Scheck ausstellen. Damit ist die Sache dann ein für alle Mal für mich erledigt.
1: Aber wir hatten doch so gute Erfolge mit der Methode.
2: Ich will nichts mehr davon hören. Sie können jetzt gehen, Paravicini.
1: Aber
2: es gibt nichts weiter zu sagen, Dr. Stafford.
0: Ich hoffe, Sie stehen zu Ihrem Wort.
2: Ich stehe immer zu meinem Wort.
3: Es bedurfte einiger Überredungskünste, Bella Rolston zu überzeugen, den Dienst bei Lady Duquesne zu quittieren. Immerhin waren sie und ihre Mutter von dem vierteljährlichen Scheck abhängig.
4: Aber deine Mutter würde nicht wollen, dass du dein Leben riskierst, nur um für euer Auskommen zu sorgen.
0: Sei vernünftig, Bella. Ich bin überzeugt, wenn deine Mutter wüsste, wie schlecht es dir geht, dann käme sie auf der Stelle hierher und würde dich mitnehmen.
5: Vielleicht werde ich wirklich erst wieder gesund, wenn ich nach London zurückkehre.
0: Wir bleiben besser noch einige Wochen in Varese. Wenn du wieder imstande bist, den Berg dort zumindest bis zur Hälfte zu erklimmen, ohne Herzrasen zu bekommen, dann werden wir über eine Rückkehr nach London nachdenken. Andernfalls könnte vielleicht bereits die Reise deinen Tod bedeuten.
4: Bitte, tu genau, was Herb sagt, Bella.
5: Na schön. Arme Mutter. Sicher wird sie froh sein, mich wieder bei sich zu haben, aber ohne eine neue Arbeit werden wir bald wieder vor Problemen stehen.
0: Jetzt musst du erst einmal wieder einigermaßen zu Kräften kommen.
5: Und ihr meint wirklich, dass es richtig war, dass ich gegangen bin, ehe Milady heute früh aufgestanden ist? Ich habe mich nicht einmal verabschieden können.
0: Mach dir keine Sorgen.
4: Herbert hatte ein gutes Gespräch mit ihr. Es ist alles in ihrem Sinne gewesen. Du weißt ja, wie sehr sie kranke und schwache Menschen verabscheut.
5: Warum musste es mir nur so wie Miss Thompson und Miss Blandy vor mir ergehen?
4: Gottlob, bist du im Gegensatz zu ihnen mit dem Leben davongekommen.
5: Noch bin ich wohl nicht über den Berg.
0: Aber das wirst du bald sein.
5: Was wohl Miss Torpenter sagen wird, wenn ich sie aufsuche, um sie zu bitten, mir eine neue Stellung zu verschaffen?
0: Vielleicht wird es dazu gar nicht mehr kommen. Hier, der Abschiedsbrief von Lady Duquesne an dich.
5: Aha.
2: Leb wohl, liebes Kind. Geh und heirate deinen Doktor. Ein Abschiedsgeschenk füge ich bei. Evelyn Duquesne.
5: Ich verstehe nicht.
4: Was schreibt sie denn?
5: Hier, lest selbst.
4: Ja.
5: Du meine Güte! Ein Scheck über 1.000 Pfund ist noch in dem Umschlag.
4: Oh, Bella! Wie schön für deine Mutter und dich.
0: Das dürfte wohl reichen, euer Auskommen in den nächsten Jahren zu sichern.
5: Ich weiß gar nicht, was ich sagen soll. Geschweige denn, was ich tun soll.
4: Genau das, was Lady Duquesne dir empfohlen hat, natürlich.
0: Ja,

0: Der Meinung bin ich auch. Das solltest du unbedingt in wohlwollende Erwägung ziehen. Ich hoffe zumindest, dass du es tun wirst.
1: Was für eine Frage. Liebend gern.
2: Was gibt es mehr zu sagen, als zu erwähnen, dass die 1000 Pfund zur Gänze in einen Treuhandfonds für Bellas Mutter eingezahlt wurden und diese davon den Rest ihres Lebens sorgenfrei leben konnte. Bella traf es noch besser an. Sie heiratete im folgenden Herbst ihren jungen Arzt, nachdem sie sich wieder vollständig von den grausamen Experimenten erholt hatte, deren Opfer sie geworden war.

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3: Es ist 4 Uhr, ich bin Hendrik Daum. Angesichts der jüngsten Waldbrände in Deutschland und Belgien fordern Experten einen schnelleren Umbau der Wälder hin zu widerstandsfähigen Mischwäldern. Der Präsident des Deutschen Forstwirtschaftsrates Haase mahnt, Deutschland müsse weg von reinen Nadelholzbeständen und den Waldumbau deutlich beschleunigen. Mischwälder gelten als wichtiger Schutz gegen Klimaextreme, doch die Umgestaltung dauert Jahre. Die Bundesregierung reagiert auf die rapide wachsende Bedrohung durch Drohnen. Am Testflughafen des Deutschen Zentrums für Luft- und Raumfahrt in Kochstedt in Sachsen-Anhalt eröffnet sie heute eine Forschungseinrichtung für Drohnensicherheit. Hier sollen innovative Technologien entwickelt und auch gleich erprobt werden. Mehr von Uli Reitinger.
4: Innenminister Dobrindt hatte die Eröffnung des neuen Technologiezentrums kurz nach dem Vorfall von Leipzig verkündet. Am Flughafen Leipzig-Halle war Anfang des Monats eine mit Sprengstoff und Zünder bestückte Drohne entdeckt worden. Das neue Zentrum soll helfen, dass die Airports und Sicherheitskräfte in Zukunft besser vorbereitet sind. Also dass sie zum Beispiel schnell erkennen, ist es ein Angriff oder die verwirrte Drohne eines Hobbyfotografen.
3: Auf unseren Straßen geht's immer ruppiger zu, das zeigt eine Langzeitstudie. Fast alle entsprechenden Werte haben sich seit der letzten Studie 2023 teils deutlich verschlechtert. Das teilte die Unfallforschung der Versicherer mit. Demnach räumen inzwischen 47% der Autofahrer ein, gelegentlich zu drängeln. Ein Plus von 8%. Und knapp ein Drittel schert nach dem Überholen teils so dicht ein, dass andere dann bremsen müssen. 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
6: Ja, wenn der Montag einmal weg ist, ja, dann nimmt die Woche ihren Lauf.
7: Ja.
6: Guten Morgen mit der besten Musik für Sachsen-Anhalt.
7: Klopf, klopf, klock, klock. Das Beste von heute, Adoria. Und jetzt starten wir mit einem unserer Happy Hits in diesen Dienstag. Madonna, La Isla Bonita bei Radio Brocken. Das gibt nochmal so ein bisschen Urlaubs-Vibes.
6: Schon irgendwie, ja?
7: Auf die Mütze.

0: Hallo, wir sind's, Amrei und Tino.
1: Moin moin.
0: Mit dem Radiobrocken Morgenshow Warm-up. Wir sind wach für Sie, weil wir wissen, dass Sie auch immer sehr, sehr früh aufstehen. Also schön, dass Sie da sind.
1: Unsere Erkenntnis am heutigen Morgen: gut, wenn sich unser Meister für Klugscheißerwissen to go eine Platte macht.
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4: Sie haben Lust, noch schneller unterwegs zu sein? Dann holen Sie den Rasierer raus und machen Sie untenrum die Matte ab. Nicht, was Sie jetzt wieder denken. Ich meine an den Beinen. Wissenschaftler haben herausgefunden, Radfahrer sind wirklich schneller, wenn sie ihre Beinhaare abrasieren. Ich kann Ihnen sogar sagen, wie viel. Also, auf 1 Kilometer holen Radprofis so eine ganze Sekunde raus. Wow! Meine logische Schlussfolgerung daraus: Cabrio-Fahrer sind bestimmt auch schneller, wenn sie sich eine Platte rasieren. Ich habe ja auch eine, ne?
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1: Ich bin Hendrik Daum. Angesichts der jüngsten Waldbrände in Deutschland und Belgien fordern Experten einen schnelleren Umbau der Wälder hin zu widerstandsfähigen Mischwäldern. Der Präsident des Deutschen Forstwirtschaftsrates Haase mahnt, Deutschland müsse weg von reinen Nadelholzbeständen und den Waldumbau deutlich beschleunigen. Mischwälder gelten als wichtiger Schutz gegen Klimaextreme, doch die Umgestaltung dauert Jahre bis Jahrzehnte. Die Bundesregierung reagiert auf die rapide wachsende Bedrohung durch Drohnen. Am Testflughafen des Deutschen Zentrums für Luft- und Raumfahrt in Kochstedt in Sachsen-Anhalt eröffnet sie heute eine Forschungseinrichtung für Drohnensicherheit. Hier sollen innovative Technologien entwickelt und auch gleich erprobt werden. Mehr von Uli Reitinger.
2: Innenminister Dobrindt hatte die Eröffnung des neuen Technologiezentrums kurz nach dem Vorfall von Leipzig verkündet. Am Flughafen Leipzig-Halle war Anfang des Monats eine mit Sprengstoff und Zünder bestückte Drohne entdeckt worden. Das neue Zentrum soll helfen, dass die Airports und Sicherheitskräfte in Zukunft besser vorbereitet sind. Also dass sie zum Beispiel schnell erkennen, ist es ein Angriff oder die verwirrte Drohne eines Hobbyfotografen.
1: Auf unseren Straßen geht's immer ruppiger zu, das zeigt eine Langzeitstudie. Fast alle entsprechenden Werte haben sich seit der letzten Studie 2023 teils deutlich verschlechtert. Das teilte die Unfallforschung der Versicherer mit. Demnach räumen inzwischen 47% der Autofahrer ein, gelegentlich zu drängeln. Ein Plus von 8%. Und knapp ein Drittel schert nach dem Überholen teils so dicht ein, dass andere dann bremsen müssen. 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
4: Hallihallo, schönen Dienstag. Guten Morgen.
5: Moin.

0: Die frühe Hunderunde, die ist ja schon seit einiger Zeit wieder im Dunkeln.
1: Ja.
0: Um diese Zeit. Ja, die Tage werden merklich kürzer und haben dennoch 24 Stunden.
1: Also genauso viel Musik bei Radio Bocken wie immer mit den Backstreet Boys gleich nach Franz. Jetzt im Radio Bocken Morgenshow Bomb.

0: Schmachten im Radio-Bock-Morgenshow Warm-Up.
1: Schön.
0: Wir sind bei Ihnen am Dienstag, knapp 3 Wochen vor der Landtagswahl hier bei uns in Sachsen-Anhalt. Und wir machen den Stimmungscheck im Land.
1: Ja, wir fragen direkt nach bei Ihnen im Unternehmen, im Betrieb und heute bei einer immer wichtiger werdenden Berufsgruppe. So, bei den Psychotherapeuten.
0: Ja.
1: Was die sich wünschen, was die Politik anders machen sollte, das hören Sie heute bei uns in der Show.

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1: Es ist 5 Uhr, ich bin Hendrik Daum. Guten Morgen. In Belgien, nahe der deutschen Grenze, kämpft die Feuerwehr weiterhin gegen den verheerenden Waldbrand im Naturschutzgebiet Hohes Venn. Auch etwa 240 deutsche Feuerwehrleute sind in mehreren Schichten im Einsatz. Die Brandlinie sei gut 2 Kilometer von der deutschen Grenze entfernt, hieß es in der Nacht von der Feuerwehr der Eifelstadt Monschau in Nordrhein-Westfalen. Weil der Wind in Kürze wieder zunehmen soll, werde engmaschig kontrolliert. Wie lassen sich gefährliche Drohnen besser erkennen und abwehren? In Sachsen-Anhalt wird heute ein neues Forschungszentrum für Drohnensicherheit eröffnet. Am Standort des Deutschen Zentrums für Luft- und Raumfahrt in Kochstedt sollen dafür neue Technologien entwickelt und unter realistischen Bedingungen erprobt werden. Der Bauernverband legt heute die Erntebilanz dieses Sommers vor. Wegen der anhaltenden Dürre machen sich die Landwirte auf erhebliche Einbußen gefasst. Teils drohen sogar Totalausfälle. Babette Büchner mit den Einzelheiten.
2: Es ist zu trocken, unter anderem für Weizen, Kartoffeln oder Zuckerrüben. Bauernpräsident Ruckwied sprach zuletzt von einer brutal angespannten wirtschaftlichen Lage. In südlichen Teilen Deutschlands hält er sogar totale Ertragsausfälle für möglich. In mehreren Bundesländern brechen durch die Hitze und Trockenheit auch die Futterbestände ein. Vereinzelt zwingt das Landwirte, Tiere früher als geplant schlachten zu lassen.
1: Aufatmen beim FC Bayern München. Jamal Musiala ist nach seinem schockierenden Zusammenbruch beim Testspiel am Wochenende gegen Leipzig wieder auf dem Weg der Besserung. Laut medizinischer Abteilung der Münchner war die Hitze schuld an seinem Kollaps. Musiala soll schon in den nächsten Tagen wieder in das Mannschaftstraining zurückkehren können. 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
3: Aufstehen, Kaffee trinken und ab aufs Stand-Up-Paddleboard. Also nicht nur schön, auch schön verrückt ist unser Sachsen-Anhalt. Ne? Das hören Sie in 20 Minuten.
4: Und Bonnie Tyler ist jetzt endgültig im Musikerhimmel angekommen. Gestern beigesetzt und gleich bei Radio Brocken mit Holding Out for a Hero.
3: Ach, ein schöner Song.
4: Kamrat jetzt bei Radio Brocken.

0: Unvergessen. Bonnie Tyler in der Radebogen Morgenshow. Am Dienstag, 10 nach 5 ist es. Moin moin, wir bringen Sie in die Spur.
1: Aber hallo, mit der besten Musik für Sachsen-Anhalt. Enrique Iglesias und Coldplay gleich dabei, nach dem Blick in die Sterne.
2: Ihr 60 Sekunden Tageshoroskop. Widder.
3: Ihre komplette Familie ist gesundheitlich topfit.
2: Stier.
3: Nehmen Sie sich Zeit für sich, das haben Sie sich verdient.
2: Zwillinge.
3: Konflikte in Ihrem Liebesleben stehen an.
2: Krebs.
3: Sie sind unser Glückssternchen des Tages. Auf Sie wartet eine positive Nachricht im Job.
2: Löwe.
3: Sehen Sie nicht nur sich, nehmen Sie auch Ihre Umgebung wahr.
2: Jungfrau.
3: Kapseln Sie sich nicht ab, gehen Sie unter Menschen.
2: Waage.
3: Egal in welche Angelegenheiten Sie geraten, Sie werden sie meistern.
2: Skorpion.
3: Hoch animiert meistern Sie Ihre Arbeit mit links.
2: Schütze.
3: Sie werden jemanden begegnen, von dem Sie dachten, Sie sehen ihn nie wieder.
2: Steinbock.
3: Seien Sie nicht zu hart zu Ihren Freunden. Sie meinen es nur gut.
2: Wassermann.
3: Eine offene Frage in Ihrer Beziehung wird sich klären.
2: Fische.
3: Nehmen Sie sich nicht zu viel vor. Konzentrieren Sie sich auf das Wesentliche.
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0: Mit den besten 80ern geht's in den Dienstagmorgen um 5.21 Uhr. Hier ist die Radio-Morgenshow.
1: Guten Morgen.
0: Und wir entführen Sie ganz kurz mal ins Wasser auf ein Stand-Up-Paddleboard.
1: Geil.
0: Die sind ja nicht mehr wegzudenken von Badeseen. Nee. Und an der Ostsee sieht man die Dinger auf Kanälen. Du hast es vor kurzem auch zum ersten Mal ausprobiert. Ja. Und warst auch ganz begeistert.
2: Ja, mit drei Mädels. Also wir waren drei auf dem Brett.
1: Das geht wundervoll.
2: Aber dann gibt es ja auch so verrückte Menschen wie der Extremsportler Michael Walter. Der paddelt ab heute von Halle aus über die Saale, die Elbe, die Elde, das ist so, verbindet Elbe und die Müritz miteinander, dann über die Peene bis zur Ostsee. Und was ihn antreibt für diese Tour, 650 Kilometer.
0: Das ist irre.
2: Was Umwelt- und Klimaschutz damit zu tun haben und wie viele Müsli-Riegel er dabei hat, das erzählt er uns heute in der Radio Brocken Morgenshow.

0: geguckt. Ich bin noch gar nicht da. Einen wunderschönen guten Morgen mit dem Wetter in Sachsen-Anhalt. Also, der Morgen ist angenehm, so um die 13 Grad. Es sind Wolken unterwegs, dann kommt die Sonne heute. Es kann hier und da auch mal ein bisschen tröpfeln und das bei 24 Grad.
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2: Ich bin Hendrik Daum. Einen schönen guten Morgen. In Belgien, nahe der deutschen Grenze, kämpft die Feuerwehr weiterhin gegen den verheerenden Waldbrand im Naturschutzgebiet Hohes Venn. Auch etwa 240 deutsche Feuerwehrleute sind in mehreren Schichten im Einsatz. Die Brandlinie sei gut 2 Kilometer von der deutschen Grenze entfernt, hieß es in der Nacht von der Feuerwehr der Eifelstadt Monschau in Nordrhein-Westfalen. Weil der Wind in Kürze wieder zunehmen soll, werde engmaschig kontrolliert. Wie lassen sich gefährliche Drohnen besser erkennen und abwehren? In Sachsen-Anhalt wird heute ein neues Forschungszentrum für Drohnensicherheit eröffnet. Am Standort des Deutschen Zentrums für Luft- und Raumfahrt in Kochstedt sollen dafür neue Technologien entwickelt und unter realistischen Bedingungen erprobt werden. Der Bauernverband legt heute die Erntebilanz dieses Sommers vor. Wegen der anhaltenden Dürre machen sich die Landwirte auf erhebliche Einbußen gefasst. Teils drohen sogar Totalausfälle. Babette Büchner mit den Einzelheiten.
3: Es ist zu trocken, unter anderem für Weizen, Kartoffeln oder Zuckerrüben. Bauernpräsident Ruckwied sprach zuletzt von einer brutal angespannten wirtschaftlichen Lage. In südlichen Teilen Deutschlands hält er sogar totale Ertragsausfälle für möglich. In mehreren Bundesländern brechen durch die Hitze und Trockenheit auch die Futterbestände ein. Vereinzelt zwingt das Landwirte, Tiere früher als geplant schlachten zu lassen.
2: Aufatmen beim FC Bayern München. Jamal Musiala ist nach seinem schockierenden Zusammenbruch beim Testspiel am Wochenende gegen Leipzig wieder auf dem Weg der Besserung. Laut medizinischer Abteilung der Münchner war die Hitze schuld an seinem Kollaps. Musiala soll schon in den nächsten Tagen wieder in das Mannschaftstraining zurückkehren können. 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
4: Da ist noch nicht viel los. Also geblitzt werden sie auf der am Ortseingang Sielstedt aus Richtung Derenburg und Tangerhütte Bismarckstraße an der Polizei. Sie finden alle Staus und Blitzer jederzeit in unserer kostenlosen Radio Brocken App. Gute Fahrt, kommen Sie gut an.
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4: Amrei und Thilo hier. Moin, moin. Wir geben Ihnen gerne was von unserem Wachsein ab und bringen Sie hoffentlich gut in den Dienstag mit der besten Musik für Sachsen-Anhalt. Blue Lagoon, Break My Stride, gleich nach Mitch Jor.
0: Und wir checken die Stimmung im Land. Keine 3 Wochen mehr vor der Landtagswahl. Und wir fragen in verschiedenen Branchen nach, in Betrieben, in Unternehmen, was wünschen Sie sich, was soll die Politik alles verändern. Und heute sind wir bei den Psychotherapeuten und das hören Sie in 7 Minuten.

0: die Radiobrocken-Morgenshow. An ihrem Dienstag, es ist 6:10, Andrei und Thilo hier. In knapp 3 Wochen ist es soweit. Die Landtagswahlen in Sachsen-Anhalt rücken näher und wir machen den Stimmungscheck im Land.
1: Heute in einer Branche, die immer wichtiger wird und immer mehr mit Kürzungen zu kämpfen hat. Auf der anderen Seite, was wünschen Sie sich von der Politik? Was muss sich ändern? Was erhoffen Sie sich? Unsere Radio Brocken Sachsen-Anhalt-Reporterin Isabella Körbs hat bei Psychotherapeutin Eileen Hartwig in Magdeburg nachgefragt.
2: Tatsächlich ist es bei euch in der Branche so, dass Menschen in Sachsen-Anhalt ziemlich lange auf einen Therapieplatz warten müssen?
3: Auf jeden Fall, weil die Wartezeiten liegen zwischen einem halben Jahr und einem Jahr. Das ist das, was mir die Patienten immer wieder berichten. Und auch Patienten kommen zum Teil aus wirklich großen Distanzen extra in die Praxis. Das ist schon erstaunlich.
2: Was passiert denn mit Menschen, die so lange warten müssen auf einen Therapieplatz?
3: Ich sehe das leider auch regelmäßig, dass sich dann Patienten wieder vorstellen, wieder melden, erneut nachfragen. Natürlich, wer lange auf einen Therapieplatz warten muss, erhöht sich die Wahrscheinlichkeit, dass Chronifizierungen eintreten. Und das zieht schon viel nach sich im Zweifelsfall.
0: Ja, das schiebt sich ja auch alles zusammen, weil wir ja wissen, dass der Bedarf an Therapieplätzen in den letzten Jahren auch enorm gestiegen ist.
1: Also, was wünschen sich die Psychotherapeuten von der Politik? Sie hören uns heute hier bei uns in der Radio Brocken Morgenshow.

0: Also auch Maria steht mit der Radeborg Morgenshow auf, das macht sie richtig. Es ist gleich 5.50 Uhr, wir sind Amrei Thilo und unser Nachrichtenchef Dirk Rosenberg.
1: Guten Morgen.
0: Für die Umwelt per Stand-Up-Paddle an die Ostsee klingt ein bisschen irre, aber ist cool.
1: Ich finde es toll.
0: Und der Radiobrocken-Stimmungscheck vor den Landtagswahlen. Das hören Sie heute unter anderem bei uns hier in der Show.
2: Gibt aber auch noch ganz andere wichtige Themen, die Sie bei unserem Nachrichtenchef Dirk Rosenberg hören. Unter anderem gibt es ein neues Zentrum für Drohnenabwehr.
3: Ja, wichtig ist dabei das Stichwort. Sachsen-Anhalt wird extrem wichtig. Wir kriegen es ja immer so mit in den Nachrichten. Ukraine-Krieg und so. Es wird immer mehr zum Drohnenkrieg, ne? Und wir haben am Flughafen Leipzig hier diesen Drohnenangriff gehabt, der noch schnell abgewehrt werden soll. Also Drohnen sind das Kampfmittel der Zukunft. Und Sachsen-Anhalt bekommt das Zentrum für Drohnenabwehr, das Deutsche, am Flughafen in Kochstedt. Da werden die neuesten Techniken dann entwickelt, damit wir alle etwas sicherer leben können, hoffentlich.
2: Was wir auch noch alles beobachten, dass die Landwirte auf den Feldern unterwegs sind,
3: ja.
2: Und ziehen jetzt Erntebilanz 2026, der Bauernverband.
3: Ja, die Ernte ist noch nicht ganz zu Ende, aber die ziehen schon Bilanz. Heute sagen sie uns, wie es aussieht. Also das Erste, was man so hört, es war zu trocken, es gibt viele Einbußen bei Weizen, Raps, Getreide, aber was ich auch gehört habe, die Weinbauern, die sind zum Beispiel sehr zufrieden und sagen, das wird ein Bombenjahrgang.
2: Genau, Wärme und Trockenheit mögen die Weinreben
3: super.
2: Und davon
3: profitieren
2: wir dann wiederum.
0: Das heißt, wir können uns die Ernte schön trinken.
2: Ja, genau.
3: So wird das machen, ja.
2: Und zu allem natürlich die beste Musik für Sachsen-Anhalt hier bei Radio Brocken mit Foster the People gleich nach den Bee Gees. Wir wünschen Ihnen einen schönen Dienstag mit Radio Brocken.
0: Moin, moin.

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1: Ich bin Gemeindereferentin in Halle. Schon in meiner Kindheit gab es sie. Freundebücher. Zunächst noch eher als Poesiealben bekannt, in die fromme Sprüche eingetragen wurden, entwickelten sie sich später eher zu Multiple-Choice-Tests für Fortgeschrittene. Was ist dein Lieblingstier? Welches Essen magst du am meisten? Etc. Daran hat sich bis heute nicht so viel geändert. Nur die Optik ist etwas bunter und die ein oder andere lustige Frage oder kreative Aufgabe ist dazugekommen. Nach einigen Jahren Pause bin ich als Mutter heute wieder regelmäßig dabei, beim Ausfüllen von Freundebüchern zu helfen. Dabei stieß ich letztens auf die Kategorie Meine Eigenschaften. Ins Auge stach mir das Wort sensibel. Fast alle hatten als Eigenschaft lustig, aktiv oder kreativ angekreuzt. Sensibel hingegen war tatsächlich nur bei einem einzigen Kind angegeben. Offensichtlich scheint das eine Eigenschaft zu sein, die nicht so wahnsinnig hoch im Kurs steht. Teils verbindet man es wohl mit verweichlicht und schwach. Ich hingegen finde sensibel sein ja ziemlich gut. Und ich bin mir sicher, dass fast alle Menschen sensibel sind. Ist es doch eine Eigenschaft, die unsere Menschlichkeit ganz wesentlich ausmacht. Sie beschreibt unsere Fähigkeit, Gefühle zu empfinden, eben einen Sensus zu haben für unser eigenes Empfinden und das der anderen. An sich eine großartige Errungenschaft und mit Stolz kann ich sagen, ich bin ziemlich gerne mal sensibel.
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3: Schönen guten Morgen. Unser Wetter in Sachsen-Anhalt. Also die Morgenwerte, die liegen so um die 14 Grad gerade und wir sehen die aufgehende Sonne in Form von rosa Wolken. Herrlich. Also mit Wolken, mit Sonne sind wir heute dabei. Hier und da kann es auch mal regnen und wir bekommen Werte bis zu 23 Grad.
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4: Es ist 6 Uhr. Ich bin Dirk Rosenberg. Guten Morgen. Sachsen-Anhalt wird Deutschlands Zentrum, um künftig feindliche Drohnen abzuwehren. Am Flughafen Kochstedt geht heute das Forschungszentrum für Drohnenabwehr an den Start. Dort sollen dann ganz neue Technologien entwickelt und unter realistischen Bedingungen getestet werden. Der Hintergrund: Drohnen sind in den letzten Jahren immer mehr zum Sicherheitsrisiko geworden. Zuletzt hatte am Flughafen Leipzig-Halle eine mit Sprengstoff bestückte Drohne für Aufsehen gesorgt. In unserem Nachbarbundesland Thüringen droht eine Regierungskrise. Die sogenannte Brombeer-Koalition steht möglicherweise vor dem Aus, weil zwei BSW-Abgeordnete das Bündnis mit CDU und SPD nicht mehr mittragen. Ministerpräsident Vogt führt damit aktuell nur noch eine Minderheitsregierung. Die anderen BSW-Abgeordneten wollen gerne im Regierungsbündnis bleiben. Ein Sonderparteitag soll jetzt Klarheit bringen. Im belgischen Naturschutzgebiet Hohes Venn, direkt an der deutschen Grenze, kämpfen Einsatzkräfte weiter gegen den größten Waldbrand der belgischen Geschichte. In der Nacht waren auch über 200 Helfer von Feuerwehr und THW aus Deutschland mit im Einsatz. Die Feuer sind aktuell gut 2 Kilometer von der Grenze entfernt. Wer bis jetzt noch keine Wahlbenachrichtigung für die Landtagswahl bekommen hat, der sollte sich schnell melden. Denn bei der Wahl am 6. September dürfen nur Leute ihre Stimme abgeben, die auch im Wählerverzeichnis stehen. Und ein Antrag auf Berichtigung muss bis diesen Freitag gestellt werden. Und das ist die gute Nachricht aus Sachsen-Anhalt. Wer in der Verbandsgemeinde an der Finne wohnt, der kommt jetzt viel flexibler von A nach B. Der neue Rufbus Flotte Finne lässt sich per App oder Telefon bestellen, auch am Wochenende bis 23 Uhr. Und zusätzlich fährt die neue Buslinie 650 zwischen Bad Kösen, Eckartsberger, Bad Bibra und Laucha. Jetzt ist es kurz nach 6 und Sie sind auf dem aktuellsten Stand.
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5: Ja, so ist doch gut. Im Moment jedenfalls kein Stau, kein Unfall. Geblitzt werden Sie auf der A2 Richtung Berlin hinter Allerengersleben und A9 Richtung Berlin in Höhe Raststätte Köckern. Sie melden Staus und Blitzer kostenlos 08000 52 58 52. Gute Fahrt.
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3: Na, sind alle wieder eingenordet am zweiten Schultag? Also vielleicht sind ja auch schon die ersten Eselsohren in den neuen Büchern. Wir suchen heute Eselsbrücken, die Sie damals eingetrichtert bekommen haben, als Sie noch in die Schule gegangen sind und die Sie nie wieder vergessen.
6: Wer nämlich mit H schreibt, ist dämlich.
5: So, ja, der Jens aus Jessen weiß Bescheid. Wer nämlich mit H schreibt, ist dämlich. Ihre Eselsbrücke per Sprachnachricht zu uns in die Show. 0345 20 44 300. Und die beste Musik für Sachsen-Anhalt? Immer dabei. Alle Farben mit Baby Goodbye. Direkt nach Brian Adams und Run to You am Dienstagmorgen. Moin, moin.

0: Wenn wieder nur dagegen meint, dann ist das E dem I stets Feind. Und wenn wieder nur noch einmal meint, dann sind dort I und E vereint.
1: Oh Gott.
0: Kompliziert. Ja, aber ist eine Eselsbrücke, die kannte ich noch nicht. Habe ich rausgefischt aus dem Netz. Ja, guten Morgen gut. Mit Radio Bocken um 6.09 Uhr.
2: Das ist noch ein bisschen früh für solche komplizierten Eselsbrücken. Sie haben da auch noch ein paar auf Lager.
3: Aus dem Geschichtsunterricht tatsächlich 753, Rom kroch aus dem Ei.
4: Mein Vater erklärt mir jeden Sonntag unsere neuen Planeten.
5: Ah, ja. Gar nicht schreibt man gar nicht zusammen.
2: Oh ja.
6: Trenne nie ST, denn es tut ihm weh.
2: Ja.
7: Wer nämlich mit H schreibt, ist dämlich.
2: Genau.
7: He, she, it, das S muss mit.
0: Und das sind auch schon ziemlich alle, also zumindest auch die ich kenne. Ich glaube, da sind wir auch schon.
2: Ich habe zum Beispiel noch das mit S, das mit,
0: ja,
2: SZ, also das S bei das muss alleine bleiben, wenn du kannst dafür dieses, jenes, welches schreiben.
0: Ja.
2: Da kannst du jetzt genauso folgen wie ich bei deinem Spruch da oben mit wieder und wieder. Ne?
0: Das ist krass, oder? Man muss sich das auf der Zunge zergehen lassen, um es zu checken.
2: Aber wir haben uns mal gedacht, so zum Schulstart, so am zweiten Tag nach Schulbeginn, da können wir mal über Eselsbrücken schnacken, die Sie so kennen aus Ihrer Schulzeit und die Sie nie wieder vergessen, die sich quasi eingebrannt haben. Dazu melden Sie sich gern zu uns in die Show per Sprachnachricht 0345 2044 300.
0: Ich habe noch eine aus der Physik, aber auch bloß gelesen irgendwo. Volt mal Ampere ergibt in Watt, was der Strom geleistet hat. Kommt das nicht schlecht?
2: Okay.
0: Hab ich verstanden.
2: Ich lass mal selber.

0: Mit Depeche Mode im Ohr kommen Sie gut zum Job. Und da ist auch gerade nichts los um 6.14 Uhr, Thilo, oder?
1: Ja, das lassen wir uns gefallen. Also jedenfalls im Moment kein Stau, kein Unfall. Ich fand, sehr viele Lkw waren heute Morgen unterwegs, also auffällig viele. Der aktuellste Blitzer steht B189 zwischen Wittenberge und Seehausen. 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
0: Und das Wetter heute, das ist so mit Sonne am Anfang, später dichtere Wolken, dann kann es auch regnen und das bei bis zu 23 Grad.
1: Und die besten 80er, guck mal, der hier ist großartig. Black und Everything's Coming Up Roses. Damit starten wir den Dienstag.

0: Die Radio Brocken Morgenshow ist hier, Amrei und Thilo. Moin. Um 6.18 Uhr. Und wie starten Sie in den Dienstag?
1: Ja, mit einer Tasse Kaffee und Radio Brocken.
2: Sehr gut.
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0: Wir sind gerade durch die Küche getanzt, wir haben es gesehen.
1: Zur besten Musik für Sachsen-Anhalt. Bekommen Sie auch in der nächsten halben Stunde, unter anderem mit Bruce Springsteen, Born in the USA. Die besten 80ern. Die 80ern. Und Topic ist mit dabei, mit Nico Santos, Buddy.
0: In 3 Minuten ist es 6:30. Guten Morgen.
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1: Willkommen im Dienstag und das Wetter dazu. Wir starten mit 13 Grad in Scholder bei Köthen. Bad Dürrenberg hat aktuell 14 Grad. Es gibt dichte Wolken von der Altmark bis zum Burgenlandkreis. Im Landkreis Wittenberg, da scheint noch ein bisschen mehr die Morgensonne. Aber von Westen kommen eben dickere Wolken dazu und von dort auch der Regen. Und wir bekommen bis zu 23 Grad.
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11: Es ist 6.30 Uhr. Ich bin Dirk Rosenberg. Guten Morgen. Sachsen-Anhalt übernimmt für Deutschland die Drohnenabwehr. Beim Zentrum für Luft- und Raumfahrt am Flughafen Kochstedt gibt es ab heute das neue Drohnenabwehrzentrum. Das soll erforschen, wie sich feindliche Drohnen besser erkennen und dann auch stoppen lassen, auch unter realistischen Bedingungen. Zur Eröffnung kommen heute Bundesinnenminister Dobrindt und Forschungsministerin Beer. Die Industrie hier bei uns in Sachsen-Anhalt sendet positive Signale. Im ersten Halbjahr haben die Betriebe im Land fast 24 Milliarden Euro Umsatz gemacht. Das sind fast 6% mehr als im gleichen Zeitraum vor einem Jahr. Gleichzeitig arbeiten aber auch weniger Menschen in der Industrie. Es sind rund 3% weniger als vor einem Jahr. Es ist jetzt amtlich. Ein ehemaliger Sportlehrer aus Sachsen-Anhalt muss für 13 Jahre ins Gefängnis, weil er Kinder sexuell missbraucht hat. Der Bundesgerichtshof hat die Revision des 55-Jährigen gegen das Urteil vom Landgericht Dessau-Roßlau abgelehnt. Damit ist es jetzt rechtskräftig. Hitzewellen und wenig Regen. Für die Bauern war es ein schwieriger Sommer. Und was das für die Ernte heißt, das stellt der Bauernverband heute in seiner Erntebilanz vor. Vorab ist schon bekannt geworden, dass es vor allem weniger Getreide und Raps geben wird. Und das ist die gute Nachricht aus Sachsen-Anhalt. In Quedlinburg wird aus einem jahrelangen Schandfleck jetzt ein moderner Zukunftsstandort. Die Firma iCubus baut das leerstehende Mertig-Hochhaus am Klopstockweg zu einem Energie- und Technologiezentrum um, mit Solarstrom, Ladesäulen und einem Rechenzentrum. Jetzt ist es 6:30 und Sie sind auf dem aktuellsten Stand.
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0: Es gab einen Unfall auf der B180 am Ortseingang Querfurt, Döcklitzer Tor im Kreuzungsbereich der B180. Da liegt auch ein totes Reh auf der Fahrbahn und geblitzt werden sie. A2 Richtung Berlin hinter Allerengersleben, A9 Richtung Berlin Höhe Raststätte Köckern und B189 zwischen Wittenberge und Seehausen. 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
0: Guten Morgen, hier sind Amre und Thilo, die Radio Brocken Morgenshow, und wir machen den Stimmungscheck vor der Landtagswahl. Heute in einer Branche, die immer wichtiger wird. Der Druck wächst auch auf die Menschen in der Wirtschaft. Deswegen brauchen wir die Psychotherapeuten. Gleichzeitig kürzt auf der anderen Seite die Politik ausgerechnet hier mit dem dicken Rotstift Geld weg. Wie sich das anfühlt und dass das Existenzängste auslöst, Sie hören es in 20 Minuten hier bei uns.
1: Und viel Musik gibt es dazu. Mit Bruce Frederick Joseph Springsteen. Klar wurde der The Boss genannt, damit es einfach kürzer ist. Ja. Bruce Springsteen mit

0: Die Radio Rock Morgenshow an ihrer Seite.
1: Moin.
0: Amrei und Thilo um 6.40 Uhr. Wir sind für Sie wach. Wir sind wach mit Ihnen. Und Sie so?
2: Guten Morgen, hier ist der Jens. Ich bin gerade auf dem Weg zur Arbeit und ich bin mit euch wach geworden. Und ich freue mich auf euch den ganzen Tag.
0: Cool, der Jens aus Jersow mit ansteckender Energie.
1: Und die verstärken wir gerne mit unseren Radiobocken Happy Hits. Gute, ungebändigte Laune. Beats, die in die Beine gehen, Songs, die einfach Spaß machen, so wie der hier. Share und Believe bei Radio Rocken. Moin, moin.

0: Guten Morgen, rein in den Dienstag mit Radio Brocken und der Blick in die Radio Brocken Verkehrszentrale. Thilo um 6.44 Uhr, da schauen wir auf die B180.
1: Ja, da gab es einen Unfall direkt am Ortseingang quer vor Döcklitzer Tor im Kreuzungsbereich. Da liegt jetzt auch ein totes Reh auf der Fahrbahn und es staut sich auch gerade deswegen. Der aktuellste Blitzer steht auf der B244 zwischen Schmatzfeld und Wernigerode. 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
0: Also hier und da lugt noch ein bisschen blauer Himmel und Morgensonne. Im Laufe des Tages ziehen sich die Wolken zusammen, es wird regnen und es gibt 23 Grad.

0: Einen wunderschönen guten Morgen, guten Morgen mit Radio Brocken. Heute am 18. August und es ist nicht mehr lange hin. Am 6. September sind Landtagswahlen hier bei uns. Wie geht's Ihnen denn so? Welche Wünsche oder welche Forderungen haben Sie an die Politik? Wir machen den Stimmungscheck im Land.
1: Heute bei denen, die immer wichtiger werden in der Gesellschaft, die immer mehr gebraucht werden, weil auch der Druck auf die Menschen wächst, der Arbeitsmarkt wird härter, all diese Dinge, die dazu beitragen. Es sind die Psychotherapeuten. Unsere Radio Brocken Sachsen-Anhalt-Reporterin Isabella Körbs bei Eileen Hartwig in Magdeburg. Sie macht Verhaltenstherapie, unter anderem im Traumabereich.
2: Ja, Eileen, wir sitzen hier so schön im Herrenkrugpark und du hast einen ganz, ganz wichtigen Job, weil du bist für viele Personen der erste Ansprechpartner, wenn sie Probleme haben, die wirklich tiefgreifend sind. Und jetzt hat der Bundestag gerade ein Spargesetz fürs Gesundheitswesen beschlossen. Und das ist wirklich richtig bedrohlich für euch. Was hat das bei dir ausgelöst?
3: Es löst viel Unsicherheit aus. Es gibt viel Nachfragen. Stell dir das so vor, als ich arbeite, ich rechne ab und Monate später erfahre ich dann, was meine Arbeit eigentlich wert war. Also wie so ein Kuchen, den du als Belohnung kriegst. Ja, der Kuchen, je mehr Leute von dem Kuchen was wollen, desto kleiner werden einfach die Stücke. Ja, und das Problem ist nur, ich habe mir voll Mühe gegeben, was von diesem Kuchen abzukriegen. Und erst nachdem ich mir Mühe gegeben habe, stellt sich raus, ob dieses Kuchenstück halt eigentlich reicht. Und ich glaube, da kann sich jeder gut vorstellen, dass das eine sehr herausfordernde Situation ist, die jetzt mäßig zur Zufriedenheit führt, halt auch relativ zügig im Zweifel existenzbedrohend sein kann.
1: Ja, klar. Krass.
0: Das ist nicht wirklich... Gut,
1: denn klingt nicht zielführend.
0: Nee, es klingt nicht zielführend und es geht ja darum, Menschen zu helfen.
1: Ja.
0: Ne? Und wenn das eben nicht geht, weil gespart werden muss, bis nichts mehr übrig bleibt, ist blöd. Wie könnte es bestenfalls weitergehen? Was wünschen sich die Therapeuten oder konkret Eileen von der Politik? Das hören Sie heute hier bei uns in der Radio Brocken Morgenshow.

0: Guten Morgen. Sachsen-Anhalt. Die Radio Brocken morgen schon an ihrer Seite.
1: 6.57 Uhr, 3 Minuten vor 7 ist.
0: Schönen Dienstag.
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0: Schönen guten Morgen. Unser Wetter heute an diesem Dienstag. In Geringsdorf bei Oschersleben starten sie mit 13 Grad. Gentin hat auch 13 Grad und es sind immer mehr dichte Wolken im Anmarsch. Jetzt schon von der Altmark bis zum Burgenlandkreis. Das Radio Brocken Wetterradar zeigt zwischendurch immer mal so ein bisschen blauen Himmel noch. Aber später wird es dann eher regnerisch bei 23 Grad.
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11: Es ist 7 Uhr. Ich bin Dirk Rosenberg. Guten Morgen. Sachsen-Anhalt wird Deutschlands Zentrum, um künftig feindliche Drohnen abzuwehren. Am Flughafen Kochstedt geht heute das Forschungszentrum für Drohnenabwehr an den Start. Dort sollen dann ganz neue Technologien entwickelt und unter realistischen Bedingungen getestet werden. Der Hintergrund: Drohnen sind in den letzten Jahren immer mehr zum Sicherheitsrisiko geworden. Zuletzt hatte am Flughafen Leipzig-Halle eine mit Sprengstoff bestückte Drohne für Aufsehen gesorgt. In unserem Nachbarbundesland Thüringen droht eine Regierungskrise. Die sogenannte Brombeer-Koalition steht möglicherweise vor dem Aus, weil zwei BSW-Abgeordnete das Bündnis mit CDU und SPD nicht mehr mittragen. Ministerpräsident Vogt führt damit aktuell nur noch eine Minderheitsregierung. Die anderen BSW-Abgeordneten wollen gerne im Regierungsbündnis bleiben. Ein Sonderparteitag soll jetzt Klarheit bringen. Im belgischen Naturschutzgebiet Hohes Venn, direkt an der deutschen Grenze, kämpfen Einsatzkräfte weiter gegen den größten Waldbrand der belgischen Geschichte. In der Nacht waren auch über 200 Helfer von Feuerwehr und THW aus Deutschland mit im Einsatz. Die Feuer sind aktuell gut 2 Kilometer von der Grenze entfernt. Wer bis jetzt noch keine Wahlbenachrichtigung für die Landtagswahl bekommen hat, der sollte sich schnell melden. Denn bei der Wahl am 6. September dürfen nur Leute ihre Stimme abgeben, die auch im Wählerverzeichnis stehen. Und ein Antrag auf Berichtigung muss bis diesen Freitag gestellt werden. Und das ist die gute Nachricht aus Sachsen-Anhalt. Alte Industriedenkmäler im mitteldeutschen Revier bleiben erhalten. In den nächsten Jahren gibt der Bund über 30 Millionen Euro, damit denkmalgeschützte Gebäude aus der Braunkohle- und Energiegeschichte Sachsen-Anhalts saniert und auch modernisiert werden können. Jetzt ist es 7:15 und Sie sind auf dem aktuellsten Stand.
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1: Ja, toter Fuchs liegt auf der Europachaussee in Halle, kurz vor der Abfahrt Leipziger Chaussee, rechte Spur, und ein toter Waschbär im Saalekreis zwischen Burg Liebenau und Lössen auf der Fahrbahn am Mittelstreifen. Geblitzt werden sie A2 Richtung Berlin hinter Allerengersleben, A9 Richtung Berlin höher Raststätte Köckern, B244 zwischen Schmatzfeld und Wernigerode und auch in Bernburg im Zepziger Weg stadtauswärts. Sie melden Staus und Blitzer kostenlos 08052 58 52. Gute Fahrt, kommen Sie gut an.
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0: Ja, guten Morgen am Dienstag nach den Sommerferien. Sachsen-Anhalt ruckelt sich ein. Und wir paddeln mit Ihnen über die Saale, Elbe, Müritz, Peene bis zur Ostsee. Also nein, das macht ein leicht verrückter Mann, den wir Ihnen gleich vorstellen, ja, in 20 Minuten, der mit dieser Aktion aber ein interessantes Ziel verfolgt.
1: Und natürlich gibt es die beste Musik für Sachsen-Anhalt zum Start, auch in diesem Dienstag mit den besten 80ern, Hall & Oates, Out of Touch, und das Beste von heute jetzt mit der herrlichen Stimme von Alex Warren, Fever Dream. Guten Morgen, wir sind Amrei und Thilo.
0: Moin.

0: Auch so totaler Vollblutmusiker, Daryl Hall und John Oates. Sehr cool.
1: Hier ist die Radio Brocken Morgenshow.
0: Moin Moin.
1: 7.10 Uhr. Der Bauernverband zieht Bilanz, was die bisherige Ernte angeht. Das hören Sie ja heute Morgen von unserem Nachrichtenchef Dirk Rosenberg. Und auch wir ziehen Bilanz nach den Sommerferien und sind so voller Freude, weil über 10.000 Sachsen-Anhalter bei Ferien for Free dabei waren. Wir haben sie ja 6 Wochen lang jeden Tag mit einem anderen Ferienerlebnis überrascht.
0: Ja, Erlebnispark Memleben, der Miniaturenpark Wernigerode, Filmpark Babelsberg, auch mal ein Highlight. Und sie sind mit uns in jede Menge Freibäder gesprungen. Eins der beliebtesten Highlights war natürlich auch der Zoo Aschersleben. Ja. Also eine vierköpfige Familie hat insgesamt 750 Euro gespart, wenn sie alles mitgemacht hat, weil wir ihnen das geschenkt haben.
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0: Guten Morgen um 7:45.
1: Moin.
0: Mit dem Blick in die Radiobocken Verkehrszentrale, Thilo.
1: Ja, das lassen wir uns gefallen. Im Moment um 7:45 kein Stau, kein Unfall. Der aktuellste Blitzer steht Bernburg-Zepzigerweg, Stand auswärts. 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
0: Also der Landkreis Wittenberg, der kriegt noch ein bisschen Sonne ab. Ansonsten kommen die Wolken, verdichten sich. Später wird's auch mal nass und das bei 23 Grad. Milli Vanilli versüßt ihn jetzt. Den Kaffee meinetwegen auch. Aber auf jeden Fall den Dienstagmorgen mit diesem 80er. Girl, you know it's true in der Radiobrocken-Morgenshow.

0: gestottert haben die auch noch, ne?
1: Nelly war Nelly.
2: Hier ist die Radio.Morgenshow um 7:20 Uhr mit Amre Attilo. Und wir entführen Sie ganz kurz mal aufs Wasser, auf das Stand-Up-Paddleboard. Ja. Amre ist ja neuer Fan vom
0: Stand-Up-Paddle.
2: Ja, also das kannst du ja überall machen, auf dem See, auf dem Badesee.
0: Man sieht's überall.
2: Klar, und auch auf den Kanälen oder eben... Man fährt ein bisschen weiter damit, ne?
0: Ja, weil es so verrückte Menschen gibt wie der Extremsportler Michael Walter. Der paddelt ab heute von Halle aus über die Saale, über die Elbe, über die Elde, über die Müritz, über die Peene bis zur Ostsee. Ich glaube 650 Kilometer.
2: Crazy.
0: So, Michael, deine Aktion ist für dich natürlich eine Herausforderung, hat aber auch einen ernsten Hintergrund.
3: Ich möchte mit Menschen ins Gespräch kommen, die sich für Umwelt- und Naturschutz engagieren und für unsere Demokratie. Und ich möchte damit zeigen, dass wir zum einen sehr viele Menschen sind, die sich engagieren, dass es auch Spaß macht, sich zu engagieren, dass wir in einer fantastischen Natur leben, dass wir ein wunderschönes Land haben und dass es einfach richtig, richtig schön ist, das Land so zu erhalten, wie es ist. Egal in welchem Bereich, im Bereich Naturschutz, im Bereich Demokratie, ist es einfach wichtig, dass wir dafür kämpfen, dass es so bleibt, wie es ist. Es gibt Dinge, die wir optimieren können, aber ich möchte den Menschen eigentlich nochmal vor Augen führen, wie schön wir es haben.
0: Zero Emissions ist so quasi die Überschrift von seiner Aktion. Aber du könntest jetzt auch Kanu fahren oder im Paddelboot sitzen. Warum das SUP?
3: Ich finde das SUP deswegen so angenehm, weil es halt wirklich die komplette Muskulatur des Körpers gut nutzt und einsetzt. Und deswegen freue ich mich sehr darauf, wirklich die ganze Strecke auch zu stehen. Ich bin es einfach auch gewohnt. Ich bin es gewohnt, 12 bis 14 Stunden am Tag zu paddeln. Ja. Und das mache ich seit vielen, vielen Jahren. Und deswegen ist das für mich... zwar auch eine Herausforderung, aber nicht so groß, wie sie vielleicht sonst erscheinen
0: würde. Okay, also drauf zu stehen ist schon eine Herausforderung, also für so einen Anfänger wie für mich. Aber okay, wir werden sehen, wann er dann in der Ostsee einsticht. Das ist natürlich auch so ein bisschen abhängig, wie diese ganze Paddeltour abläuft. Aber an sich eine coole Aktion.
2: Absolut, und wir lernen was dazu. Man muss schon drauf stehen, da drauf zu stehen.
4: Die

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0: total kultig. Snap in der Radiobocken Morgenshow und nicht minder kultig die besten 80er gleich mit Falco Vienna Calling hier bei uns.
1: Guten Morgen, in 2 Minuten wird's 7:30.
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1: Der Dienstag wird heute ein bisschen grauer, aber wir werden nicht einmal meckern, weil Regen, der kommt, ist voll wichtig. So darfst du, aber nicht anders.
0: Ja, so geht's.
1: Nell Schütz bei Weißenfels, 14 Grad. Schönebeck aktuell 15 Grad. So in der Landkreis Wittenberg, da gibt's noch ein bisschen Sonne. Ne? Aber von Westen sehen wir her, kommt der Regen rein. 23 Grad maximal.
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8: Es ist 7.30 Uhr. Ich bin Dirk Rosenberg. Guten Morgen. Sachsen-Anhalt übernimmt für Deutschland die Drohnenabwehr. Beim Zentrum für Luft- und Raumfahrt am Flughafen Kochstedt gibt es ab heute das neue Drohnenabwehrzentrum. Das soll erforschen, wie sich feindliche Drohnen besser erkennen und dann auch stoppen lassen, auch unter realistischen Bedingungen. Zur Eröffnung kommen heute Bundesinnenminister Dobrindt und Forschungsministerin Beer. Die Industrie hier bei uns in Sachsen-Anhalt sendet positive Signale. Im ersten Halbjahr haben die Betriebe im Land fast 24 Milliarden Euro Umsatz gemacht. Das sind fast 6% mehr als im gleichen Zeitraum vor einem Jahr. Gleichzeitig arbeiten aber auch weniger Menschen in der Industrie. Es sind rund 3% weniger als vor einem Jahr. Es ist jetzt amtlich. Ein ehemaliger Sportlehrer aus Sachsen-Anhalt muss für 13 Jahre ins Gefängnis, weil er Kinder sexuell missbraucht hat. Der Bundesgerichtshof hat die Revision des 55-Jährigen gegen das Urteil vom Landgericht Dessau-Roßlau abgelehnt. Damit ist es jetzt rechtskräftig. Hitzewellen und wenig Regen. Für die Bauern war es ein schwieriger Sommer. Und was das für die Ernte heißt, das stellt der Bauernverband heute in seiner Erntebilanz vor. Vorab ist schon bekannt geworden, dass es vor allem weniger Getreide und Raps geben wird. Und das ist die gute Nachricht aus Sachsen-Anhalt. Sportvereine hier bei uns im Land bekommen weiter Landeszuschüsse für bessere Plätze und Vereinsheime. Diese Woche fließt Geld unter anderem für den Sportplatz in Karlförde-Felsdorf, einen Kunstrasen in Tangermünde und Flutlichtanlagen in Möser und Bad Bibra. Jetzt ist es 7:45 und Sie sind auf dem aktuellsten Stand.
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0: Im Moment sieht's gut aus. Kein Stau, kein Unfall. Geblitzt werden Sie auf der A2 Richtung Berlin hinter Allerengersleben. A9 Richtung Berlin Höhe Raststätte Köckern. B81 Ortseingang Kattenstedt Richtung Blankenburg. B188 in Döbelin, Mensch, Richtung Gardelegen. B244 zwischen Schmatzfeld und Wernigerode und Bernburg-Zepziger Weg statt auswärts. Sie finden alle Staus und Blitzer jederzeit in unserer kostenlosen Radio Brocken App. Gute Fahrt.
7: 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Machen Sie mit.
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1: Wie ist die Stimmung knapp 3 Wochen vor der Landtagswahl bei uns im Land? Wir checken sie in verschiedenen Branchen, wie bei den Psychotherapeuten. Da hat die Politik ja auch einen ziemlich fetten Rotstift angesetzt.
0: Ja, unsere Radiobocken Sachsen-Anhalt-Reporterin Isabella Kürbs hat mit einer Psychotherapeutin in Magdeburg gesprochen.
10: Die Fachverbände in der Psychologie sprechen von einer Ohnmacht und einem Frust in eurer Branche. Geht dir das auch so?
11: Ich kann dir sagen, wenn ich Patienten hätte, die so planen wie unser Gesundheitssystem, dann würde ich da definitiv dran arbeiten.
0: Sagt Aline Nadine aus Magdeburg und welche Wünsche die Therapeuten haben und sie insbesondere, das hören Sie in 20 Minuten hier bei uns.

0: Guten Morgen. Hier sind Amra und Thilo, die Radebrocken-Morgenshow um 7.40 Uhr.
1: Sachsen-Anhalt hängt voller Plakate. Wahlplakate, ja. Aber vor allem und dazwischen unsere Achtung Kinderplakate.
0: Und das zeigt auch, was Sie wollen. Aufpassen auf unsere Jüngsten.
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0: Ja, wir freuen uns. Das Bild mit den Kindern zeigt tatsächlich Wirkung. So einfach als Erinnerung an alle, die mit dem Auto die Schul- und Kita-Wege kreuzen. Hey, langsamer bitte, hier sind Kinder unterwegs. Da hat auch die Freiwillige Feuerwehr in Seehausen zugeschlagen. Die haben sich unsere Plakate bestellt auf radiobrocken.de. Jugendwärtin Katharina Murk aus Aulosen.
4: Ich finde das schon sehr, sehr wichtig, weil man bekommt ja keine 30er-Zonen, solange nichts passiert ist, was sehr, sehr, sehr traurig ist. Es müsste ja erst ein Kind zu Tode kommen oder jemand anders, bis irgendwas passiert. Und da war mir das halt sehr wichtig, gerade wie gesagt zum Schulbeginn, dass man halt ein Zeichen setzt und sagt, passt auf, geht runter vom Gas, fahrt langsam. Achtet ein bisschen auf die Bürgersteige, auf die Straßen und ja.
1: Und darum geht es, ein Zeichen zu setzen. Ich freue mich auch immer, wenn ich durchs Land fahre und diese Plakate sehe einfach. Sie können die auch einfach bestellen, wie gesagt, auf radiobrocken.de. Wir schicken Ihnen die kostenlos zu. Und dann werden die Straßen hier bei unserem Land einfach wieder ein bisschen sicherer.
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0: Da haut der Bon Jovi ordentlich in die Saiten, in die Tasten. Kraftvoll in den Dienstag. Es ist 7:45 und wir schauen in die Radebrocken-Verkehrszentrale.
1: Staut sich auf der B2 Richtung Wittenberg. Da dauert es im Moment eine halbe Stunde länger für Sie. Und der aktuellste Blitzer steht auf der B188 in Döbbelin Richtung Stendal. 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
0: Also das Wetter heute wird eher wolkenreich. Sonne macht sich rar. Von Westen her kommt der Regen zu uns, was ja gut ist. Füllt die Tonnen, füllt die Dorfteiche und die Bäche und die Flüsse. Und das bei 23 Grad.

0: Ey, ich mache ja 3 Kreuze, wenn die Wahl vorbei ist. Habe ich neulich gehört, ja.
1: Nein.
0: Ja, also besser investiert sind die Kreuze natürlich während der Wahl auf dem Stimmzettel am 6. September. Guten Morgen mit Amrei und Thilo, die Radio-Morgenshow. Und ja, wir machen weiter den Stimmungscheck vor den Landtagswahlen hier bei uns in Sachsen-Anhalt.
1: Arg gebeutelt durchs neue Spargesetz der Bundesregierung sind ja die Psychotherapeuten. Ja. Klar, dass sich auch für ihre Patienten wichtige Dinge von der Politik wünschen. Unsere Radio-Brocken Sachsen-Anhalt-Reporterin Isabella Kürbs war bei Eileen Hartwig, Psychotherapeutin aus Magdeburg.
2: Trotz langer Wartezeiten für Therapien und dem neuen Spargesetz der Bundesregierung fürs Gesundheitswesen, Eileen, merkst du einen riesigen Zusammenhalt zwischen deinen Patienten und dir und generell in der Psychologie?
3: Ja, also es kommen viele Rückfragen. Es kommen wirklich auch Ideen, ne, wie es weitergehen kann. Ob die jetzt mehr oder weniger realistisch sind, ist eine andere Frage. Aber ich empfinde ein Miteinander und das berührt mich an vielen Stellen sehr.
2: Eileen, wenn du einen Wunsch an die neue Landesregierung hättest, was wäre das denn?
3: Ah, es fällt mir schwer, das auf einen zu reduzieren. Ich hätte ganz viele.
2: Oder 2 oder 3.
3: Also ich wünsche mir vor allen Dingen wieder Planbarkeit, sowohl für meine Patienten als auch für mich. Ich möchte sagen können, dass in 5 Jahren die Praxis einfach noch existiert. Ich wünsche mir vor allen Dingen auch für die ganzen jungen Kollegen, dass dieser Beruf weiterhin eine Perspektive bleibt. Sonst reden wir bald nicht mehr über Wartezeiten, sondern wir reden einfach über leere Praxen.
2: Also wir merken das schon, klare Worte aus der Praxis von Eileen, lange Wartezeiten, das Spargesetz, Streiks von Kollegen aus der Psychologie. Die psychische Gesundheit ist also aktuelles Wahlkampfthema.
0: Absolut. Und den Link zum Wahlomat, den finden Sie auf radiobrocken.de. Der hat ja dieses Jahr tatsächlich schon eine Rekordbeteiligung zu verzeichnen. Also wählen ist wichtig fürs Land und viele haben es schon erkannt und auf dem Zettel.

0: Bangles in der Radeburg Morgenshow. Wir sind Amrei und Thilo. Wir haben 7.58 Uhr.
1: Guten Morgen.
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1: Also sonnenverwöhnt waren wir ja die letzten Wochen.
7: Ja.
1: Jetzt gewöhnen wir uns wieder an die Wolken. Bei 14 Grad in Buhlendorf bei Zerbst. Querfurt 14 Grad. Die Sonne hat es wirklich schwer heute und morgen auch. Und es wird vor allem regnerisch. Und das ist gut so bei 23 Grad.
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9: Es ist 8 Uhr. Ich bin Dirk Rosenberg. Guten Morgen. Die Bundesregierung reagiert jetzt auf die immer größere Bedrohung durch Drohnen. Am Flughafen Kochstedt im Salzlandkreis eröffnet sie heute eine Forschungseinrichtung für Drohnensicherheit. Hier sollen innovative Technologien entwickelt und dann auch unmittelbar erprobt werden. Das soll dann helfen, dass die Airports und Sicherheitskräfte in Zukunft besser vorbereitet sind und sie beispielsweise dann ganz schnell erkennen können, ist das jetzt ein Angriff mit einer Drohne oder doch nur die verwirrte Drohne eines Hobbyfotografen. In Thüringen wackelt die sogenannte Brombeer-Koalition aus CDU, BSW und SPD. Zwei BSW-Abgeordnete haben Ministerpräsident Mario Vogt ihre Unterstützung entzogen. Grund ist der Entzug von Vogts Doktortitel durch die TU Chemnitz. Damit hat Vogt jetzt auch nur noch eine Minderheitsregierung, die aus eigener Kraft keine Gesetze mehr durchkriegt. Die Industrie hier bei uns in Sachsen-Anhalt sendet positive Signale. Im ersten Halbjahr haben die Betriebe im Land etwa 24 Milliarden Euro Umsatz gemacht. Das sind fast 6% mehr als im gleichen Zeitraum vor einem Jahr. Aber gleichzeitig arbeiten auch immer weniger Menschen hier in der Industrie. Es sind rund 3% weniger als vor einem Jahr. Hitzewellen und ganz wenig Regen. Für die Bauern war das ein sehr schwieriger Sommer. Und was das für die Ernte heißt, das stellt der Bauernverband heute in seiner Erntebilanz vor. Vorab ist schon bekannt geworden, dass es vor allem weniger Getreide und auch Raps geben wird. Und das ist die gute Nachricht aus Sachsen-Anhalt. Ab heute sammeln Radfahrer im Jerichower Land wieder Kilometer fürs Klima. Beim Stadtradeln geht es 3 Wochen lang darum, möglichst viele Alltagswege dann mit dem Rad zurückzulegen. Mitmachen kann jeder über eine kostenlose App. Jetzt ist es 8:15 und Sie sind auf dem aktuellsten Stand.
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0: Es staut sich auf der B2 Richtung Wittenberg. Da dauert es ungefähr eine Stunde länger gerade für Sie. Und geblitzt werden Sie auf der A2 Richtung Berlin hinter Allerengersleben. A9 Richtung Berlin, Höhe Raststätte Köckern. B81 Ortseingang Kattenstedt Richtung Blankenburg. B188 in Döbelin Richtung Stendal. B244 zwischen Schmatzfeld und Wernigerode und Bernburg-Zepziger Weg statt auswärts. Sie melden Staus und Blitzer kostenlos 08000 52 58 52. Gute Fahrt, kommen Sie gut an.
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0: Schatz, ich paddel mal eben an die Ostsee.
1: Hä?
0: Ja, so über die Saale und so auf dem Stand-Up-Paddle.
1: Mhm.
0: Das macht der Extremsportler Michael Walter. Was soll das? Sie hören's. In 7 Minuten hier bei uns.
1: Dass du das nicht machst, Thilo, das war ja schon klar. Ne? Aber wir machen jetzt viel Musik, die beste für Sachsen-Anhalt mit Isaac. Always on the run und die Sparks. When do I get to sing my way? Jetzt bei Radio Brocken. Schönen Dienstag wünschen wir.
7: Moin, moin.

0: Moin mit Radio Bocken.
1: Moin.
0: 7:10 ist es. Wie kommen Sie heutzutage umweltfreundlich und klimafreundlich von A nach B? Fahrrad, haben Sie gedacht? Ja. Geht aber auch mit dem Stand-Up-Paddle.
1: Ja, mit den Subs, die man jetzt immer auf den Badeseen und auch an der Ostsee sieht. Das ist natürlich nicht die Regel, ne? Aber eine Aktion vom Extremsportler und Klimaaktivisten Michael Walter. Diese Aktion startet heute von Halle aus. Geht über die Saale, über die Elbe, Müritzpeene bis zur Ostsee. Michael, warum?
2: Ich möchte mit Menschen ins Gespräch kommen, die sich für Umwelt- und Naturschutz engagieren und für unsere Demokratie. Und ich möchte damit zeigen, dass wir ein wunderschönes Land haben und dass es einfach richtig, richtig schön ist, das Land so zu erhalten, wie es ist.
1: Okay, und 650 Kilometer insgesamt. Du willst das alles im Stehen paddeln. Wie stärkst du dich denn zwischendurch?
2: Ja, es ist schon so, dass ich zwischendurch natürlich auch mal kurz einen kleinen Müsli-Riegel esse, einen Schluck von meinem Mineralwasser trinke. Aber die Pausen sind relativ kurz, weil ich schon gerne auch Strecke mache und weiterkommen möchte. Denn alles, was ich an dem einen Tag nicht paddle, muss ich am nächsten Tag paddeln. Das ist eine relativ einfache Rechnung. Und deswegen sind die Pausen immer eher relativ kurz und schnell.
1: Okay, aber wann der Michael Walter in die Ostsee einsticht, ist natürlich auch ein bisschen abhängig, wie die Paddeltour läuft, das Wetter, kräftemäßig. Aber so 14 Tage für einen Profi, machbar.
0: Ja, Sie hören es auf jeden Fall hier bei uns.
1: Herausforderung.
0: Wenn er dann angekommen ist in der Ostsee mit seinem Stand-Up-Paddle. Radio Bocken ist bei Ihnen jetzt mit John Jett and den Black Hearts.

0: Guten Morgen mit Radio Brocken.
1: Moin.
0: An diesem Dienstag, es ist 7:45. Was geht in der Radio Brocken Verkehrszentrale?
1: Da liegt ein Bremskeil auf der A2 Richtung Berlin zwischen Burgzentrum und Ost auf der mittleren Spur. Und der aktuellste Blitzer steht B81 Ortseingang Kattenstedt Richtung Blankenburg. 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
0: Was geht beim Wetter? Ja, das Licht an. Weil die Wolken machen das dann doch ein bisschen, ein bisschen grauer, ein bisschen dunkler. Aber das ist okay, weil die bringen auch Regen mit. Den brauchen wir. Und das heute bei 23 Grad. Oh, jetzt wird's schön.
1: Ja.
0: Mit Lionel Richie. Die besten 80er. All night long. Hier bei Radio Brocken.
1: Und versprochen, direkt danach geht's auch noch schön weiter. Ist einfach die beste Musik für Sachsen-Anhalt. Nur bei Radio Brocken.

0: Einfach großartig. Groovt man automatisch mit.
1: Ja.
0: Auch so schön instrumentiert. Richtig klasse Song von Lionel Richie. Und wir stellen einmal mehr fest, ein Leben ohne Musik ist wie Apfelkuchen ohne Krumpeln.
1: Das geht gar nicht.
0: Ja. Oder morgen ohne die Radio-Brocken-Morgenshow. Also ein Leben ohne Musik ist schlicht sinnlos.
1: Nein, das gibt's nicht. Das darf nicht sein. Aber eben. Was darf's denn sein so musikalisch? Was macht Sie da glücklich?
2: Für mich in erster Linie mich unterhalten.
3: Mich hauptsächlich entspannen. Wenn ich schön auf der Couch sitzen kann, Musik hören über Kopfhörer, dann entspannt mich das, dann bin ich auch glücklich.
4: Etwas Schnelleres, also so ein bisschen Lebendigeres.
5: Alles. Musik hilft mir. Also wenn es mir recht schlecht geht, dann steige ich ins Auto, mache laut Musik an und dann ist wieder gut.
6: Abwechselnd sein, Spaß bringen, auch mal ein paar leise und ein paar ernste Töne abspielen.
1: So ein bisschen Urlaubsstimmung. Wir haben alles.
0: Ja.
1: Wir liefern ja schon den ganzen Sommer unsere Radiobrocken Happy Hits. Die gehen direkt vom Ohr in den Gesäßmuskel.
0: Ja.
1: Tanz, Hummeln im Arsch so. Ne? So, jetzt mit Capital City bei Radiobrocken. Hummeln im Arsch, finde ich gut.

0: Die besten 80er. Die tun nicht weh. Nein, nein, nein. Das sollte das nicht heißen. Die fetzen. Das sehen wir auch gleich an David Bowie mit China Girl.
1: Großartig. Mit dabei das Beste von heute mit Purple Disco Machine.
0: Einfach die beste Musik für Sachsen-Anhalt. Nur hier bei Radio Bonn.
1: So grooven Sie sich in den Dienstag um 8.26 Uhr, 4 9.
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0: Das Wetter bei uns in Sachsen-Anhalt hat sich gewandelt. Viele Wolken, so kannten wir das ja die letzten Tage, Wochen gar nicht so, ne? Und grau und ein bisschen düster vorm Fenster. Wie auch immer, ist auch schön, weil die Wolken bringen den Regen mit. 13 Grad haben wir im Moment in Kühlsow bei Wittenberg, in Oschersleben aktuell 15 Grad und später wird es dann regnerisch bei 23.
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11: Es ist 8.30 Uhr. Ich bin Dirk Rosenberg. Guten Morgen. Sachsen-Anhalt wird Deutschlands Zentrum, um künftig feindliche Drohnen abzuwehren. Am Flughafen Kochstedt geht heute das Forschungszentrum für Drohnenabwehr an den Start. Dort sollen neue Technologien entwickelt und unter realistischen Bedingungen getestet werden. Der Hintergrund: Drohnen sind in den letzten Jahren immer mehr zum Sicherheitsrisiko geworden, wie zuletzt auch der Fund der Sprengstoffdrohne am Flughafen Leipzig-Halle gezeigt hat. Im belgischen Naturschutzgebiet Hoesven, direkt an der deutschen Grenze, kämpfen die Einsatzkräfte weiter gegen den größten Waldbrand der belgischen Geschichte. In der Nacht waren auch über 200 Helfer von Feuerwehr und THW aus Deutschland mit im Einsatz. Die Feuer sind aktuell gut 2 Kilometer von der deutschen Grenze entfernt. 2 Drittel der Menschen in Deutschland finden, dass das soziale Miteinander schlechter geworden ist. Laut einer Forsa-Umfrage sagen 77% der Zusammenhalt habe in den vergangenen Jahren gelitten. 86% nehmen mehr Beleidigungen und Respektlosigkeit wahr. Fast genauso viele beklagen mehr Aggressivität in der Gesellschaft. Wer bis jetzt noch keine Wahlbenachrichtigung für die Landtagswahl bekommen hat, der sollte sich schnell melden. Denn bei der Wahl am 6. September dürfen nur Leute ihre Stimme abgeben, die auch im offiziellen Wählerverzeichnis stehen. Und ein Antrag auf Berichtigung muss bis diesen Freitag gestellt werden. Und das ist die gute Nachricht aus Sachsen-Anhalt. Wer in der Verbandsgemeinde an der Finne wohnt, der kommt jetzt viel flexibler von A nach B. Der neue Rufbus Flotte Finne lässt sich per App oder Telefon bestellen, auch am Wochenende bis 23 Uhr. Jetzt ist es kurz nach 8:30 und Sie sind auf dem aktuellsten Stand.
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1: Reifenteile liegen auf der A14 Richtung Magdeburg zwischen Leipzig Nord und Schkeuditz und es staut sich auf der B2 Richtung Wittenberg. Das haben wir heute schon den ganzen Morgen auf dem Schirm. Es dauert ungefähr eine Stunde länger hier für Sie. Hoppala, da ist mir was dazwischen gehopst. Geblitzt werden Sie natürlich auch. Und zwar auf der B80 zwischen Seeburg und Wandsleben am See, B81 Ortseingang Kattenstedt Richtung Blankenburg, B188 in Döbbelin Richtung Stendal, B244 zwischen Schmatzfeld und Wernigerode und Bernburg-Zepziger Weg stadtauswärts. Sie finden alle Staus und Blitzer jederzeit in unserer kostenlosen Radio Brocken-App. Gute Fahrt, kommen Sie gut an.
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0: Nur noch knapp 3 Wochen bis zur Landtagswahl bei uns in Sachsen-Anhalt. Wir checken die Stimmung in verschiedenen Branchen, in Firmen, in Bereichen wie Psychotherapeuten. Da sind wir heute. Unsere Radio Brocken Sachsen-Anhalt-Reporterin hat mit einer Psychotherapeutin in Magdeburg über Wünsche und Forderungen von der Politik gesprochen.
1: Sie hören es in 7 Minuten nach der besten Musik für Sachsen-Anhalt. Da hören wir gleich die Four Non Blondes. What's up? Und hier sind Hurts und Purple Disco Machine und grooven uns ab.

0: What's up? Tja, gute Frage. Die Welt wird immer hektischer, sie wird immer lauter. Der Druck auf die Menschen wächst und die Psychotherapeuten sind also wichtiger denn je, aber die haben es beruflich zumindest gesehen gerade richtig schwer.
1: Ja.
0: Guten Morgen mit Radio Bocken um 8.40 Uhr. Das haben wir bei unserem Stimmungscheck festgestellt für die Landtagswahl in Sachsen-Anhalt.
1: Also wir fragen nach, was Sie sich von der Politik wünschen, was Sie brauchen, wo es hingehen soll bei der Wahl oder nach der Wahl. Unsere Radio Bocken Sachsen-Anhalt-Reporterin Isabella Kürbs im Gespräch mit Psychotherapeutin Aileen Hartwig aus Magdeburg.
2: Dein Therapiebereich, Aileen, die sind ja die Erwachsenen, mit denen du dich beschäftigst, aber es gibt ja auch Kinder und Jugendliche, die psychische Hilfe brauchen und auch die warten teilweise so lange oder noch länger auf einen Therapieplatz. Was macht das denn mit Kindern und Jugendlichen in so einer Entwicklungsphase, die so lange auf einen Platz warten müssen, um Hilfe zu bekommen?
3: Wir haben ja auch so Entwicklungsphasen in unserem Leben, die ohnehin schon besonders herausfordernd sind. Und natürlich, je früher Unterstützung da ist, hilft das halt auch langfristig, weil bestimmte Dinge werden eben nicht chronisch, prägen sich nicht aus, wenn möglichst zeitnah da auch unterstützt wird.
2: Was meinst du denn, was müssen für Bedingungen in Sachsen-Anhalt geschaffen werden für Kinder und Jugendliche, damit die eben psychisch gesund sind oder bleiben?
3: Ich glaube, es sollte eine Normalität sein, dass, wenn Kinder zum einen Bedarf haben, es zeitnah Unterstützungsoptionen gibt. Unterstützung kann ganz vielschichtig sein, dass da ein Auge drauf ist, ohne dass es sofort immer eine Krankheit sein muss im engeren Sinne, sondern vielleicht auch spielerisch unterstützt werden kann, je nach Alter.
2: Also eine klare Meinung von Aileen, egal ob ein gebrochenes Bein oder eben psychische Leiden, Hilfe muss da sein für Kinder und Jugendliche, aber auch für Erwachsene in Sachsen-Anhalt.
0: Keine Frage.
4: Und wie wir wissen, die Psyche leidet gerade in heutiger Zeit besonders bei sehr vielen Kinder wie Erwachsene. Also mehr Unterstützung für die seelische Gesundheit, für die Psychotherapeuten. Das ist ein wichtiger Punkt.
0: Wer hat's denn auf der Agenda? Das finden Sie raus. Der Wahl-O-Mat weiß sowas und den Link finden Sie auf radiobrocken.de. Schön, dass Sie mit Radio Bocken in den Dienstag starten.

0: Das ist einfach schön.
1: Ja, ist es.
0: David Bowie.
1: Steht außer Frage.
0: Die besten 80er hier bei Radio Brocken, 8:45. Thilo schaut für Sie in die Radio Brocken Verkehrszentrale.
1: Da gehen wir mal auf die A14 Richtung Magdeburg. Da liegen gerade Reifenteile zwischen Leipzig Nord und Schkeuditz. Und der aktuellste Blitzer steht auf der B189 Richtung Osterburg, Höhe Peulingen. 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
0: Ja, unser Wetter mit vielen Wolken. Da kommt auch Regen dazu heute. Und von den 14 Grad am Morgen geht's rauf auf 23.

0: durch den Dienstag mit dem Team für Sachsen-Anhalt.
1: Moin.
0: Ja, hier sind Amai, Thilo, Nachrichtenchef der Großenberg.
2: Moin.
0: Hat mal jemand ein Taschentuch für mich, bitte?
1: Ja, das ist ja kein Problem, ne? Wenn diese Frage kommt, da holst du eine Packung Tempo aus der Tasche und ist fertig.
0: Ja.
1: Der Mann, den ich heute Morgen im Zug beobachtet habe, der wird das nicht können, weil der hat sich noch so altklassisch ein Stofftaschentuch aus der Hose gezogen. Und das war, also es war wirklich ein großes Knäuel, ja, so rausgeklappt, reingeschneuzt. Und so alt war der Mann gar nicht irgendwie. Ich habe den wirklich genau beobachtet.
2: Muss man da alt sein, ja?
1: Naja. Kennst du junge Menschen mit Stofftaschentüchern?
2: Ich kenne niemanden mit Stofftaschentüchern. Also mein Opa hatte Stofftaschentücher, aber ist er tot. Also der hatte die auch so richtig mit Monogramm. Und
0: genau.
2: Ich fand das schon als Kind irgendwie seltsam. Denn ich bin mit Stofftaschentüchern. Und wenn du die benutzt hast, schmeißt die weg. Dann bist
1: also Papiertaschentücher meinst
2: du? Ja, genau. Habe ich Stofftaschentücher. Papiertaschentücher. Und schmeißt die weg und steckst die eigentlich in der Regel nicht nochmal irgendwie
1: okay, bei
2: in
1: dir
2: deine
1: ist es
2: Taschen.
1: Oder? Dein Opa, bei dir ist es die Oma, bei
0: die
1: mir
0: Oma,
1: auch.
0: Ja, und die Oma, die hat die auch bestickt, also die hat das Monogramm dann selber reingestickt. Ja. Und die wurden auch gebügelt nach dem Waschen, selbstverständlich.
2: Ja.
1: Und lagen dann so gestapelt im Schrank, oder?
0: Genau, die waren gestapelt.
1: Stofftaschentücher ist so eine Generationsfrage, glaube ich.
2: Aber die Frage, benutzt man die wieder oder benutzt man die auch nur einmal, legt die dann weg?
0: Nee, das ist natürlich begrenzt.
2: Das ist die entscheidende Frage.
0: Das ist natürlich begrenzt. Aber es hatte irgendwie was. Also die haben auch gut geduftet. Also wenn ich mal ein Taschentuch brauchte, meine Oma hat
1: wenn
0: mir ihr...
1: Wenn sie frisch waren.
0: Wenn sie frisch waren, gab sie mir so ein gefaltetes, weiches Stofftaschentuch. Das hat sich schon nach was angefühlt.
2: Ich habe extra noch Weichspüler benutzt für die Taschentücher.
1: Guck mal, wie schön wir uns und wie lange wir darüber diskutieren können. Ja, aber zack, so eine Tempotaschentücher hier so,
0: ich wollte gerade sagen,
1: schnell mal benutzt. Aber es gibt sie noch, die Stofftaschentücher-Schnauber.
0: Über welchen Rotz man so reden kann.

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11: Guten Morgen mit dem Wetter in Sachsen-Anhalt. In Sietsch bei Halle aktuell 15 Grad. Bei Ihnen in Eisleben sind es 16 und wir haben eigentlich überall dichte Wolken auf dem Radiobrocken Wetterradar im ganzen Land. Von Westen her wird es dann auch nass über den Tag verteilt und wir bekommen bis zu 23 Grad.
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12: Es ist 9 Uhr. Ich bin Dirk Rosenberg. Guten Morgen. Sachsen-Anhalt übernimmt für Deutschland die Drohnenabwehr. Beim Zentrum für Luft- und Raumfahrt am Flughafen Kochstedt gibt es ab heute das neue Drohnenabwehrzentrum. Das soll erforschen, wie sich feindliche Drohnen besser erkennen und stoppen lassen, auch unter realistischen Bedingungen. Zur Eröffnung kommen heute Bundesinnenminister Dobrindt und Forschungsministerin Bär. In unserem Nachbarbundesland Thüringen droht eine Regierungskrise. Die sogenannte Brombeer-Koalition steht möglicherweise vor dem Aus, weil zwei BSW-Abgeordnete das Bündnis mit CDU und SPD nicht mehr mittragen wollen. Ministerpräsident Vogt führt damit nur noch eine Minderheitsregierung. Die anderen BSW-Abgeordneten wollen aber gerne im Regierungsbündnis bleiben. Ein Sonderparteitag soll jetzt für Klarheit sorgen. Ein Hitzesommer mit wenig Regen, das sorgt wohl für eine geringere Ernte, besonders bei Getreide und Raps. Das ist schon jetzt bekannt geworden, noch bevor der Bauernverband seine offizielle Erntebilanz vorgelegt hat. Die soll heute kommen. Bundeslandwirtschaftsminister Rainer hat den Bauern wegen der Dürre auch schon Hilfe zugesichert. Allerdings will er erst die konkreten Zahlen abwarten, bevor er Zusagen macht. Dass Brot und Fleisch durch die geringere Ernte teurer werden, das erwartet Rainer nicht, weil die Lebensmittelpreise auch von Lieferketten und Transport abhängen, sagt er. Und das ist die gute Nachricht aus Sachsen-Anhalt. Alte Industriedenkmäler im mitteldeutschen Revier bleiben erhalten. In den nächsten Jahren gibt der Bund über 30 Millionen Euro, damit denkmalgeschützte Gebäude aus der Braunkohle- und Energiegeschichte Sachsen-Anhalts saniert und modernisiert werden können. Jetzt ist es kurz nach 9 und Sie sind auf dem aktuellsten Stand.
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13: Immer noch staut sich auf der B2 Richtung Wittenberg. Es dauert ungefähr eine Dreiviertelstunde länger. Und geblitzt werden sie. B80 zwischen Seeburg und Wandsleben am See. B81 Ortseingang Kattenstedt Richtung Blankenburg. B188 in Döbbelin Richtung Stendal. B189 Richtung Osterburg, Höhe Peulingen. B244 zwischen Schmatzfeld und Wernigerode und Bernburg Zepziger Weg statt auswärts. Sie melden Staus und Blitzer kostenlos 08052 58 52. Gute Fahrt, kommen Sie gut an.
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13: Ja, es ist wichtig, einiges zu optimieren, auch beim Radfahren. Wenn Sie schneller unterwegs sein wollen als sonst, dann brauchen Sie einen Rasierer.
11: Eieiei.
13: Jedenfalls hat das unser Experte für unnützes Wissen herausgefunden.
11: Mhm.
13: Marc Angerstein im Echt des Tages also.
11: Mhm.
13: Mit dem Tipp des Tages.
11: Guck mich nicht so an. 20 Minuten. Nein, nein, aber wenn Sie glücklicher sein möchten, dann gibt's für uns oder bei uns die beste Musik für Sachsen-Anhalt. Immer mit Vögel Scharke auch gleich. Max Giesinger, wenn sie tanzt. Liquido hören wir gleich nach Leonie mit dem Besten von heute. Don't worry, hier bei Radio Brocken.
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0: Sie lassen sich ihren Kaffee schmecken und vertiefen sich in ihre Arbeit. Na klar, nach dem Urlaub gibt's jede Menge nachzuholen. Ja. Wir sind bei Ihnen mit der besten Musik für Sachsen-Anhalt, mit David Guetta und mit Alphaville.
1: Und mit einem Rasierer. Und danach sind Sie schneller. Das ist verwirrend? Ja. Meister übernehmen Sie.
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4: Sie haben Lust, noch schneller unterwegs zu sein? Dann holen Sie den Rasierer raus und machen Sie untenrum die Matte ab. Nicht, was Sie jetzt wieder denken. Ich meine, an den Beinen. Wissenschaftler haben rausgefunden, Radfahrer sind wirklich schneller, wenn sie ihre Beinhaare abrasieren. Ich kann Ihnen sogar sagen, wie viel. Also, auf 1 Kilometer holen Radprofis so eine ganze Sekunde raus. Wow! Meine logische Schlussfolgerung daraus: Cabrio-Fahrer sind bestimmt auch schneller, wenn sie sich eine Platte rasieren. Ich habe ja auch eine, ne?
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5: Unser Wetter für Sachsen-Anhalt, also in der Altmark noch Restsonne, aber das Regengebiet kratzt schon am Burgenlandkreis, kommt dann von Westen zu uns rein. Wird also regnerisch im Laufe des Tages. Im Moment haben wir 15 Grad in Nienburg bei Bernburg, Stendal 16 Grad und bis zu 23 werden es heute.
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9: Sportvereine hier bei uns im Land bekommen weiter Landeszuschüsse für bessere Plätze und auch Vereinsheime. In dieser Woche fließt Geld unter anderem für den Sportplatz in Karlförde-Felsdorf, einen Kunstrasen in Tangermünde und Flutlichtanlagen in Möser und Bad Biberach.
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10: Was es alles gibt? Ein Stützrad liegt auf der A2 Richtung Hannover in der Ausfahrt Burgzentrum. Wie immer das da hingekommen ist. Geblitzt werden sie auf der B80 zwischen Seeburg und Wandsleben am See. B81, Ortseingang Kattenstedt Richtung Blankenburg. Dann B188 in Döbbelin Richtung Stendal. B189 Richtung Osterburg, Höhe Peulingen. B244 zwischen Schmatzfeld und Wernigerode und Bernburg-Zepziger Weg statt auswärts. 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

0: Radio Brocken Morgenshow hier mit Amrei und Thilo am Dienstag. Bonnie Tyler ist im Musikerhimmel angekommen. Viele Fans waren bei ihrer Beerdigung. Und die beste Musik für Sachsen-Anhalt, die kommt jetzt auch aus England.
1: Ja, die Newcomer ziehen nach, nicht ganz so stimmgewaltig, aber mit dem gewissen Etwas. Hier ist Holly Humberstone bei Radio Brocken.

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13: Wir schauen aufs Wetter für Sachsen-Anhalt. Heute Wolken, zwischendurch auch ein bisschen Sonne. Und es wird regnerisch sein heute bei Temperaturen bis 23 Grad. Morgen weiterhin weniger Sonne. Auch Regenschauer sind mit dabei. Temperaturen um die 20 Grad. Donnerstag wird es dann wieder freundlicher und auch wieder trockener.
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15: Es ist 10 Uhr. Ich bin Dirk Rosenberg. Guten Tag. Die Bundesregierung reagiert auf die immer größere Bedrohung durch Drohnen. Am Flughafen Kochstedt im Salzlandkreis eröffnet sie heute eine Forschungseinrichtung für Drohnensicherheit. Hier sollen innovative Technologien entwickelt und dann auch unmittelbar erprobt werden. Das soll helfen, dass Airports und Sicherheitskräfte in Zukunft besser vorbereitet sind und sie beispielsweise dann auch ganz schnell erkennen können, ist das jetzt ein Angriff oder nur die verwirrte Drohne eines Hobbyfotografen. In Deutschland wird wieder mehr gebaut. Im ersten Halbjahr sind gut 126.000 Wohnungen genehmigt worden. Das ist ein Plus von 15% und der stärkste Anstieg seit 10 Jahren. Bundesbauministerin Gallwitz sieht damit ihren Bauturbo auf Kurs. Die Bauindustrie ist da viel skeptischer und sagt, insgesamt wird immer noch viel zu wenig gebaut. Ein Hitzesommer mit wenig Regen, das sorgt wohl für geringere Ernten, besonders bei Getreide und Raps. Das ist schon jetzt bekannt geworden, noch bevor der Bauernverband offiziell seine Erntebilanz vorgelegt hat. Bundeslandwirtschaftsminister Rainer hat den Bauern auch wegen der Dürre schon Hilfe zugesichert. Allerdings will er erst die konkreten Zahlen abwarten, bevor er direkte Zusagen macht. Dass Brot und Fleisch durch die geringere Ernte teurer werden, das erwartet Rainer nicht, weil die Lebensmittelpreise auch von Lieferketten und Transport abhängen. Wer bis jetzt noch keine Wahlbenachrichtigung für die Landtagswahl bekommen hat, der sollte sich schnell bei den Behörden melden, denn bei der Wahl am 6. September dürfen nur Leute ihre Stimme abgeben, die auch im Wählerverzeichnis stehen. Und einen Antrag auf Berichtigung muss man bis diesen Freitag stellen. Jetzt ist es kurz nach 10 und Sie sind auf dem aktuellsten Stand.
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13: Geht ruhig zu heute Vormittag. Keine Staus, keine Unfälle. Sie kommen gut durch, aber Blitze haben wir. Auf der B180 in Richtung Querfurt, kurz hinter der Abfahrt nach Eisleben. B182 zwischen Merschwitz und Trebitz. B188 in Döbelin in Richtung Stendal. Alt-Haldensleben, Hundesburger Straße, stadtauswärts. Salzwedel, Mittelstraße. Und Konrad hat auch noch einen Blitzer entdeckt. Wo ist er denn?
16: In Sandau. B107 am Schützenhaus Richtung Hafen.
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13: Vielen Dank, Konrad. Und Sie machen es ganz genauso wie er. Staus und Blitzer kostenlos. Werden Sie los an der 08052 58 52.
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13: Ja, ab in unseren Arbeitsdienstagvormittag mit der extra Portion Gute Laune. Das machen wir immer mit unseren Radiobrocken Happy Hits. Und ich habe jetzt einen aus den 90ern. The Rhythm of the Night. Hier ist Corona.

haben Sie vielleicht auch gerade auf dem Tisch im Pausenraum oder in der Büroküche. Die Kaffeekanne. Die meisten, die gab es bisher in Ilberstedt. 4.500 hatte das Heimatmuseum gesammelt, ausgestellt dort. Das Heimatmuseum musste leider umziehen, hat jetzt für die Kannen keinen Platz mehr. Aber die Rettung gab's von Karls Erdbeerhof. Der nimmt sie und wird sie ausstellen. Aber das Gebäude, wo die dann auch ausgestellt werden können, das ist noch gar nicht fertig. Also müssen die Kannen eingepackt werden und zwischengelagert werden. Und dafür, und da kommen Sie jetzt ins Spiel, werden noch Bananenkisten gesucht. Sollten Sie damit aushelfen können, einfach melden beim Heimatmuseum in Ilberstedt. So werden Sie auch Teil des Kaffeekannen-Rettungsteams. Das ist ja auch eine gute Geschichte, ne? Radio Brocken hier. Schönen Dienstag wünschen wir gleich mit Dead or Alive, You Spin Me Round Like a Record. Und weil die 80er so cool ist, habe ich hier noch einen für Sie.

0: Schöne Grüße zu Ihnen ins Büro und in die Fahrerkabine Ihres 40-Tonners. Sie sind fleißig bei der Arbeit, wir helfen mit Ihren Lieblingssongs. Gleich habe ich Roxette und Joyride für Sie. Und von Bruno Mars spiele ich Ihnen I Just Might.
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4: Der Ortsteil Mose der Stadt Wolmirstedt beherbergt ein ganz besonderes Denkmal. Auf dem Gut Mose startete 1933 die Magdeburger Pilotenrakete, und zwar in Vorbereitung des allerersten bemannten Raketenfluges. Das war die Geburtsstunde der modernen Raumfahrt.
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0: Wolken, bisschen Sonne und etwas Regen, das ist das Wetter heute bei Temperaturen bis 23 Grad.
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0: Keine Unfälle, keine Staus. Sie haben heute freie Fahrt. Die Blitzer stehen auf der B107 in Sandau in Richtung Havelberg, B180 Richtung Querfurt, kurz vor der Abfahrt nach Eisleben, B182 zwischen Merschwitz und Triebitz, B188 Döbelin in Richtung Stendal. Innerhalb Haldensleben haben wir einen Blitzer in der Hundesburger Straße stadtauswärts und in Salzwedel in der Mittelstraße. 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
9: 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Helfen Sie den Helfern und bilden Sie bei Stau und stockendem Verkehr eine Rettungsgasse. 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
0: Schönen Dienstag.

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0: Schönen Dienstag, Radio Brocken hier, gleich weiter mit Ihren Lieblingssongs aus den 80ern. Ich habe Duran Duran für Sie. Die Bengals, If She Knew What She Wants und das Beste von heute von Summer. Musik für Sachsen-Anhalt hier bei Radio Brocken.
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0: Heute mehr Wolken als Sonne und Regen bei Temperaturen bis 23 Grad. Auch morgen eher weniger Sonne. Regenschauer sind auch mit dabei. Temperaturen so um die 20 Grad und Donnerstag. Da wird es dann wieder freundlicher und dann bleibt es auch wieder trockener.
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6: Es ist 11 Uhr. Ich bin Dirk Rosenberg. Guten Tag. Obwohl die große Sommerhitze vorbei ist, sinkt der Wasserstand der Elbe trotzdem weiter. An der Strombrücke in Magdeburg liegt der Pegel aktuell bei nur noch 34 Zentimetern und bis morgen früh soll er bis auf 30 Zentimeter weiter sinken. Noch dramatischer sieht es in Barbie aus, dort nähert sich der Pegel dem einstelligen Bereich. Sachsen-Anhalt übernimmt für Deutschland die Drohnenabwehr. Beim Zentrum für Luft- und Raumfahrt am Flughafen Kochstedt wird jetzt gerade das neue Drohnenabwehrzentrum des Bundes eröffnet. Das soll erforschen, wie sich feindliche Drohnen besser erkennen und auch stoppen lassen, auch unter realistischen Bedingungen. Bei der Eröffnung jetzt sind Bundesinnenminister Dobrindt und Forschungsministerin Bär dabei. In Thüringen wackelt die sogenannte Brombeer-Koalition aus CDU, BSW und SPD. Zwei BSW-Abgeordnete haben Ministerpräsident Mario Vogt ihre Unterstützung entzogen. Grund ist der Entzug von Vogts Doktortitel durch die TU Chemnitz. Damit hat Vogt jetzt nur noch eine Minderheitsregierung, die aus eigener Kraft keine Gesetze mehr durchkriegt. Hitzewellen und wenig Regen für die Bauern war es ein schwieriger Sommer. Und was das für die Ernte heißt, das stellt der Bauernverband heute in seiner Erntebilanz vor. Vorab ist schon bekannt geworden, dass es vor allem weniger Getreide oder Raps geben wird. Jetzt ist es kurz nach 11 und Sie sind auf dem aktuellsten Stand.
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0: Mehrere Plastikteile liegen auf der A36 in Richtung Braunschweig zwischen Thale und Blankenburg-Ost auf der linken Spur. Und Blitzer B107 in Sandau Richtung Havelberg. Auf der B180 werden sie in Richtung Querfurt kurz hinter der Abfahrt Eisleben geblitzt, wenn sie da zu schnell unterwegs sind. B182 zwischen Merschwitz und Trebitz. Alt-Haltensleben Hundesburger Straße stadtauswärts. Im Bernburg-Bahnhofstraße stadteinwärts am Martinsplatz und Salzwedel Mittelstraße. 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
0: Ja, die Landtagswahl, die kommt so näher. Ne? Die Wahlbenachrichtigung, die lag bei mir vor ein paar Tagen im Briefkasten. Sollte bei Ihnen auch schon angekommen sein. Wenn nicht, dann melden Sie sich bitte bei Ihrem Bürgeramt. Und wir fragen Sie vor der Wahl, was wünschen Sie sich denn von der Politik? Gleich mal eine Psychotherapeutin. Die ist ja von den Kürzungen der Bundesregierung wirklich betroffen. Da ist einiges ins Rutschen gekommen, was sie so sagt. Hören Sie in gut 10 Minuten hier bei mir. Jetzt die beste Musik für Sachsen-Anhalt. Und die kommt gleich von Don Henley, The Boys of Summer, nach Summer Wine, Ville Valo, Natalia Avellone.

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0: vor der Landtagswahl, da machen wir das, was Politiker gern mal vergessen. Ja, wir hören zu, wir fragen Sie, was Ihnen wichtig ist und was Sie sich von der Politik wünschen.
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0: Bei Pflegekräften waren wir in Aschersleben. Wir haben uns die Situation eines Biolandwirts in der Altmark angeguckt und fragen jetzt bei einer Psychotherapeutin nach. Eileen Hartwig hat ihre Praxis in Magdeburg und unserer Radio Sachsen-Anhalt-Reporterin Isabella Kürbs erzählt, was die aktuellen Kürzungen der Bundesregierung bei der Gesundheit für sie selbst bedeuten.
2: Ja, Eileen, wir sitzen hier so schön im Herrenkrugpark und du hast einen ganz, ganz wichtigen Job, weil du bist für viele Personen der erste Ansprechpartner, wenn sie Probleme haben, die wirklich tiefgreifend sind. Und jetzt hat der Bundestag gerade ein Spargesetz fürs Gesundheitswesen beschlossen und das ist wirklich richtig bedrohlich für euch. Was hat das bei dir ausgelöst?
3: Es löst viel Unsicherheit aus. Es gibt viel Nachfragen. Stell dir das so vor, als ich arbeite, ich rechne ab und Monate später erfahre ich dann, was meine Arbeit eigentlich wert war. Also wie so ein Kuchen, den du als Belohnung kriegst. Ja, der Kuchen, je mehr Leute von dem Kuchen was wollen, desto kleiner werden einfach die Stücke. Ja, und das Problem ist nur, ich habe mir voll Mühe gegeben, was von diesem Kuchen abzukriegen und erst nachdem ich mir Mühe gegeben, was von diesem Kuchen abzukriegen und erst nach

0: Radio Brocken, hier gleich bei uns die Happy Hits. Den nächsten habe ich von Kygo, Save My Love. Das sind die, die so richtig gute Laune machen. Und dazu zählt auch noch der 80er, den ich Ihnen spiele. Bronski Beat gibt's gleich mit Small Town Boy. Schönen Dienstag.
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0: Heute mehr Wolken als Sonne und Regen kommt mal runter. Das Ganze bei Temperaturen bis 23 Grad.
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0: Eine Meldung habe ich für Sie von der A9 in Richtung Berlin zwischen Eisenberg und Dreußig. 2 defekte Lkw stehen da. Bitte fahren Sie da vorsichtig vorbei. Und Blitzer. B107 Sandau in Richtung Havelberg. B180 in Richtung Querfurt, kurz hinter der Abfahrt nach Eisleben. B182 zwischen Merschwitz und Triebitz wird geblitzt. In Alt-Haldensleben, Hundesburger Straße. Stadt auswärts, Bernburg Bahnhofstraße, Stadt einwärts am Martinsplatz und ein Blitzer steht auch in der Mittelstraße in Salzwedel. 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
0: Schönen Dienstag.

0: Zweiter Schultag ist heute. Nach dem Ankommen gestern, nach dem Hallo sagen und viel Quatschen mit dem Sitznachbarn geht's heute mit dem Unterricht los. Und bei dem können uns ja Eselsbrücken helfen. Wissen Sie vielleicht auch noch aus Ihrer Schulzeit. Welche davon kennen Sie denn noch? Dani aus Arneburg, deine Eselsbrücke hilft beim Textschreiben, ne?
1: Gar nicht, wird gar nicht zusammengeschrieben.
0: So merke ich mir das auch immer, ne? Stimmt. Welche Eselsbrücken aus der Schule haben Sie denn noch so drauf, ne? Welche nutzen Sie vielleicht auch jeden Tag? Gern her damit. Als WhatsApp-Sprachnachricht an die 0345 20 44 300. Da freue ich mich schon drauf.
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0: Wir morgen hier, schönen Dienstag, die beste Musik für Sachsen-Anhalt. Bei uns geht sie gleich weiter mit den besten 80ern von Frankie Goes to Hollywood. Mit Orange Blue und She's Got That Light und das Beste von heute gibt's von Leonie. Das ist die beste Musik für Sachsen-Anhalt hier bei Radio Brocken.
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0: Die Sonne, heute macht sie sich eher so ein bisschen rar, es bleibt trocken, gerade jedenfalls am Nachmittag kommt dann allerdings Regen auf uns zu, 23 Grad. Auch morgen weniger Sonne, Temperaturen um die 20 Grad, da gibt es auch Regenschauer. Donnerstag bleibt eher trocken, aber es wird freundlicher.
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12: Es ist 12 Uhr. Ich bin Dorothee Oster. Guten Tag. Der Wasserstand der Elbe sinkt weiter. An der Strombrücke in Magdeburg liegt der Pegelstand aktuell bei 34 Zentimetern. In Barby nähert sich der Pegelstand sogar dem einstelligen Bereich. Die Fähre ist nach Betreiberangaben aber weiter in Betrieb. Weil die Binnenschifffahrt stark eingeschränkt ist, haben die meisten Bundesländer bis auf Sachsen-Anhalt das Sonntagsfahrverbot gelockert. Allerdings wird die Möglichkeit nach Branchenangaben von den Unternehmen kaum genutzt. Deutschlands Bauern haben in diesem Sommer deutlich weniger Getreide geerntet als sonst. Der Bauernverband rechnet mit 41,9 Millionen Tonnen. Das sind 7% weniger als im Vorjahr. Grund sind Trockenheit und Hitze. Besonders in Süd- und Westdeutschland gibt es teils Missernten. Verbandspräsident Ruckwied fordert deshalb sofortige Finanzhilfen vom Bund. Die Betriebe bräuchten jetzt Geld für Saatgut und Diesel, sonst sei die nächste Ernte nicht zu finanzieren. Bundeslandwirtschaftsminister Reiner hat den Bauern Hilfe zugesichert. In Deutschland wird wieder mehr gebaut. Im ersten Halbjahr sind gut 126.000 Wohnungen genehmigt worden. Das ist ein Plus von 15% und der stärkste Anstieg seit 10 Jahren. Bundesbauministerin Huberts sieht ihren Bauturbo auf Kurs. Die Bauindustrie ist da skeptischer und sagt, insgesamt wird immer noch zu wenig gebaut. 2/3 der Menschen in Deutschland finden, dass das soziale Miteinander schlechter geworden ist. Laut einer Forsa-Umfrage sagen 77%, der Zusammenhalt habe in den vergangenen 3 Jahren gelitten. 86% nehmen mehr Beleidigungen und Respektlosigkeit wahr. Fast genauso viele beklagen mehr Aggressivität in der Gesellschaft. Jetzt ist es 12:15 und Sie sind auf dem aktuellsten Stand.
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0: Stau gibt's auf der A2 in Richtung Hannover zwischen Irxleben und Bornstedt. 8 Kilometer, 20 Minuten dauert's da für Sie länger. Und ein kaputter LKW auf der A9 in Richtung Berlin zwischen Eisenberg und Dreußig. Die Blitzer. B107 Sandau Richtung Havelberg. B180 in Richtung Querfurt, kurz vor der Abfahrt nach Eisleben. In Alt-Haldensleben Hundesburger Straße stadtauswärts. Bernburg Bahnhofstraße stadteinwärts am Martinsplatz. In Halle Blitzer in der Delitzscher Straße stadtauswärts an der Schokoladenfabrik. Und in Wedringen Richtung Haldensleben steht ein Blitzer-Anhänger. Melden Sie Staus und Blitzer kostenlos unter 08000 52 58 52.
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0: Was war das Verrückteste, das Sie je gemacht haben? Also ich habe da jetzt gerade mal so ein bisschen überlegt und mir ist so was richtig Spektakuläres gar nicht eingefallen. Vielleicht wird es ja mal Zeit dafür, ne? Was das sein könnte. Wir bringen Sie da gleich mal auf Ideen mit einem Mann, der heute früh zu einer sehr ungewöhnlichen Reise aufgebrochen ist. Wohin die geht und warum er das überhaupt macht, das hören Sie in 10 Minuten bei mir. Jetzt die beste Musik für Sachsen-Anhalt. Die gibt's gleich von Clock Clock Doyers, Beste von heute. Und die 90er hier für Sie mit Sophie B. Hawkins und Right Beside You. Schönen Dienstag.

0: Jahren und deswegen ist das für mich zwar auch eine Herausforderung, aber nicht so groß, wie sie vielleicht sonst erscheinen mag.
1: Boah, 650 Kilometer stehen. Ich meine, stehen nervt mich ja schon, wenn ich mit der Straßenbahn 5 Stationen fahre. Ja, dann viel Spaß beim Paddeln auf dem Weg von Halle bis zur Ostsee über Saale, Elbe, Elde, Müritz, Peene. Seit heute früh ist er unterwegs und wenn Sie Michael irgendwo sehen, ja, dann halten Sie an und winken Sie einfach oder kommen Sie mit ihm einfach ins Gespräch. Wird bestimmt sehr, sehr spannend. Wir drücken auf jeden Fall die Daumen. Radio Brocken hier, die beste Musik für

0: Songs, die einfach gute Laune machen, heißen bei uns die Radio Brocken Happy Hits. Gleich habe ich den nächsten für Sie. Super High und Nika und Following the Sun. Und Sie hören aus den 90ern Mr. Big mit Wild World. So, gucken wir mal aufs Wetter. Lohnt sich heute gar nicht, ne? Das ist heute eher so ein grauer Tag, wenig Wolken, wenig Sonne, dafür viele Wolken am Nachmittag, auch wieder Regenschauer. Kann ja gut sein, vor allen Dingen für die Natur. Temperaturen bis 24 Grad. Morgen sieht es genauso grau aus mit Wolken, mit Regen ebenfalls 24 Grad. Und am Donnerstag dann freundlicher mit mehr Sonne und ein paar Wolken.
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0: Die A9 in Richtung Berlin. Zwischen Brück und Beelitz liegen Reifenteile auf allen Spuren. Wir haben einen Stau auf der A2 in Richtung Hannover. Zwischen Irxleben und Bornstedt, 8 Kilometer lang. Dauert 20 Minuten, bis sie da durchkommen. Und die A9 in Richtung Berlin. Hier steht ein kaputter LKW zwischen Eisenberg und Reußig. Blitzer. B107 Sandau Richtung Havelberg. B180 in Richtung Querfurt. Kurz hinter der Abfahrt nach Eisleben. In Althalden Leben, Hundesburger Straße, stadtauswärts, Bernburg-Bahnhofstraße, stadteinwärts am Martinsplatz, in Halle, Delitzscher Straße, stadtauswärts an der Schokofabrik und Wedringen in Richtung Haldensleben. Hier parkt ein Blitzer-Anhänger. 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
0: Hallo am Dienstag.

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Helft da jetzt endlich mal. Also, das ist eine Frage, die meine Schwester und ich oft von meiner Mutter gehört haben. Da ging es dann so um Abwasch oder Müll rausbringen. Helft da heißt es auch vom Klosterhelfter, denn da sucht man gerade Helfer für archäologische Ausgrabungen. Im September, Oktober geht es dann nämlich an der Kaiserpfalz weiter und Sie können Teil davon sein, von dieser neuen Grabung. Vielleicht werden Sie ja da sogar zum neuen Indiana Jones, weil Sie was ganz besonders Spektakuläres finden. Ne? Die Wahrscheinlichkeit dafür, die ist gar nicht mal so gering. Da hat man schon eine ganze Menge tolle Sachen gefunden. Einfach melden beim Landesamt für Denkmalpflege und Archäologie. Ja, und einfach dabei sein bei so einer archäologischen Ausgrabung. Radio Brocken hier. Schönen Dienstag wünschen wir mit der besten Musik für Sachsen-Anhalt. Need You Now, Lady Antebellum nach dem besten 80ern.

0: Die 80er hier bei uns bei Radio Brocken und davon habe ich noch ganz, ganz viel für Sie. Zum Beispiel den hier, gleich von Mike Oldfield. Ja, und Maggie Riley natürlich. Ace of Base, die 90er, Don't Turn Around und das Beste von heute von Juste. Die beste Musik für Sachsen-Anhalt hier bei Radio Brocken.
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0: Ziemlich viele Wolken heute, die bringen auch Regen mit, sehr gut für alle Gärten bei uns im Land. Und Temperaturen bis 24 Grad, so ähnlich wird es auch morgen. Und am Donnerstag dann mehr Sonne, am Freitag sieht es tagsüber freundlich aus. Temperaturen, die klettern noch ein bisschen.
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8: Es ist 13 Uhr. Ich bin Dorothee Oster. Guten Tag. Obwohl die große Sommerhitze vorerst vorbei ist, sinkt der Wasserstand der Elbe trotzdem weiter. An der Strombrücke in Magdeburg liegt der Pegel aktuell bei nur noch 34 Zentimetern. Bis morgen früh soll er auf bis zu 30 Zentimeter runtersinken. Noch drastischer sieht es in Barbie aus. Dort nähert sich der Pegel dem einstelligen Bereich. Das Oberlandesgericht Stuttgart hat einen jungen Ukrainer wegen Agententätigkeit für Russland zu 1 Jahr und 3 Monaten Haft verurteilt. 2 mitangeklagte Ukrainer sind freigesprochen worden. Die Männer sollen Pakete mit Brandsätzen für einen Paketdienstleister vorbereitet haben, die sich dann auf dem Weg in die Ukraine entzünden sollten. Sie flogen laut Anklage aber schon vorher auf. Zum Auftraggeber äußerte sich das Gericht bisher nicht. Die Feuerwehrgewerkschaft fordert besseren Schutz vor Waldbränden. Gewerkschaftschef Meyer hat im ZDF vorbeugenden Brandschutz verlangt. Deutschland müsse sich wegen des Klimawandels besser vorbereiten. Nötig seien Schneisen gegen die Ausbreitung von Feuern, Wasserdepots und geländegängige Fahrzeuge. Bisher hinke man den Bränden hinterher. Viele Eltern fühlen sich im Umgang mit künstlicher Intelligenz unsicher. Das zeigt eine Umfrage der Körperstiftung. Nur 20% der Eltern trauen sich, KI-Anwendungen sicher zu beherrschen. 65% wünschen sich mehr Infos, wie sie KI-Bilder und Videos erkennen können. Mehr als die Hälfte weiß aber nicht, wo sie sich informieren kann. Jetzt ist es 1:09 und Sie sind auf dem aktuellsten Stand.
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0: Stau auf der A2 in Richtung Hannover zwischen Irxleben und Bornstedt. 8 Kilometer ist er lang. 20 Minuten brauchen Sie, bis Sie durch sind. Blitzer, B107 in Sandau Richtung Havelberg. In Alt-Haldensleben, Hundesburger Straße, wird stadtauswärts geblitzt. In Bernburg Bahnhofstraße, stadteinwärts am Martinsplatz. Döbelin Richtung Stendal. Vielen Dank an Tina, die uns das durchgegeben hat. In Halle, Delitzscher Straße, stadtauswärts an der Schokoladenfabrik. Und in Wedringen, Richtung Haldensleben, steht ein Blitzer-Anhänger. 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
0: Die beste Musik für Sachsen-Anhalt für unseren Dienstag kommt gleich von Tina Turner. What you get is what you see. Und ich habe das Beste von heute für Sie. Jetzt von Topic, Fireboy und Nico Santos. Hier ist Buddy. Schönen Dienstag. 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

0: 753, Rom schlüpft aus dem Ei. Ist eine Eselsbrücke, mit der wir uns die Gründung der italienischen Hauptstadt gut merken können. Diese kleinen Sätze, die haben uns in der Schule ja öfter mal aus der Patsche geholfen und machen das bei unseren Schulkindern bis heute. Welche sind denn Eselsbrücken, die Sie heute noch kennen und sogar manchmal noch nutzen?
1: Aus dem Geschichtsunterricht tatsächlich 753, Rom kroch aus dem Ei.
2: Mhm. Mein Vater erklärt mir jeden Sonntag unsere neuen Planeten.
3: Gar nicht schreibt man gar nicht zusammen.
4: Trenne nie ST, denn es tut ihm weh.
5: Oh ja. Wer nämlich mit H schreibt, ist dämlich.
6: He, she, it, das S muss mit.
0: Fallen Ihnen vielleicht noch welche ein? Verraten Sie uns gern als WhatsApp-Sprachnachricht Ihre Eselsbrücken 0345 44 320 44 300, unsere Nummer.

0: Radio Brocken hier, schönen Dienstag. Die beste Musik für Sachsen-Anhalt. Gleich das Beste von heute. Miley Cyrus, Midnight Sky und Wang Chang, die besten 80er Dance Hall Days.
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1: Heute eher wenig Sonne, dafür viele Wolken, am Nachmittag auch Regen bei Temperaturen bis 24 Grad.
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4: Ab heute sammeln Radfahrer im Jerichoer Land wieder Kilometer fürs Klima. Beim Stadtradeln geht es 3 Wochen lang darum, möglichst viele Alltagswege mit dem Rad zurückzulegen. Mitmachen kann jeder über eine kostenlose App.
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1: Stau gibt es auf der A2 in Richtung Hannover zwischen Irxleben und Bornstedt. 7 Kilometer ist er lang, 20 Minuten dauert es, bis sie da durch sind. Und Unfall auf der A9 in Richtung Nürnberg zwischen Niemeck und Kleinmarzehns in der Baustelle. 5 Kilometer ist er lang, 25 Minuten mehr ein Plan. Die Blitze auf der B107 in Sandau in Richtung Havelberg. Alt-Haldensleben, Hundesburger Straße, stadtauswärts. Im Bernburg-Bahnhofstraße, stadteinwärts. Am Martinsplatz in Döbbelin Richtung Stendal. Da wird geblitzt. Vielen Dank, Tina, die es uns übermittelt hat. Und in Halle-Delitzscher Straße, stadtauswärts an der Schokoladenfabrik. Einen habe ich noch. Diesmal ist es ein Blitzer-Anhänger. Der steht in Wedringen in Richtung Haldensleben. 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

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Wir unterbrechen für eine Sofortmeldung aus unserer Verkehrszentrale. Von der A38 Richtung Leipzig zwischen dem Kreuz Rippachtal und Lützen steht ein defektes Fahrzeug auf der rechten Spur in der Baustelle. Polizei ist noch nicht da, aber unterwegs seien Sie da schön vorsichtig. 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

0: 21 Tage sind es noch. Dann wählen wir hier bei uns in Sachsen-Anhalt einen neuen Landtag. Vorher sind wir im Land unterwegs und hören Ihnen zu. Wir wollen von Ihnen wissen, was Sie denn so beschäftigt und was Sie von der Politik erwarten. Deswegen machen wir einen Stimmungscheck. Reformen, das klingt ja immer erstmal besser als Kürzungen, ne? Aber die hat es gerade gegeben bei unserer Gesundheit. Das macht es für uns Patienten teurer, für Psychotherapeuten zum Beispiel. Da geht es sogar um die Existenz, denn deren Honorare, die sind gesenkt worden. Davon könnte es also bald weniger geben, noch weniger muss man ja sagen, als jetzt schon. Unsere Radio Brocken Sachsen-Anhalt-Reporterin Isabella Kürbs, die hat sich die Situation von Psychotherapeutin Aline Hartwig aus Magdeburg mal erklären lassen.
1: Tatsächlich ist es bei euch in der Branche so, dass Menschen in Sachsen-Anhalt ziemlich lange auf einen Therapieplatz warten müssen?
2: Auf jeden Fall, weil die Wartezeiten liegen zwischen einem halben Jahr und einem Jahr. Das ist das, was mir die Patienten immer wieder berichten. Und auch Patienten kommen zum Teil aus wirklich großen Distanzen extra in die Praxis. Das ist schon erstaunlich.
1: Was passiert denn mit Menschen, die so lange warten müssen auf einen Therapieplatz?
2: Ich sehe das leider auch regelmäßig, dass sich dann Patienten wieder vorstellen, wieder melden, erneut nachfragen. Natürlich, wer lange auf einen Therapieplatz warten muss, erhöht sich die Wahrscheinlichkeit, dass Chronifizierungen eintreten. Und das zieht schon viel nach sich im Zweifelsfall.
0: Ja, was tun denn die Parteien, damit es besser wird? Oder wird es mit ihnen vielleicht sogar noch schlechter? Haben die da eine Antwort drauf? Das steht in den Wahlprogrammen und die können wir uns ja vor der Wahl angucken. Gibt es alles online und das machen wir am besten, bevor wir unsere Stimme abgeben. Radio Brocken hier, die beste Musik für Sachsen-Anhalt, jetzt mit den 90ern von Ace of Base.

0: So langsam kommt unser Dienstagfeierabend in Sicht und Sie haben eine perfekte Begleitung dorthin. Meinen lieben Kollegen Janis Buntenkötter und die besten 80er, gleich von den Other Ones. Die 90er mit den Bee Gees und Alone und das Beste von heute von Somber. Die beste Musik für Sachsen-Anhalt hier bei uns bei Radio Brocken.
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11: Das Wetter für Sachsen-Anhalt, eher kühleres Sommerwetter heute. Bei 16 Grad in Wippra bei Sangerhausen, das hat schon eher was von Herbst. 20 sind es immerhin in Stendal. Viel wärmer wird das heute auch nicht mehr. Es ziehen immer mal wieder ein paar Schauer jetzt am Nachmittag durch. Auch in der Nacht kann es dann mal regnen. Der Wettertrend für Sachsen-Anhalt sieht morgen genauso aus wie heute. Wir haben Wolken, die immer mal wieder Regen bringen. Aber es wird wieder ein bisschen wärmer. Immerhin sogar bis 24 Grad.
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12: Es ist 14 Uhr. Ich bin Dorothee Oster. Guten Tag. Die Elbe sinkt weiter auf historisch niedrige Pegelstände. An der Strombrücke in Magdeburg liegt der Wasserstand aktuell bei 34 Zentimetern. In Barbie, südlich der Landeshauptstadt, sogar nur noch bei 10 Zentimetern. Wegen des Niedrigwassers steht der Fährbetrieb in Breitenhagen bereits still. In Barbie fährt die Fähre noch. Bis morgen früh soll der Pegel in Magdeburg laut Prognose auf bis zu 30 Zentimeter fallen, bevor er dann wieder steigt. Der bisherige Tiefstwert von 45 Zentimetern war im Juli 2019 gemessen worden. Deutschlands Bauern haben in diesem Sommer deutlich weniger Getreide geerntet als sonst. Der Deutsche Bauernverband rechnet mit 42,9 Millionen Tonnen. Das sind 7% weniger als im Vorjahr. Grund sind Trockenheit und Hitze. Besonders in Süd- und Westdeutschland gibt es teils Missernten. Verbandspräsident Ruckwied fordert deshalb sofortige Finanzhilfen vom Bund. Die Betriebe bräuchten jetzt Geld für Saatgut und Diesel, sonst sei die nächste Ernte nicht zu finanzieren. Bundeslandwirtschaftsminister Reiner hat den Bauern Hilfe zugesichert. Der Waldbrand im Hohen Venn in Belgien tobt auch am vierten Tag weiter. Das Feuer bleibt aber gut 2 Kilometer von Monschau in Deutschland entfernt. Brandgeruch ist inzwischen aber über 100 Kilometer weit bis nach Köln und Wuppertal zu riechen. Rund 100 Einsatzkräfte kämpfen weiter gegen die Glutnester im Torfboden. Der Einsatz wird wahrscheinlich auch noch mehrere Tage dauern. Jedes siebte Unternehmen in Deutschland lässt Arbeitszeugnisse bereits von künstlicher Intelligenz schreiben. Das zeigt eine Bitkom-Umfrage unter mehr als 600 Firmen. Am weitesten verbreitet ist KI bei der Weiterbildung von Beschäftigten. Und das ist die gute Nachricht aus Sachsen-Anhalt. Große Ehre für die Magdeburger Schachzwerge. Sie bekommen den diesjährigen Tartakower-Preis der renommierten Emanuel-Lasker-Gesellschaft. Der Verein bringt hunderten Kindern in Magdeburger Schulen und Kindergärten das Schachspiel bei. Jetzt ist es kurz nach zwei und Sie sind auf dem aktuellsten Stand.
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11: Es gibt Stop and Go auf der A2 Richtung Hannover zwischen Irxleben und Bornstedt. 7 Kilometer sind's. 20 Minuten brauchen Sie dadurch gerade länger zum nächsten Kunden. Dann ein Unfall auf der A9 Richtung Nürnberg zwischen Niemeck und Kleinmarzins in der Baustelle. Hier sind's 5 Kilometer Stau. Knapp eine halbe Stunde brauchen Sie da länger. Dann steht ein kaputtes Auto auf der A38 Richtung Leipzig zwischen dem Kreuz Rippachtal und Lützen auf der rechten Spur in der Baustelle. Blitzer haben wir noch auf der B107 in Sandau, wenn Sie Richtung Havelberg unterwegs sind. In Alt-Haldensleben blitzen Sie, der Hundesburger Straße statt auswärts. In Bernburg in der Bahnhofstraße statt einwärts am Martinsplatz. In Dübelin blitzen Sie Richtung Stendal. In Halle in der Delitzscher Straße statt auswärts an der Schokoladenfabrik. Und in Wedringen steht ein Blitzeranhänger, wenn Sie Richtung Haldensleben fahren. Melden Sie Staus und Blitzer kostenlos unter 08000 52 58 52.
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11: Mein Vater erklärt mir jeden Sonntag unsere neuen Planeten. Auch so ein Merksatz aus der Schule, an den Sie sich alle noch erinnern können, oder? Sie erzählen uns in dieser ersten Schulwoche nach den Sommerferien, welche Eselsbrücken aus der Schule Sie noch so auf dem Schirm haben. Das nächste Mal in einer Viertelstunde. Manche haben wir vielleicht auch schon wieder vergessen und denken dann, wenn wir sie nochmal hören, ach, die gab's ja auch noch. Die beste Musik für Sachsen-Anhalt gibt's dazu. Mit Dan Harrow. Maroon 5 haben wir auch gleich für Sie. Und los geht's mit einem Radiobrocken Happy Hits. Ein Song für die Extraportion gute Laune bei der Arbeit. Von Cyndi Lauper jetzt.

0: Seife waschen. Sowieso ein guter Hinweis fürs Leben, aber noch viel besser, um sich die Himmelsrichtungen einzuprägen. Mit dieser Eselsbrücke habe ich zum Beispiel damals in der Schule gelernt, wie das mit diesen Himmelsrichtungen so ist. Dann im Uhrzeigersinn, also du fängst oben an, ne? Beim Norden. Und dann nie ohne Seife waschen. Sie erzählt uns heute in der Radio Brocken Nachmittagsshow von ihren Eselsbrücken, die sie noch aus der Schule im Kopf haben. Christine aus Halle hat sich reingemeldet.
1: Also ich kenne aus meinem Englischunterricht der Grundschule noch he, she, it, das S muss mit. Liebe Grüße von Christine aus Halle.
0: Das ist der Klassiker, ne? Jeder, der Englisch hatte, der kennt diesen Spruch noch aus dem Unterricht. Dani aus Ahnenburg, du hast dir einen Spruch in Sachen deutsche Rechtschreibung eingeprägt.
2: Gar nicht wird gar nicht zusammengeschrieben.
0: Oh ja, da hätte ich zum Beispiel noch, wer nämlich mit H schreibt, ist dämlich. Auch so Lehrersprüche, die immer gerne gebracht haben, aber du vergisst es nie und dann machst du diesen Fehler eben auch nicht nochmal, ne? Was haben Sie noch im Kopf, was Ihnen damals geholfen hat? Schicken Sie uns eine WhatsApp-Sprachnachricht an die 0345 20 44 300 hier in die Radio Brocken Nachmittagsshow. Wir brauchen in der ersten Schulwoche in Sachsen-Anhalt heute Ihre Eselsbrücken.

0: Dann nickt der Kopf bei allen Kollegen gleichzeitig im Takt mit. Hier ist Radio Brocken mit der besten Musik für Sachsen-Anhalt. Gleich einer der besten 80er von den Eurythmics. When Tomorrow Comes spielen wir ihn und die aktuelle von Samba, Homewrecker nach 2:30.
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0: Radio Brocken hier mit dem Wetter für Sachsen-Anhalt. Es ist eher kühl, mit maximal 21 Grad heute, dazu selten Sonne, aber ab und an mal Schauer.
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9: Mehr als jeder zweite Beschäftigte ab 50 in Sachsen-Anhalt will früher in Rente gehen. Bei gesundheitlich angeschlagenen Beschäftigten in der Altersgruppe sind es sogar 55%. Das zeigt der DAK-Gesundheitsreport. Ältere Beschäftigte sind zwar seltener krank, aber wenn, dann länger. Die Studienmacher sagen in der Auswertung auch, was ältere Beschäftigte im Job hält, ist schlicht Wertschätzung, noch vor Geld oder flexibleren Arbeitszeiten. Conny Bohls, Radio Brocken, Magdeburg.
10: Die Automatensprenger-Serie in der Börde ist möglicherweise noch nicht vorbei. In der Nacht zum Montag haben Unbekannte einen Fahrkartenautomaten in Zielitz mit Pyrotechnik gesprengt und Bargeld geklaut. Wegen der Trümmerteile musste die Bahnstrecke zeitweise gesperrt werden. Zeugen haben ein mögliches Fluchtfahrzeug beobachtet. Im Februar wurden in der Börde schon mal mehrere Ticketautomaten gesprengt, unter anderem auch in Zielitz. Die Polizei prüft, ob es Zusammenhänge gibt. Sebastian Berger, Radio Brocken, Zielitz.
0: Und das ist die gute Nachricht.

0: aus Sachsen-Anhalt. Über 160 Radlerinnen und Radler haben bei der Tour der Hoffnung mehr als 1,4 Millionen Euro für krebskranke Kinder gesammelt. 3 Tage lang sind sie 250 Kilometer von Magdeburg über Halle bis nach Leipzig geradelt. Mit Stopps unter anderem in Köthen und Merseburg. Dirk Rosenberg, Radio Brocken, Halle.
1: Mehr Nachrichten von unseren Sachsen-Anhalt-Reportern um 3:30.
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1: Ganz frisch reingekommen gerade sind Personen auf der A9 Richtung Nürnberg zwischen dem Schkeuditzer Kreuz und Großkugel. Da steht ein kaputtes Fahrzeug auf dem Standstreifen und Personen sind hier auf der Fahrbahn. Stop and Go auf der A2 Richtung Hannover zwischen Ilxleben und Bornstedt. 7 Kilometer sind es, 20 Minuten brauchen sie länger. Unfall auf der A9 Richtung Nürnberg zwischen Niemegg und Kleinmarzins in der Baustelle. Hier 5 Kilometer Stau, eine knappe halbe Stunde brauchen sie länger dort. Kaputtes Auto auf der A38 Richtung Leipzig zwischen dem Kreuz Rippachtal und Lützen auf der rechten Spur in der Baustelle. Und es wird geblitzt in Döbelin Richtung Stendal. In Haldensleben auf der Hafenstraße, wenn sie aus Richtung Alt-Haldensleben kommen. In Halle in der Deletscher Straße statt auswärts an der Schokoladenfabrik. In Lostau blitzen sie Richtung A2. In Stassfurt auf der Förderstädter Straße zwischen Schlachthofstraße und Kreisverkehr hat uns Robin gemeldet. Und zwischen Westerhausen und Blankenburg haben wir auch noch einen Blitzer. Danke Anja fürs Bescheid geben. 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
1: Der ultimative Tipp, wie Sie auf dem Fahrrad windschnittiger unterwegs sind, gleich von unserem Klugscheißer im Echt des Tages in 7 Minuten.

0: Bei den letzten Aufgaben auf der Baustelle läuft Radio Brocken. Ich spiele Ihnen viel Musik, damit die Zeit bis zum Feierabend schneller vergeht. Depeche Mode gleich zum Beispiel mit Precious. Und einen der besten 80er gibt's von Limahl. Direkt nach Klugscheißerwissen von
1: Marc Angerstein bei Radio Brocken.
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3: Sie haben Lust, noch schneller unterwegs zu sein? Dann holen Sie den Rasierer raus und machen Sie untenrum die Matte ab. Nicht, was Sie jetzt wieder denken. Ich meine an den Beinen. Wissenschaftler haben herausgefunden, Radfahrer sind wirklich schneller, wenn sie ihre Beinhaare abrasieren. Ich kann Ihnen sogar sagen, wie viel. Also, auf 1 Kilometer holen Radprofis so eine ganze Sekunde raus. Wow! Meine logische Schlussfolgerung daraus: Cabrio-Fahrer sind bestimmt auch schneller, wenn sie sich eine Platte rasieren. Ich habe ja auch eine, ne?
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Ein riesiges Freundschaftsband in Halle auf dem Riebeckplatz, 10 Meter lang. Sieht bestimmt beeindruckend aus. Ein Tag vor der Landtagswahl wird das dort zusammengewebt. Dahinter steckt das Jetztwerk, ist eine Initiative für Demokratie und Zusammenhalt. Und die wollen mit diesem Freundschaftsband zeigen, dass Halle eine offene und lebendige Stadt ist. Und jeder, der mag, kann vorbeikommen und Teil von diesem Freundschaftsband werden. 2 Tage vorher gibt es auch noch ein Open Air von der Initiative Halle steht auf dem Marktplatz mit Peter Maffay als Headliner. Ist dann insgesamt so ein großes Demokratiefestival. Sachsen-Anhalt, ein Bundesland mit echt vielen engagierten Menschen. Kommen Sie gut Richtung Feierabend, jetzt mit Europe hier bei Radio Brocken.

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Wir unterbrechen für eine Sofortmeldung aus der Verkehrszentrale. Reifenteile liegen auf der A9 Richtung Berlin zwischen Bitterfeld-Wolfen und Thurland. 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

0: Stressfrei durch den Dienstag mit Radio Brocken und der besten Musik für Sachsen-Anhalt. Die besten 80er mit dem Electric Light Orchestra. Pat Benatar spielen wir ihn mit We Belong. Und dazu das Beste von heute. Das kommt nach 15 Uhr von Taylor Swift.
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0: Das Wetter für Sachsen-Anhalt mit vielen dichten Wolken auf dem Radio Brocken Wetterradar. Dazu auch sehr kühle 16 Grad, gerade in Gröna, bei Bernburg 20 sind es in Gommern. Viel wärmer wird das heute Nachmittag auch nicht und es ziehen immer mal wieder Schauer durch. Der Wettertrend für Sachsen-Anhalt sieht morgen aus wie heute, Wolken und Regen, aber es könnte ein bisschen wärmer werden. Temperaturen bis 24 Grad sind sogar drin. Am Donnerstag haben wir auch wieder ein bisschen mehr Sonne.
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11: Es ist 15 Uhr. Ich bin Dorothee Oster. Guten Tag. In Kochstedt ist heute ein neues Technologiezentrum für Drohnensicherheit eröffnet worden. Bis zu 10 Millionen Euro sollen dort in den kommenden Jahren in die Erforschung von Drohnenabwehr fließen. Hintergrund ist die wachsende Bedrohung durch Spionage, Sabotage und Angriffe auf kritische Infrastruktur. Bundesinnenminister Dobrindt bezeichnet das Zentrum als zentralen Baustein gegen hybride Bedrohungen. Erst vor 2 Wochen war am Flughafen Leipzig-Halle eine mit Sprengstoff bestückte Drohne entdeckt worden. Die Bundespolizei will zusätzlich ihre mobile Drohnenabwehreinheit auf 300 Einsatzkräfte verdoppeln. Der Wasserstand der Elbe sinkt weiter. An der Strombrücke in Magdeburg liegt der Pegelstand aktuell bei 34 Zentimetern. In Barbie nähert sich der Pegelstand sogar dem einstelligen Bereich. Die Fähre in Barbie ist nach Betreiberangaben aber weiter in Betrieb. Weil die Binnenschifffahrt stark eingeschränkt ist, haben alle Bundesländer bis auf Sachsen-Anhalt das Sonntagsfahrverbot gelockert. Allerdings wird die Möglichkeit nach Branchenangaben von den Unternehmen kaum genutzt. Das Oberlandesgericht Stuttgart hat einen jungen Mann wegen Agententätigkeit für Russland zu 1 Jahr und 3 Monaten Haft verurteilt. 2 weitere Mitangeklagte sind freigesprochen worden. Die Männer sollen Pakete mit Brandsätzen für einen Paketdienstleister vorbereitet haben, die sich dann auf dem Weg in die Ukraine entzünden sollten. Sie flogen laut Anklage aber schon vorher auf. Zum Auftraggeber äußerte sich das Gericht bisher nicht. Und das ist die gute Nachricht aus Sachsen-Anhalt. Wer in der Verbandsgemeinde an der Finne wohnt, kommt jetzt viel flexibler von A nach B. Der neue Rufbus Flotte Finne lässt sich per App oder Telefon bestellen, auch am Wochenende bis 23 Uhr. Zusätzlich fährt die neue Buslinie 650 zwischen Bad Kösen, Eckartsberger, Bad Bibra und Laucha. Jetzt ist es 3:15 und Sie sind auf dem aktuellsten Stand.
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0: Stop and go auf der A2 Richtung Hannover zwischen Irxleben und Bornstedt. Eine Viertelstunde brauchen Sie länger. Dann gibt es einen Unfall auf der A9 Richtung Nürnberg zwischen Niemek und Kleinmarzins in der Baustelle. Auch hier 5 Kilometer, 20 Minuten kommen da oben drauf. Dann ein Unfall ein Stück weiter auf der A9 Richtung Nürnberg zwischen dem Scheuditzer Kreuz und Großkugel. Kaputtes Auto auf der 38 Richtung Leipzig zwischen dem Kreuz Rippachtal und Lützen auf der rechten Spur in der Baustelle. Und es gibt eine kaputte Ampel in Halle auf der Berliner Straße. Die zeigt am Bahnübergang da dauerhaft rot an. Die Blitzer. In Döbelin Richtung Stendal steht einer. In Haldensleben auf der Hafenstraße, wenn Sie aus Richtung Alt-Haldensleben kommen. In Halle blitzen Sie auf der Delitzscher Straße statt auswärts an der Schokoladenfabrik. In Lostau Richtung A2 und in Stassfurt auf der Förderstädter Straße zwischen Schlachthofstraße und Kreisverkehr. Melden Sie Staus und Blitzer kostenlos unter 08000 52 58 52.
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0: Nicht mal mehr 3 Wochen bis zur Landtagswahl und es gibt so viele Dinge, die Ihnen gerade auf der Seele brennen. Wir hören Ihnen zu und wir machen auch den Stimmungscheck in ganz verschiedenen Bereichen des Lebens. Unsere Radio Brocken Sachsen-Anhalt-Reporterin war zum Beispiel dafür auch bei einer Psychotherapeutin. Die müssen ja wegen der Sparmaßnahmen, die sie erwarten, richtig strugglen.
4: Ich kann dir sagen, wenn ich Patienten hätte, die so planen wie unser Gesundheitssystem, dann würde ich da definitiv dran arbeiten.
0: Das sagt ja schon alles, ne? Was da passieren muss, damit es den Therapeuten, aber auch den Patienten besser geht, das erzählt sie uns in einer Viertelstunde. Vorher die beste Musik für Sachsen-Anhalt mit ELO und das hier sind Madcon jetzt. 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

0: halbes bis ein ganzes Jahr auf einen Psychotherapie-Termin warten. Und das, obwohl Menschen, die sich Hilfe suchen, die ja genau jetzt brauchen. Radio Brocken ist hier. Wir machen den Stimmungscheck vor der Landtagswahl, sprechen mit Leuten aus verschiedensten Berufen, was denen so auf der Seele brennt. Und bei den Psychotherapeuten ist es das Budget. Das wird ab kommendem Jahr gekürzt, heißt dann auch weniger Termine für Patienten und längere Wartezeiten. Radio Brocken Sachsen-Anhalt-Reporterin Isabella Kürbs hat sich mit Psychotherapeutin Eileen Hartwig getroffen.
1: Wenn du einen Wunsch an die neue Landesregierung hättest, was wäre das denn?
2: Ah, es fällt mir schwer, das auf einen zu reduzieren. Ich hätte ganz viele.
1: Oder zwei oder drei.
2: Also ich wünsche mir vor allen Dingen wieder Planbarkeit, sowohl für meine Patienten als auch für mich. Ich möchte sagen können, dass in 5 Jahren die Praxis einfach noch existiert. Ich wünsche mir vor allen Dingen auch für die ganzen jungen Kollegen, dass dieser Beruf weiterhin eine Perspektive bleibt. Sonst reden wir bald nicht mehr über Wartezeiten, sondern wir reden einfach über leere Praxen.
1: Also wir merken das schon, klare Worte aus der Praxis von Eileen, lange Wartezeiten, das Spargesetz, Streiks von Kollegen aus der Psychologie. Die psychische Gesundheit ist also aktuelles Wahlkampfthema.
0: Ja, und es ist einfach ein so unfassbar wichtiges und zentrales Thema. Zum Glück wird das Budget bei Kinder- und Jugendpsychotherapie nicht gekürzt, aber auch die haben jetzt schon lange Wartezeiten. Warum es Eileen wichtig ist, dass die Politik da auch noch mal besonders genau hinschaut, erzählt sie uns heute auch noch hier in der Radio Brocken Nachmittagsshow. 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

0: ganz viel Musik für die Kaffeepause mit den Kollegen. Bleiben alle doch noch mal ein bisschen länger in der Küche, wenn so viel gutes Zeug hier läuft. Sidney Youngblood spielen wir ihn zum Beispiel. Das sind die besten 80er mit If Only I Could. Dann haben wir 90er DJ-Mucke von DJ Bobo dabei. Und das Beste von heute von Michael Patrick Kelly.
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0: Sie ist zwar noch nicht so lange weg, aber ich vermisse die Sonne schon so ein bisschen mittlerweile. Die Temperaturen, die heißen nicht unbedingt, aber die Sonne könnte sich ruhig häufiger mal zeigen. Tut sie sehr selten heute Nachmittag. Ab und an sind mal Schauer drin und wir haben so um die 20 Grad.
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5: In Halle arbeiten jetzt zwei zivilgesellschaftliche Bündnisse zusammen. Halle steht auf und jetzt Werk. Sie planen unter anderem gemeinsame Veranstaltungen. Am 3. September lädt Halle steht auf zu einer Open-Air-Veranstaltung auf dem Marktplatz, unter anderem mit Unterstützung von Peter Maffay. Zwei Tage später organisiert jetzt Werk am Riebeckplatz die Mitmachaktion Wir weben Zukunft mit einem großen Freundschaftsband. Beide Bündnisse wollen so ein Zeichen für Demokratie und Zusammenhalt setzen. Dirk Rosenberg, Radio Brocken, Halle.
6: Das Land vergibt noch die letzten Plätze für das sogenannte Weltenretterstipendium. Bis zum 1. September läuft die Bewerbungsfrist für angehende Lehrkräfte noch. Lehramtsstudierende bekommen damit 600 Euro im Monat während der Regelstudienzeit. Dafür unterrichten sie danach in einer Region des Landes mit besonders großem Lehrermangel. Und zwar genau so lange, wie die Förderung bestanden hat. Besonders gefragt sind angehende Sekundarschullehrkräfte. Conny Bohls, Radio Brocken, Magdeburg.
7: Das ist die gute Nachricht aus Sachsen-Anhalt. Sprayer bekommen in Bitterfeld-Wolfen bald eine neue Fläche, auf der sie ganz legal Graffiti sprühen dürfen. Initiator Markus Rönnecke und seine Mitstreiter eröffnen die Wende am 1. September um 16 Uhr am Sozialkaufhaus in der Straße der Republik. In Bitterfeld-Wolfen gibt es mehrere Möglichkeiten, an denen ganz legal gesprayt werden kann. Franziska Kündiger, Radio Brocken, Bitterfeld-Wolfen.
0: Mehr Nachrichten von unseren Sachsen-Anhalt-Reportern um 16:30.
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0: Stop and go gerade auf der A2 Richtung Hannover mal wieder. Zwischen Irxleben und Bornstedt. 5 Kilometer sind's. Eine Viertelstunde brauchen Sie dadurch länger nach Hause. Dann ein Unfall auf der A9 Richtung Nürnberg. Zwischen Niemeck und Kleinmarzehns. Auch noch in der Baustelle. Dadurch 5 Kilometer Stau. 20 Minuten kommen dafür Sie obendrauf. Und einen Unfall gibt's ein Stück weiter auch noch auf der A9 Richtung Nürnberg. Zwischen dem Schkeuditzer Kreuz und Großkugel. Die Autos haben es noch auf den Standstreifen geschafft. Blitzer stehen, B184 zwischen Roßlau und Dessau. In Haldensleben, in der Hafenstraße, wenn Sie aus Richtung Alt-Haldensleben kommen. In Hettstedt auf der Johannesstraße, stadtauswärts, bei Tempo 30, hat Maren gerade gemeldet. In Lostau blitzen Sie Richtung A2. In Staßfurt auf der Förderstädter Straße zwischen Schlachthofstraße und Kreisverkehr. Und dann wird auch noch zwischen Westerhausen und Blankenburg geblitzt. 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
0: Von Halle bis an die Ostsee auf einem Stand-Up-Paddel. Krasse Challenge. Ein cooler Typ macht das gerade und hat auch eine Mission dabei. Hören Sie in 7 Minuten.

0: Von Halle bis an die Ostsee auf dem Stand-Up-Paddle. Hier ist Radio Brocken. Das ist schon eine echt krasse Challenge von Extremsportler Michael Walter. Heute ist er gestartet mit dieser Tour in Halle, direkt an der Saale. Und er macht es nicht nur just for fun, sondern er hat dabei auch ein paar Ziele.
1: Ich möchte mit Menschen ins Gespräch kommen, die sich für Umwelt- und Naturschutz engagieren und für unsere Demokratie. Und ich möchte damit zeigen, dass wir zum einen sehr viele Menschen sind, die sich engagieren, dass es auch Spaß macht, sich zu engagieren, dass wir in einer fantastischen Natur leben, dass wir ein wunderschönes Land haben. Ich möchte den Menschen eigentlich nochmal vor Augen führen, wie schön wir es haben.
0: Ja, vergessen wir leider oft, ne? Wie viele tolle Schätze wir direkt vor der Haustür haben. Gerade da, wo Wasser ist, wie eben auf der Saale, wo er unterwegs ist, da gibt es ja auch wirklich so viel. Gerade eben ist er an Wettin vorbeigekommen, auch richtig schön idyllisch dort. Und wenn Sie mal sehen wollen, wo der sich gerade so rumtreibt, im Internet, da hat er seinen Live-Standort geteilt. Einfach mal Michael Walter, also Walter mit TH, und Tracking eingeben bei Google. Und dann sehen Sie, wo er ist. Also vielleicht können Sie ihm im Feierabend heute nochmal zuwinken.
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0: entspannte DJ-Beats für Ihren Start in den Feierabend. Hier ist Radio Brocken. Die beste Musik für Sachsen-Anhalt, auch nach 16 Uhr mit Bruce Springsteen. Alphaville sind dabei mit Big in Japan und zu den besten 80ern das Beste von heute. Was für eine Hammerstimme! Teddy Swims haut einen Song nach dem anderen gerade raus. Und es klingt einfach jedes Mal so unfassbar gut, richtig schön groovig. Spielen wir ihn auch gleich.
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0: Das Wetter für Sachsen-Anhalt. Einige Regentropfen sehen wir gerade auf dem Radio Brocken Wetterradar. Auch vom Radio Brocken Studio kommt gerade ein bisschen was runter. Davon brauchen wir eigentlich noch viel, viel mehr, so trocken wie das die letzten Wochen war. 20 Grad haben wir in Krina bei Gräfenhainichen, 20 auch in Gardelegen. Und auch am Abend gibt es immer mal wieder Schauer. Um die 15 Grad, das sind so die Tiefstwerte. Da kann man zumindest mit angekipptem Fenster schlafen. Der Wettertrend für Sachsen-Anhalt. Morgen sieht es ähnlich aus wie heute. Wolken, bisschen Regen, wenig Sonne, aber immerhin ein Ticken wärmer.
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10: Es ist 16 Uhr. Ich bin Dorothee Oster. Guten Tag. Die Bundesregierung hat heute Vormittag am Flughafen Magdeburg-Kochstedt ein neues Forschungszentrum gegen Drohnen eröffnet. Das Technologiezentrum Drohnensicherheit wird vom Deutschen Zentrum für Luft- und Raumfahrt betrieben. In Kochstedt soll jetzt erforscht werden, wie sich Drohnen besser erkennen und abwehren lassen. Forschungsministerin Bär sagte, damit werde die Expertise zur Drohnentechnik gebündelt. Und Innenminister Dobrindt betont, Deutschland erhöhe damit seine Schlagkraft gegen feindliche Drohnen, vor allem vor dem Hintergrund des Vorfalls am Flughafen Leipzig-Halle. In den nächsten Jahren sollen bis zu 10 Millionen Euro in den Ausbau fließen. Die Staatsanwaltschaft Stendal will gegen den AfD-Europaabgeordneten Arno Bausemer ermitteln. Der Vorwurf: gefährliche Körperverletzung. Bausemer soll bei einem Streit um ein Wahlplakat vergangene Woche in Stendal einen Jugendlichen mit einem Baseballschläger geschlagen haben. Der Jugendliche wurde leicht verletzt. Die Immunitätsaufhebung wird laut Staatsanwaltschaft gerade beim EU-Parlament beantragt. Außerdem ist Bausemer am Samstag bei einer Verkehrskontrolle mit 1,2 Promille aufgefallen. Beide Verfahren sollen zusammengeführt werden. Bausemer ist Schatzmeister der AfD Sachsen-Anhalt. Die Partei will sich nicht zu den Vorfällen äußern. Deutschlands Bauern haben in diesem Sommer deutlich weniger Getreide geerntet als sonst. Der Deutsche Bauernverband rechnet mit rund 42 Millionen Tonnen. Das sind 7% weniger als im Vorjahr. Grund sind Trockenheit und Hitze. Besonders in Süd- und Westdeutschland gibt es teils Missernten. Verbandspräsident Ruckwied fordert deshalb sofortige Finanzhilfen vom Bund. Und das ist die gute Nachricht aus Sachsen-Anhalt. Sportverein

0: Vereine in unserem Land bekommen weiter Landeszuschüsse für bessere Plätze und Vereinsheime. Diese Woche fließt Geld unter anderem für den Sportplatz in Karlförde-Felsdorf, einen Kunstrasen in Tangermünde und Flutlichtanlagen in Möser und Bad Bibra. Jetzt ist es kurz nach vier und Sie sind auf dem aktuellsten Stand.
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2: Stop and go auf der A2 Richtung Hannover zwischen Irxleben und Bornstedt. 5 Kilometer sind's, etwas mehr als eine Viertelstunde brauchen Sie hier gerade länger. Dann haben wir einen Unfall auf der A9 Richtung Nürnberg zwischen Niemeck und Kleinmarzehns in der Baustelle. 5 Kilometer Stau hier, 20 Minuten brauchen Sie da länger. Dann haben wir ein Stück weiter einen Unfall auf der A9 Richtung Nürnberg zwischen dem Schkeuditzer Kreuz und Großkugel. Eine Holzlatte liegt auf der A36 Richtung Braunschweig zwischen Thal und Blankenburg-Mitte auf der linken Spur. Und es gibt einen Unfall in Magdeburg direkt im City-Tunnel. Wenn Sie aus Richtung Damaschkeplatz kommen, da staut es sich bis zum Ring zurück. Blitzer stehen auf der B184 zwischen Roßlau und Dessau, in Haldensleben in der Hafenstraße, wenn Sie aus Richtung Althaldensleben kommen. In Hettstedt blitzen Sie in der Johannesstraße statt auswärts bei Tempo 30. In Lostau Richtung A2, in Staßfurt in der Förderstädter Straße zwischen Schlachthofstraße und Kreisverkehr und zwischen Westerhausen und Blankenburg wird auch noch geblitzt. Melden auch Sie Staus und Blitzer, kostenlos unter 08000 52 58 52.
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2: Wir in Sachsen-Anhalt sind ab sofort für die Sicherheit in ganz Deutschland zuständig, wenn es um die Bedrohung durch Drohnen geht. Haben Sie auch gerade in den Radio Brocken Nachrichten gehört? Es entsteht ein Zentrum im Salzlandkreis, heute Eröffnung gewesen. Und wie genau die das da proben und weiteres, checken wir gleich auch noch mal in einer Viertelstunde.

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0: Um die Sicherheit für ganz Deutschland wird sich ab sofort zu einem sehr großen Teil in Sachsen-Anhalt gekümmert. Hier ist Radio Brocken am Flughafen Leipzig-Halle. Da haben wir ja gerade erst gesehen, wie schnell so ein Angriff mit einer Drohne geht und wie wenig vorbereitet die deutschen Sicherheitsbehörden darauf sind. Das soll sich ändern und eine große Rolle spielt dabei Sachsen-Anhalt. Genauer gesagt der Flughafen Kochstedt im Salzlandkreis. Da gibt es jetzt ein bundesweit einzigartiges Technologiezentrum für Drohnensicherheit. Heute war die Eröffnung, Innenminister Dobrindt war auch dabei und Dorothee Oster aus den Radiobrocken Nachrichten. Was passiert denn da genau?
1: Ja, ganz konkret geht es da jetzt um Methoden, wie Drohnen geortet und verfolgt werden können. Aber es wird eben auch erforscht, wie unerwünschte Drohnen, so wie wir sie jetzt in Leipzig hatten, unschädlich gemacht werden können. Also zum Beispiel mit Störsignalen oder eben auch mit einer Abfangdrohne, die die Verfolgung aufnimmt und die fremde Drohne dann zum Absturz bringt oder sie rammt.
0: Das klingt also spektakulär, ja.
1: Genau, das wird da auch tatsächlich unter realen Bedingungen auf diesem Flugplatz getestet und erforscht.
0: Die forschen da ja auch schon seit 2019 mit dem Luft- und Raumfahrtzentrum in Kochstedt, wegen Waldbränden zum Beispiel. Wie man die mit Drohnen erkennt. Aber dieser militärische Aspekt, der ist jetzt relativ neu.
1: Genau, der kommt jetzt dazu und deswegen fließt auch richtig viel Geld in den Ausbau des bisher einzigartigen Drohnenforschungszentrums. Bis zu 10 Millionen Euro sind in den nächsten Jahren tatsächlich geplant und auch die Zahl der Mitarbeiter soll steigen auf bis zu 65.
0: Sachsen-Anhalt hilft also dabei, wenn es darum geht, Flughäfen und die kritische Infrastruktur vor Drohnen zu schützen.
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0: Dieser Gong ist Ihr Signal, den Rechner runterzufahren, quasi der Feierabend-Gong. Da begleiten wir Sie gern hinein in den Feierabend hier bei Radio Brocken mit der besten Musik für Sachsen-Anhalt. Die besten 80er zum Beispiel mit Sting und den Pet Shop Boys. Und das Beste von heute kommt von Lady Gaga. Ganz viel Musik nach halb fünf.
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4: In Halberstadt glitzert und funkelt es. Der Halberstädter Dom beherbergt mit etwa 1200 Objekten einen der kostbarsten mittelalterlichen Kirchenschätze.
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2: Die Sonnenstudios denken sich wahrscheinlich, endlich kriegen wir wieder ein bisschen Geld ins Haus. Ja, die Sonne macht sich rar auf dem Radio Brockenwetterradar. Das bleibt auch bis zum Abend so. Es ziehen immer mal wieder Schauer durch. In der Nacht geht es dann auf 15 Grad runter.
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3: Mehr als jeder zweite Beschäftigte ab 50 in Sachsen-Anhalt will früher in Rente gehen. Bei gesundheitlich angeschlagenen Beschäftigten in der Altersgruppe sind es sogar 55%. Das zeigt der DAK-Gesundheitsreport. Ältere Beschäftigte sind zwar seltener krank, aber wenn, dann länger. Die Studienmacher sagen in der Auswertung auch, was ältere Beschäftigte im Job hält, ist schlicht Wertschätzung noch vor Geld oder flexibleren Arbeitszeiten. Conny Bohls, Radio Brocken, Magdeburg.
4: Die Automatensprenger-Serie in der Börde ist möglicherweise noch nicht vorbei. In der Nacht zum Montag haben Unbekannte einen Fahrkartenautomaten in Zielitz mit Pyrotechnik gesprengt und Bargeld geklaut. Wegen der Trümmerteile musste die Bahnstrecke zeitweise gesperrt werden. Zeugen haben ein mögliches Fluchtfahrzeug beobachtet. Im Februar wurden in der Börde schon mal mehrere Ticketautomaten gesprengt, unter anderem auch in Zielitz. Die Polizei prüft, ob es Zusammenhänge gibt. Sebastian Berger, Radio Brocken, Zielitz.
5: Und das ist die gute Nachricht aus Sachsen-Anhalt. Über 160 Radlerinnen und Radler haben bei der Tour der Hoffnung mehr als 1,4 Millionen Euro für krebskranke Kinder gesammelt. 3 Tage lang sind sie 250 Kilometer von Magdeburg über Halle bis nach Leipzig geradelt. Mit Stopps unter anderem in Köthen und Merseburg. Dirk Rosenberg, Radio Brocken, Halle.
2: Mehr Nachrichten von unseren Sachsen-Anhalt-Reportern um 5:30.
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2: Ein Pannauto steht auf der A2 Richtung Berlin zwischen Allerengersleben und dem Rastplatz Lorkberg. In der Baustelle auch noch. Dadurch 5 Kilometer Stop and Go. 20 Minuten brauchen Sie gerade länger nach Hause. Stau auch Richtung Hannover in der Gegenrichtung auf der A2 zwischen Irxleben und Bornstedt. 6 Kilometer sind da und hier auch 20 Minuten on top. Unfall auf der A9 Richtung Nürnberg zwischen Niemeck und Kleinmarzens in der Baustelle. Hier kommt 10 Minuten obendrauf. Stau gibt es auf der A38 Richtung Göttingen zwischen Leuna und Merseburg Süd in der Baustelle. Da ist es eine Viertelstunde. Dann noch ein Unfall in Magdeburg, direkt im Citytunnel, wenn Sie aus Richtung Damaschkeplatz kommen. Da staut es sich auch schon bis auf den Ring zurück. Blitzer noch auf der B1 in Eichenbarleben Richtung Bornstedt. B184 zwischen Roßlau und Dessau. B190 zwischen Ritzleben und Prezier. In Hettstedt in der Johannesstraße statt auswärts. 30 sind da erlaubt. Zwischen Westerhausen und Blankenburg blitzen Sie noch. Und am Ortseingang Czornowitz, wenn Sie aus Richtung Gräfenhainichen kommen. 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
2: In den Feierabend geht's mit einem Song für die Extraportion gute Laune. Ein Radio Brocken Happy Hit, jetzt von Harry Styles. Hey, hey.

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1: Es gibt diese Songs, die können wir nicht mehr normal hören. Die wurden uns irgendwann mal versaut. Bestes Beispiel bei mir, Paul McCartney mit Hope of Deliverance. Meinte mein Kumpel zu mir, es klingt, als würde der singen Hau auf die Leberwurst. Und es klingt wirklich so. Ich kann ihn nicht mehr normal hören, diesen Song. Und Ihnen wird es ab sofort, immer wenn Sie den hören, ganz genauso gehen.

0: Demokratie gut finden ist das eine. In Halle können wir sogar hingehen und mitmachen. Macht Peter Maffay zum Beispiel auch. Hier ist Radio Brocken. Zwei Initiativen in Halle haben sich jetzt zusammengeschlossen. Das Jetztwerk und Halle steht auf. Die machen vor der Landtagswahl so eine Art Demokratiefestival. 3 Tage vor der Landtagswahl gibt es ein Open Air auf dem Marktplatz mit Peter Maffay als Headliner. Und einen Tag vor der Wahl werden wir alle zu Freunden. Das Jetztwerk, das wird ein riesiges Freundschaftsbandmitglied, Alexander.
1: Diese Idee kommt aus diesem Kindheitsgedanken, in dem man ja Freundschaftsbänder gewebt hat, um einem Gegenüber seine Wertschätzung auszudrücken. Und das wollen wir im Endeffekt in groß ziehen. Da ist die Idee, diese Geste dieser Wertschätzung im Endeffekt groß zu skalieren und alle Menschen, die sich beteiligen wollen, die sind dann quasi Teil dieser Übertragung, dieser Geste.
0: 10 Meter lang wird das, also auch ein cooles Bild dann. Ein Konzert und ein Freundschaftsband also, um die Demokratie zu feiern und Menschen zusammenkommen zu lassen. Anfang September in Halle. Gibt schon echt viele Leute bei uns im Land, die sich engagieren. Schönen Feierabend mit Radio Brocken und den Pet Shop Boys jetzt.

0: Sie sind schon längst auf der Einfahrt, aber bleiben wegen der besten Musik für Sachsen-Anhalt noch mal ein bisschen länger im Auto sitzen. Ich kann zwar stehen. Hier ist Radio Brocken mit Midnight Oil nach 17 Uhr. Holly Johnson haben wir dabei und zu den besten 80ern auch das Beste von heute. Kommt gleich von David Guetta und Sia.
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0: Das Wetter für Sachsen-Anhalt mit vielen dichten Wolken auf dem Radio Brocken-Wetterradar, die immer mal wieder auch Regen bringen. 17 Grad messen wir gerade in Schraplau bei Querfurt, 21 in Gommern, mehr waren es heute auch nicht. Und in der Nacht geht es zurück auf angenehme 15 Grad, auch da immer mal wieder noch ein paar Schauer. Der Wettertrend für Sachsen-Anhalt sieht ein bisschen wärmer aus. Morgen könnten wir 24 Grad schaffen. Dazu viele Wolken und immer mal wieder auch Regen. Am Donnerstag etwas mehr Sonne.
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9: Es ist 17 Uhr. Ich bin Dorothee Oster. Guten Tag. In Kochstedt ist heute ein neues Technologiezentrum für Drohnensicherheit eröffnet worden. Bis zu 10 Millionen Euro sollen dort in den kommenden Jahren in die Erforschung von Drohnenabwehr fließen. Hintergrund ist die wachsende Bedrohung durch Spionage, Sabotage und Angriffe auf kritische Infrastruktur. Bundesinnenminister Dobrindt bezeichnet das Zentrum in Sachsen-Anhalt als zentralen Baustein gegen hybride Bedrohungen. Erst vor 2 Wochen war am Flughafen Leipzig-Halle eine mit Sprengstoff bestückte Drohne entdeckt worden. Obwohl die große Sommerhitze vorbei ist, sinkt der Wasserstand der Elbe trotzdem weiter. An der Strombrücke in Magdeburg liegt der Pegel aktuell bei nur noch 34 Zentimetern. Bis morgen früh soll er auf bis zu 30 Zentimeter sinken. Noch dramatischer sieht es in Barbie aus. Dort nähert sich der Pegel dem einstelligen Bereich. In Sülldorf in der Börde ist eine 58-Jährige überfallen und zusammengeschlagen worden. Ein Mann hat sie zunächst angerufen und behauptet, sie sei Opfer eines Betrugs geworden. Kurz darauf ist ein angeblicher Polizist an ihrer Wohnungstür aufgetaucht und wollte ihre Wertsachen mitnehmen. Als die Frau misstrauisch wurde, hat der Täter auf sie eingeschlagen und Schmuck im mittleren fünfstelligen Wert gestohlen. Anschließend ist er mit einem Auto geflüchtet. Die Frau musste im Krankenhaus behandelt werden. Jedes siebte Unternehmen in Deutschland lässt Arbeitszeugnisse von künstlicher Intelligenz schreiben. Das zeigt eine Bitkom-Umfrage unter mehr als 600 Firmen. Am weitesten verbreitet ist die KI aber bei der Weiterbildung von Beschäftigten. Hier setzen 16% der Betriebe entsprechende Programme ein. Und das ist die gute Nachricht aus Sachsen-Anhalt. Alte Industriedenkmäler im mitteldeutschen Revier bleiben erhalten. In den nächsten Jahren gibt der Bund über 30 Millionen Euro, damit denkmalgeschützte Gebäude aus der Braunkohle- und Energiegeschichte Sachsen-Anhalt saniert und auch modernisiert werden können. Jetzt ist es kurz nach fünf und Sie sind auf dem aktuellsten Stand.
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0: Kaputtes Auto auf der A2 Richtung Berlin zwischen Alleringhersleben und dem Rastplatz Lorkberg, ausgerechnet in der Baustelle. 5 Kilometer Stop and Go haben wir hier. Eine knappe halbe Stunde brauchen Sie gerade länger nach Hause. 10 Minuten mehr sind es auf der A2 in der Gegenrichtung Hannover zwischen Irxleben und Bornstedt in der Baustelle. Stau auf der A38 Richtung Göttingen zwischen Leuna und Merseburg Süd in der Baustelle. Auch hier sind es 10 Minuten. Sperrung in der Börde zwischen Wolmirstedt und Samswegen nach einem Unfall. Und es gibt eine Vollsperrung in Magdeburg auf dem Schleinufer zwischen der Ernst-Reuter-Allee und der Fürstenwaldstraße. Da gibt es gerade einen Polizei- und Feuerwehreinsatz. Blitzer stehen auf der B1 in Eichenbarleben, wenn Sie aus Richtung Bornstedt kommen. B184 zwischen Roßlau und Dessau. B190 zwischen Ritzleben und Prezier. In Hettstedt blitzen Sie bei Tempo 30 in der Johannesstraße statt auswärts. Zwischen Westerhausen und Blankenburg haben Sie einen Blitzer aufgebaut und am Ortseingang Tschornewitz, wenn Sie aus Richtung Gräfenhainichen kommen, hat Jakob gerade gemeldet. Melden auch Sie Staus und Blitzer kostenlos unter 08000 52 58 52.
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0: Haben Sie heute auch irgendwie so ein Zeitgefühl, was so völlig durcheinander ist? Also mir kommt es viel später gerade vor als 17 Uhr, weil es so dunkel ist, wenn die Sonne nicht scheint. Ich habe jetzt schon Entzugserscheinungen. Wir starten zusammen den Feierabend mit Ihren Lieblings-Iselsbrücken aus der Schule. Jetzt in der ersten Schulwoche nach den Ferien. Der Jürgen hat uns eine geschickt. Die kannte ich noch gar nicht und viele von Ihnen bestimmt auch nicht. Aber die ist absolut super. Hören Sie in einer Viertelstunde.

Müdigkeit und Kopfschmerzen höre ich gerade von ganz, ganz vielen. Wahrscheinlich der Wetterumschwung. Aber sehen Sie es mal so, Sie haben diesen Dienstag auf Arbeit endlich hinter sich.

0: Schönen Feierabend mit Radio Brocken. He, she, it, das S muss mit, aus dem Englischunterricht oder nie ohne Seife waschen, aus dem Geo-Unterricht. Das sind so Iselsbrücken, die haben wir irgendwann mal in der Schule aufgeschnappt und dann haben wir diese Fehler auch nie wieder gemacht, weil das hat sich so eingeprägt bei uns mit diesen Eselsbrücken. Jetzt in der ersten Schulwoche sammeln wir mal ihre Lieblings-Eselsbrücken, wie auch die von Jürgen aus Uchtspringen in der Altmark, der hat sich in die Show gemeldet.
1: Wer nämlich mit H schreibt, ist dämlich. Oder brauchen ist nur mit zu gebrauchen, sonst ist brauchen überhaupt nicht zu gebrauchen.
0: Die finde ich super. Aber die habe ich vorher noch nie gehört. Ich habe vorhin auch Dorothee aus den Nachrichten gefragt, was könnte damit gemeint sein? Ich wusste erst gar nicht, was diese Iselsbrücke uns sagen möchte. Musste auch tatsächlich dann googeln. Und erst mit Hilfe von so einem konkreten Beispiel im Internet habe ich es dann gerallt. Zum Beispiel, du brauchst nicht zu arbeiten, statt du brauchst nicht arbeiten. Das wäre nämlich falsch. Bei brauchen gehört dann halt immer das zu dazu. Machen aber viele von uns trotzdem falsch. Der Jürgen nicht, der kennt diese Eselsbrücke und ich habe die jetzt auch kennengelernt. Hat sich dieser Nachmittag doch wieder gelohnt. Hier ist Radio Brocken.

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0: Mit der besten Musik für Sachsen-Anhalt von Radio Brocken geht's in den Feierabend. Ganz viel davon auch nach 5:30 mit Bryan Adams zum Beispiel, die besten 80er. 90er Eurodance-Mucke gibt's mit Prince Alter Joe und Marky Mark. Und das Beste von heute kommt gleich von Leonie.
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0: Boah, dieser Geruch von Regen. Bisschen habe ich den auch vermisst. Gerade eben Fenster aufgemacht, tief eingeatmet, das tut schon ein bisschen gut. Wir lüften nochmal richtig schön durch, jetzt gerade bei 17 Grad in Schraplau bei Querfurt. In der Nacht geht es dann runter, in ganz Sachsen-Anhalt so auf um die 15 Grad. Da können auch immer mal wieder Schauer nachkommen.
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9: In Halle arbeiten jetzt zwei zivilgesellschaftliche Bündnisse zusammen. Halle steht auf und jetzt Werk. Sie planen unter anderem gemeinsame Veranstaltungen. Am 3. September lädt Halle steht auf zu einer Open-Air-Veranstaltung auf dem Marktplatz, unter anderem mit Unterstützung von Peter Maffay. Zwei Tage später organisiert jetzt Werk am Riebeckplatz die Mitmachaktion Wir weben Zukunft mit einem großen Freundschaftsband. Beide Bündnisse wollen so ein Zeichen für Demokratie und Zusammenhalt setzen. Dirk Rosenberg, Radio Brocken, Halle.
10: Das Land vergibt noch die letzten Plätze für das sogenannte Weltenretterstipendium. Bis zum 1. September läuft die Bewerbungsfrist für angehende Lehrkräfte noch. Lehramtsstudierende bekommen damit 600 Euro im Monat während der Regelstudienzeit. Dafür unterrichten sie danach in einer Region des Landes mit besonders großem Lehrermangel. Und zwar genau so lange, wie die Förderung bestanden hat. Besonders gefragt sind angehende Sekundarschullehrkräfte. Conny Bohls, Radio Brocken, Magdeburg.
11: Das ist die gute Nachricht aus Sachsen-Anhalt. Sprayer bekommen in Bitterfeld-Wolfen bald eine neue Fläche, auf der sie ganz legal Graffiti sprühen dürfen. Initiator Markus Rönnecke und seine Mitstreiter eröffnen die Wende am 1. September um 16 Uhr am Sozialkaufhaus in der Straße der Republik. In Bitterfeld-Wolfen gibt es mehrere Möglichkeiten, an denen ganz legal gesprayt werden kann. Franziska Kündiger, Radio Brocken, Bitterfeld-Wolfen.
0: Mehr Nachrichten von unseren Sachsen-Anhalt-Reportern um 6:30.
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0: Ein kaputtes Auto steht auf der A2 Richtung Berlin zwischen Allerengersleben und dem Rastplatz Lorkberg in der Baustelle. 5 Kilometer Stop and Go haben wir hier. Etwas unter einer halben Stunde brauchen Sie gerade länger nach Hause. Dann staute sich auch in der Gegenrichtung Hannover auf der A2 zwischen Irxleben und Bornstedt. Hier sind es 10 Minuten. Ein Rad liegt auf der A9 Richtung Berlin zwischen dem Rastplatz Pörstental und dem Kreuz Rippachtal auf der mittleren Spur. Stau gibt es auf der A38 Richtung Göttingen zwischen Leuna und Merseburg Süd in der Baustelle. Hier kommt 10 Minuten obendrauf. Ein kaputtes Auto steht auf der B80 in Halle zwischen dem Leipziger Turm und Glaucher Platz auf der rechten Spur. Eine Sperrung gibt es in der Börde zwischen Wolmirstedt und Samsweg nach einem Unfall und eine Vollsperrung sogar in Magdeburg auf dem Schleinufer zwischen der Ernst-Reuter-Allee und der Fürstenwallstraße. Die Blitzer. B1 in Eichen-Barleben Richtung Bornstedt. B184 zwischen Roßlau und Dessau. B190 zwischen Ritzleben und Prezier. In Hettstedt wird in der Johannesstraße stadtauswärts geblitzt bei Tempo 30. Zwischen Westerhausen und Blankenburg haben sie einen Blitzer aufgestellt. Und am Ortseingang Tschornewitz blitzen sie aus Richtung Gräfenhainichen. 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
0: Schönen Feierabend. Wir fahren mit Ihnen zum Sportkurs, zum Einkaufen oder einfach nur nach Hause. Schön, dass Sie uns im Auto mit dabei haben.

0: schönen Feierabend mit Radio Brocken. Sie hören uns in Sachsen-Anhalt oder auch im Urlaub, wo Lucy zum Beispiel auch gerade ist, hier aus der Radio Brocken Nachmittagsshow. Die macht ein paar Tage Malle, schön am Pool liegen. Und auch auf Malle läuft Radio Brocken bei Ihnen über den Livestream in der App. Es gibt aber auch Leute, die wohnen sogar da, wo andere Urlaub machen und hören uns auch dort.
1: Hier ist die Gundi und der Frank von der Ostsee. Wir sind dicht bei an Travemünde und hören trotzdem gerne euer Radio Brocken, weil wir Freunde in Rottleben haben, den Mario und die Susi. Grüßen wir hiermit ganz schön.
0: Ja, Grüße zurück an die Ostsee. Wer einmal in Sachsen-Anhalt war, will nie wieder auf Radio Brocken verzichten müssen.

0: Wenn ich ein gebrochenes Bein habe, bekomme ich direkt Hilfe für mein Problem. Wenn es aber ein psychisches Problem ist, kann es auch mal ein Jahr dauern, bis ein Termin überhaupt frei wird. Das sollte so nicht sein. Ich glaube, da sind wir uns alle einig. Die Radio Brocken Nachmittagsshow hier mit dem Stimmungscheck vor der Landtagswahl. Unsere Radio Brocken Sachsen-Anhalt-Reporterin Isabella Kürbs ist dafür im ganzen Land unterwegs, spricht mit Menschen aus allen Bereichen, die unser Land am Laufen halten. Zum Beispiel auch mit Eileen Hartwig. Die hat eine Psychotherapiepraxis in Magdeburg.
1: Es gibt ja auch Kinder und Jugendliche, die psychische Hilfe brauchen. Und auch die warten teilweise so lange oder noch länger auf einen Therapieplatz. Was macht das denn mit Kindern und Jugendlichen in so einer Entwicklungsphase, die so lange auf einen Platz warten müssen, um Hilfe zu bekommen?
2: Wir haben ja auch so Entwicklungsphasen in unserem Leben, die ohnehin schon besonders herausfordernd sind. Und natürlich, je früher Unterstützung da ist, hilft das halt auch langfristig, weil bestimmte Dinge werden eben nicht chronisch, prägen sich nicht aus, wenn möglichst zeitnah da auch unterstützt wird.
0: Zum Glück wird bei Kindern und Jugendlichen ab kommendem Jahr das Budget für Psychotherapie nicht gekürzt. Anders als bei Erwachsenen. Die könnten dann noch mehr Schwierigkeiten kriegen, einen Therapieplatz zu kriegen und müssten auch länger darauf warten. Aber es ist ja so, dass jeder, der sich Hilfe sucht, die er eigentlich auch genau dann braucht.

0: Der Song ist genauso wie die Ehemänner im Feierabend. Die kommen auch sehr gut ohne Worte aus. Radio Brocken hier mit der besten Musik für Sachsen-Anhalt. Cliff Richard haben wir gleich für Sie. Mr. Mister auch am Start mit Kiri. Und zu den besten 80ern das Beste von heute. Macht richtig schön Laune. Nico Santos auch gleich am Start.
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0: Freitag war es genau zur gleichen Zeit fast noch 20 Grad wärmer. Das ist völlig abgefahren. Wir haben nur 16 Grad in Hohlstedt bei Sangerhausen, 18 sind es in Jessen. Also wenn sie heute so ein bisschen matschig sind, dann wissen sie, es muss irgendwie die Wetterfühligkeit sein. In der Nacht geht es runter auf so um die 15 Grad, also so wahnsinnig viel abkühlen tut sich's nicht. Sind aber auch viele Wolken am Himmel, die die Temperaturen so ein bisschen halten können und immer auch mal wieder Regen mitbringen. Der Wettertrend für Sachsen-Anhalt sieht morgen ähnlich aus wie heute. Es wird ein bisschen wärmer und am Donnerstag zeigt sich dann wieder mehr die Sonne.
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12: Es ist 18 Uhr. Ich bin Dorothee Oster. Guten Abend. Die Bundesregierung hat heute Vormittag am Flughafen Magdeburg-Kochstedt ein neues Forschungszentrum gegen Drohnen eröffnet. Das Technologiezentrum Drohnensicherheit wird vom Deutschen Zentrum für Luft- und Raumfahrt betrieben. In Kochstedt soll jetzt erforscht werden, wie sich Drohnen besser erkennen und auch abwehren lassen. Forschungsministerin Bär sagt, damit werde die Expertise zur Drohnentechnik gebündelt. Und Innenminister Dobrindt betont, Deutschland erhöhe damit seine Schlagkraft gegen feindliche Drohnen. In den nächsten Jahren sollen bis zu 10 Millionen Euro in den Ausbau fließen. Die Staatsanwaltschaft Stendal will gegen den AfD-Europaabgeordneten Arno Bausema ermitteln. Der Vorwurf? Gefährliche Körperverletzung. Bausema soll bei einem Streit um ein Wahlplakat vergangene Woche in Stendal einen Jugendlichen mit einem Baseballschläger geschlagen haben. Der Jugendliche wurde leicht verletzt. Die Immunitätsaufhebung wird laut Staatsanwaltschaft gerade beim EU-Parlament beantragt. Außerdem ist Bausema am Samstag bei einer Verkehrskontrolle mit mehr als 1 Promille aufgefallen. Beide Verfahren sollen zusammengeführt werden. Bausema ist Schatzmeister der AfD in Sachsen-Anhalt. Die Partei will sich nicht zu den Vorfällen äußern. Der Waldbrand im Hohen Venn tobt auch am 4. Tag weiter. Das Feuer bleibt aber gut 2 Kilometer von Monschau entfernt. Brandgeruch ist inzwischen aber über 100 Kilometer weit bis nach Köln und Wuppertal zu riechen. Rund 170 Einsatzkräfte kämpfen weiter gegen die Glutnester im Torfboden. Der Einsatz wird wahrscheinlich aber noch mehrere Tage dauern. Und das ist die gute Nachricht aus Sachsen-Anhalt. Ab heute sammeln Radfahrer im Jerichower Land wieder Kilometer fürs Klima. Beim Stadtradeln geht es 3 Wochen lang darum, möglichst viele Alltagswege mit dem Fahrrad zurückzulegen. Mitmachen kann jeder über eine kostenlose App. Jetzt ist es 6:15 und Sie sind auf dem aktuellsten Stand.
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0: Ein kaputtes Auto steht auf der A2 Richtung Berlin zwischen Allerengersleben und dem Rastplatz Lorkberg in der Baustelle. 4 Kilometer Stop and Go dadurch zurzeit. 20 Minuten brauchen Sie länger nach Hause. Ein kaputtes Auto steht auf der B80 in Halle zwischen Leipziger Turm und Glaucher Platz auf der rechten Spur. Und es gibt eine Sperrung in der Börde zwischen Wolmirstedt und Samswegen nach einem Unfall. Die Blitzer auf der B1 in Eichenbarleben Richtung Bornstedt. B184 zwischen Roßlau und Dessau. B190 zwischen Ritzleben und Prezier. In Merseburg blitzen sie in der Straße des Friedens in beiden Richtungen. Am Supermarkt hat uns André gemeldet. Und am Ortseingang von Tschornewitz steht ein Blitzer, wenn sie aus Richtung Gräfenhainichen kommen. Melden Sie Staus und Blitzer kostenlos unter 08000 52 58 52.
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0: Klimaanlagen waren gestern. Der neue heiße Scheiß sind begehbare Kühlschränke. Wo es die schon gibt und was sie drauf haben, checken wir in einer Viertelstunde. Vorher gibt es ganz viel Musik für Ihren Feierabend. Cliff Richards, die Pussycat Dolls haben wir mit dabei. Und los geht's mit diesem 80er von Mr. Mister bei Radio Brocken.

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0: Warum stand sowas diesen Sommer nicht in Magdeburg auf dem Alten Markt oder in Halle auf dem Marktplatz? Kühlschränke für Menschen hätten wir bei der Hitze gut gebrauchen können. In Japan haben die sowas schon seit einiger Zeit im öffentlichen Raum und jetzt auch ganz frisch für Unternehmen und Behörden. Sind natürlich schweineteuer, die Dinger, aber sehr effektiv. Da drin hat es nur 5 Grad. Wenn ich mich jetzt hier mal so im Studio umschaue, Platz genug für so einen begehbaren Kühlschrank wäre hier auf jeden Fall noch. Schlage ich der Chefin mal vor, wenn die nächste Hitzewelle kommt.
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0: sind bei Ihnen. In der Spätschicht mit der besten Musik für Sachsen-Anhalt hier bei Radio Brocken. Die besten 80er zum Beispiel mit Paul Young gleich. Dann haben wir 90er-Mucke von No Mercy dabei, Where Do You Go? Und das Beste von heute von Taylor Swift.
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0: Das Wetter für Sachsen-Anhalt bleibt bewölkt jetzt am Abend und auch in der Nacht. Ziehen immer mal wieder Schauer durch. Bis 15 Grad geht's runter.
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9: Mehr als jeder zweite Beschäftigte ab 50 in Sachsen-Anhalt will früher in Rente gehen. Bei gesundheitlich angeschlagenen Beschäftigten in der Altersgruppe sind es sogar 55%. Das zeigt der DAK-Gesundheitsreport. Ältere Beschäftigte sind zwar seltener krank, aber wenn, dann länger. Die Studienmacher sagen in der Auswertung auch, was ältere Beschäftigte im Job hält, ist schlicht Wertschätzung noch vor Geld oder flexibleren Arbeitszeiten. Conny Bohls, Radio Brocken, Magdeburg.
10: Die Automatensprenger sind

0: Die Serie in der Börde ist möglicherweise noch nicht vorbei. In der Nacht zum Montag haben Unbekannte einen Fahrkartenautomaten in Zielitz mit Pyrotechnik gesprengt und Bargeld geklaut. Wegen der Trümmerteile musste die Bahnstrecke zeitweise gesperrt werden. Zeugen haben ein mögliches Fluchtfahrzeug beobachtet. Im Februar wurden in der Börde schon mal mehrere Ticketautomaten gesprengt, unter anderem auch in Zielitz. Die Polizei prüft, ob es Zusammenhänge gibt. Sebastian Berger, Radio Brocken, Zielitz.
1: Und das ist die gute Nachricht aus Sachsen-Anhalt. Über 160 Radlerinnen und Radler haben bei der Tour der Hoffnung mehr als 1,4 Millionen Euro für krebskranke Kinder gesammelt. 3 Tage lang sind sie 250 Kilometer von Magdeburg über Halle bis nach Leipzig geradelt. Mit Stopps unter anderem in Köthen und Merseburg. Dirk Rosenberg, Radio Brocken, Halle.
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3: Ein kaputtes Auto steht auf der B80 in Halle zwischen dem Leipziger Turm und dem Glaucher Platz auf der rechten Spur. Und es gibt eine Sperrung in der Börde zwischen Samswegen und Wolmirstedt, kurz vorm Ortseingang Wolmirstedt. Es wird geblitzt noch auf der B1 in Eichenbarleben Richtung Bornstedt, B184 zwischen Roßlau und Dessau. Auf der B190 steht ein Blitzer zwischen Ritzeleben und Prezier. In Merseburg blitzen sie in der Straße des Friedens in beiden Richtungen am Supermarkt und am Ortseingang Czornowitz noch, wenn sie aus Richtung Gräfenhainichen kommen. 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
0: Vielen Dank. Wir sind ja auch der Sender mit den Happy Hits. Die Songs für die Extraportion gute Laune. Mando Diao jetzt mit Dance with Somebody. Auch so ein Happy Hit.

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0: durch den Abend mit Radio Brocken und der besten Musik für Sachsen-Anhalt. Herbert Grönemeyer spielen wir ihn nach 19 Uhr. Curry Hart haben wir dabei mit Sunglasses at Night. Und zu den besten 80ern das Beste von heute. Fastboy und Clock Clock spielen wir ihn dann.
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9: Es ist 19 Uhr, ich bin Joshua Heise. Guten Abend. Die Kontrollen an den deutschen Außengrenzen sollen um ein weiteres halbes Jahr verlängert werden. Innenminister Dobrindt hat den Schritt offiziell bei der EU-Kommission angemeldet. Die Lage an Europas Außengrenzen zeige, dass zum Zurückdrängen der illegalen Migration weiterhin Kontrollen benötigt würden, sagte Dobrindt der Bild-Zeitung. Letzten Monat waren zehntausende Migranten in die spanische Exklave Ceuta gekommen. In Kochstedt ist heute ein neues Technologiezentrum für Drohnensicherheit eröffnet worden. Bis zu 10 Millionen Euro sollen dort in den kommenden Jahren in die Erforschung von Drohnenabwehr fließen. Hintergrund ist die wachsende Bedrohung durch Spionage, Sabotage und Angriffe auf kritische Infrastruktur. Bundesinnenminister Dobrindt bezeichnet das Zentrum als zentralen Baustein gegen hybride Bedrohungen. Erst vor 2 Wochen war am Flughafen Leipzig-Halle eine mit Sprengstoff bestückte Drohne entdeckt worden. Finanzminister Klingbeil hat die Kritik von CDU und CSU an seiner Steuerreform zurückgewiesen. Die Unionschefs Merz und Söder hätten die Pläne im Koalitionsausschuss mitentschieden, so der SPD-Vorsitzende. Der Entwurf sieht Entlastungen von rund 10 Milliarden Euro jährlich vor, vor allem für kleine und mittlere Einkommen. Eine Familie mit 2 Kindern solle dadurch etwa 600 Euro im Jahr sparen. Nach dem beinahe Unfall am Münchner Flughafen vor wenigen Tagen wird ein weiterer Zwischenfall gemeldet. Allerdings scheint dieser harmloser zu sein. Ein Lufthansa Airbus A380 setzte bei der Landung gestern zu früh auf, sodass an der Startbahn die Beleuchtung beschädigt wurde. Den Menschen an Bord passierte nichts. Beim ersten Vorfall eines Flugzeugs aus Vietnam gab es Probleme beim Start. 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
1: Ich bin Gemeindereferentin in Halle. Schon in meiner Kindheit gab es sie. Freundebücher. Zunächst noch eher als Poesiealben bekannt, in die fromme Sprüche eingetragen wurden, entwickelten sie sich später eher zu Multiple-Choice-Tests für Fortgeschrittene. Was ist dein Lieblingstier? Welches Essen magst du am meisten? Etc. Daran hat sich bis heute nicht so viel geändert. Nur die Optik ist etwas bunter und die ein oder andere lustige Frage oder kreative Aufgabe ist dazugekommen. Nach einigen Jahren Pause bin ich als Mutter heute wieder regelmäßig dabei, beim Ausfüllen von Freundebüchern zu helfen. Dabei stieß ich letztens auf die Kategorie »Meine Eigenschaften«. Ins Auge stach mir das Wort »sensibel«. Fast alle hatten als Eigenschaft lustig, aktiv oder kreativ angekreuzt. Sensibel hingegen war tatsächlich nur bei einem einzigen Kind angegeben. Offensichtlich scheint das eine Eigenschaft zu sein, die nicht so wahnsinnig hoch im Kurs steht. Teils verbindet man es wohl mit verweichlicht und schwach. Ich hingegen finde sensibel sein ja ziemlich gut. Und ich bin mir sicher, dass fast alle Menschen sensibel sind. Ist es doch eine Eigenschaft, die unsere Menschlichkeit ganz wesentlich ausmacht. Sie beschreibt unsere Fähigkeit, Gefühle zu empfinden, eben einen Sensus zu haben für unser eigenes Empfinden und das der anderen. An sich eine großartige Errungenschaft und mit Stolz kann ich sagen, ich bin ziemlich gerne mal sensibel.
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3: Es ist 20 Uhr, ich bin Joshua Heise. Guten Abend. Die Kontrollen an den deutschen Außengrenzen sollen um ein weiteres halbes Jahr bis Mitte März verlängert werden. Das hat Bundesinnenminister Dobrindt jetzt offiziell bei der EU-Kommission angemeldet. Thomas Brockt berichtet.
4: Eigentlich sollen im Schengen-Raum die Grenzen offen sein. Doch schon seit 2 Jahren gilt das für die deutschen Außengrenzen nicht mehr. Kritik daran gibt es immer wieder. Doch jetzt kommt, wenn die EU-Kommission nicht widerspricht, die nächste Verlängerung. Innenminister Dobrindt hatte das schon vor kurzem angekündigt. Nach dem Massenansturm von Migranten auf die spanische Exklave Ceuta in Nordafrika.
3: Obwohl es zuletzt mehr Genehmigungen für den Bau von Wohnungen gegeben hat, bremst der Mieterbund dennoch die Euphorie. Dort spricht Präsidentin Weber-Moritz von einem guten Signal, aber nicht von einer Trendwende. Von Genehmigung bis Fertigstellung sei es ein weiter Weg. Zudem brauche es vor allem bezahlbaren Wohnraum und aktuell befänden sich noch rund 760.000 Wohnungen im Bau. In Sülldorf in der Börde ist eine 58-Jährige überfallen und zusammengeschlagen worden. Ein Mann hat sie zunächst angerufen und behauptet, sie sei Opfer eines Betrugs geworden. Kurz darauf ist ein angeblicher Polizist an ihrer Wohnungstür aufgetaucht und wollte ihre Wertsachen mitnehmen. Als die Frau misstrauisch wurde, hat der Täter auf sie eingeschlagen und Schmuck im mittleren 5-stelligen Wert gestohlen. Anschließend ist er mit einem Auto geflüchtet. Die Frau musste im Krankenhaus behandelt werden. Im Hohenfenn in Belgien kämpft die Feuerwehr weiter gegen die Flammen. Damit diese nicht auf deutsches Gebiet übergreifen, werden Brandschneisen geschlagen. Das Feuer ist laut belgischem Innenministerium weitgehend gestoppt. Nur eine Brandfront in unwegsamem Gelände lässt sich vom Boden aus nicht bekämpfen. Problem: Löschflugzeuge können wegen Regens und Bewölkung nicht fliegen. 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
3: Es ist 21 Uhr. Ich bin Joshua Heise. Guten Abend. Der CO2-Preis muss Firmen so sehr wehtun, dass sie lieber in klimafreundliche Projekte investieren. Das zeigt eine Umfrage des IFO-Instituts. Demnach müsste der Preis pro Tonne CO2 fast doppelt so hoch sein wie bisher. Doch die EU-Kommission und Bundeswirtschaftsministerin Reiche wollen den Emissionshandel weiter abschwächen. Damit würde der Anreiz, klimafreundlich zu investieren, quasi wegfallen. In Kochstedt ist heute ein neues Technologiezentrum für Drohnensicherheit eröffnet worden. Bis zu 10 Millionen Euro sollen dort in den kommenden Jahren in die Erforschung von Drohnenabwehr fließen. Hintergrund ist die wachsende Bedrohung durch Spionage, Sabotage und Angriffe auf kritische Infrastruktur. Bundesinnenminister Dobrindt bezeichnet das Zentrum als zentralen Baustein gegen hybride Bedrohungen. Erst vor 2 Wochen war am Flughafen Leipzig-Halle eine mit Sprengstoff bestückte Drohne entdeckt worden. Wieder ein Zwischenfall am Münchner Flughafen. Gestern Abend ist ein Flugzeug zu früh aufgesetzt und hat dabei die Beleuchtung der Landebahn beschädigt. Das hat die Lufthansa jetzt bestätigt. Alle 351 Passagiere blieben unverletzt. Mehr dazu von Pia Wegner.
4: Wieso der Airbus zu früh aufgesetzt hat, ist bislang unklar. Die Bundesstelle für Flugunfalluntersuchung hat sich der Sache angenommen. Erst am Samstag war eine Boeing der Fluggesellschaft Vietnam Airlines beim Start über das Bahnende hinausgefahren, weil sie zu langsam war. Das Flugzeug konnte zwar gerade noch so abheben, musste aber 2 Stunden später beschädigt wieder in München landen.
3: Deutschland muss feuchter werden, so fordern es die beiden Umweltschutzverbände NABU und BUND. Hintergrund sind die schweren Wald- und Moorbrände im Hürtgenwald und im Hohenfenn nahe der belgisch-deutschen Grenze. Die Verbände betonen, wenn trockengelegte Moore, Wälder und Auen schnell wieder vernässt werden, schützt das nicht nur gegen Brände, sondern auch vor Dürre, Hitze und Starkregen. 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
2: Es ist 21 Uhr, ich bin Joshua Heise. Guten Abend. Der CO2-Preis muss Firmen so sehr wehtun, dass sie lieber in klimafreundliche Projekte investieren. Das zeigt eine Umfrage des IFO-Instituts. Demnach müsste der Preis pro Tonne CO2 fast doppelt so hoch sein wie bisher. Doch die EU-Kommission und Bundeswirtschaftsministerin Reiche wollen den Emissionshandel weiter abschwächen. Damit würde der Anreiz, klimafreundlich zu investieren, quasi wegfallen. In Kochstedt ist heute ein neues Technologiezentrum für Drohnensicherheit eröffnet worden. Bis zu 10 Millionen Euro sollen dort in den kommenden Jahren in die Erforschung von Drohnenabwehr fließen. Hintergrund ist die wachsende Bedrohung durch Spionage, Sabotage und Angriffe auf kritische Infrastruktur. Bundesinnenminister Dobrindt bezeichnet das Zentrum als zentralen Baustein gegen hybride Bedrohungen. Erst vor 2 Wochen war am Flughafen Leipzig-Halle eine mit Sprengstoff bestückte Drohne entdeckt worden. Wieder ein Zwischenfall am Münchner Flughafen. Gestern Abend ist ein Flugzeug zu früh aufgesetzt und hat dabei die Beleuchtung der Landebahn beschädigt. Das hat die Lufthansa jetzt bestätigt. Alle 351 Passagiere blieben unverletzt. Mehr dazu von Pia Wegner.
3: Wieso der Airbus zu früh aufgesetzt hat, ist bislang unklar. Die Bundesstelle für Flugunfalluntersuchung hat sich der Sache angenommen. Erst am Samstag war eine Boeing der Fluggesellschaft Vietnam Airlines beim Start über das Bahnende hinausgefahren, weil sie zu langsam war. Das Flugzeug konnte zwar gerade noch so abheben, musste aber 2 Stunden später beschädigt wieder in München landen.
2: Deutschland muss feuchter werden, so fordern es die beiden Umweltschutzverbände NABU und BUND. Hintergrund sind die schweren Wald- und Moorbrände im Hürtgenwald und im Hohen Venn nahe der belgisch-deutschen Grenze. Die Verbände betonen, wenn trockengelegte Moore, Wälder und Auen schnell wieder vernässt werden, schützt das nicht nur gegen Brände, sondern auch vor Dürre, Hitze und Starkregen. 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
3: Es ist 23 Uhr. Ich bin Hendrik Daum. Bundesinnenminister Dobrindt will die Grenzkontrollen an den deutschen Außengrenzen bis Mitte März verlängern. Die Entwicklungen an den europäischen Außengrenzen zeigten, dass das Zurückdrängen der illegalen Migration weiterhin Kontrollen brauche, so Dobrindt. Er hatte dieses Vorhaben schon Ende Juli angekündigt, als Zehntausende Migranten die Grenze von Marokko nach Ceuta in Nordafrika überquerten. Ein Arbeitszeugnis kann darüber entscheiden, ob wir einen Job bei einem neuen Arbeitgeber bekommen oder nicht. Jede siebte Firma lässt diese Zeugnisse mittlerweile von KI verfassen. Das geht aus einer Bitkom-Umfrage hervor. Personalabteilungen setzen generell immer mehr auf künstliche Intelligenz, am häufigsten bei der Weiterbildung von Mitarbeitern. Verfall und Immobilienspekulation. In Deutschland sind in den vergangenen 2 Jahren mehr als 1.000 Denkmale unwiederbringlich verloren gegangen, mehr als eines pro Tag. Das geht aus dem sogenannten Schwarzbuch der Deutschen Stiftung Denkmalschutz hervor. Damit hat sich die Situation weiter verschlechtert. Der Aufwand für den Erhalt werde oft als zu groß erachtet. Dazu kämen Brände und Vandalismus. Beim FC Bayern gibt es erneut Sorgen um Nationalspieler Jamal Musiala. Beim 4:2-Testsieg in Heidenheim musste er nur 9 Minuten nach seiner Einwechslung behandelt werden und konnte die Partie nicht fortsetzen. Schon beim Test gegen Leipzig hatte er Probleme gehabt und lag zeitweise regungslos auf dem Platz. Am Samstag steht mit dem Supercup das erste Pflichtspiel der Bayern an. Gegner ist Dortmund. 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
2: Es ist 0 Uhr, ich bin Hendrik Daum. Die Kontrollen an den deutschen Außengrenzen sollen um ein weiteres halbes Jahr bis Mitte März verlängert werden. Das hat Bundesinnenminister Dobrindt jetzt offiziell bei der EU-Kommission angemeldet. Thomas Brockt berichtet.
3: Eigentlich sollen im Schengen-Raum die Grenzen offen sein. Doch schon seit 2 Jahren gilt das für die deutschen Außengrenzen nicht mehr. Kritik daran gibt es immer wieder. Doch jetzt kommt, wenn die EU-Kommission nicht widerspricht, die nächste Verlängerung. Innenminister Dobrindt hatte das schon vor kurzem angekündigt. Nach dem Massenansturm von Migranten auf die spanische Exklave Ceuta in Nordafrika.
2: Die Bundesregierung hat in Sachsen-Anhalt ein neues Drohnenforschungszentrum eröffnet. Es ist beim Deutschen Zentrum für Luft- und Raumfahrt angesiedelt und soll vor allem erforschen, wie Drohnen besser erkannt und abgewehrt werden können. Das soll am früheren Flughafen Magdeburg-Kochstedt unter realistischen Bedingungen auch getestet werden. In den kommenden Jahren sollen für das Zentrum 10 Millionen Euro ausgegeben werden. Ein Arbeitszeugnis kann darüber entscheiden, ob wir einen Job bei einem neuen Arbeitgeber bekommen oder eben nicht. Jede 7. Firma lässt diese Zeugnisse mittlerweile von KI verfassen. Das geht aus einer Bitkom-Umfrage hervor. Personalabteilungen setzen generell immer mehr auf künstliche Intelligenz, am häufigsten bei der Weiterbildung von Mitarbeitern. Jamal Musiala hat beim 4:2-Testspielsieg des FC Bayern in Heidenheim erneut für einen Schreckmoment gesorgt. Der Nationalspieler brach wie schon im Test gegen Leipzig auf dem Platz zusammen, gab später aber Entwarnung in den sozialen Medien, erklärte der 23-Jährige jetzt, bei ihm seien kurz auftretende, aber gut behandelbare Absenzen aufgrund einer neurologischen Störung festgestellt worden. Diese führten zu den jüngsten Zusammenbrüchen, seien aber nach Aussage seiner Ärzte kein Ausdruck einer Schädigung des Nervensystems. Musiala betonte, er sei in bester medizinischer Behandlung und der FC Bayern sei auf diesem Weg eng eingebunden. 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
1: Ich bin Gemeindereferentin in Halle. Für viele hat in dieser Woche der Alltag nach der Sommerpause wieder begonnen. Der Herbst rückt näher. Das merken wir bei uns gerade wohl weniger am Wetter, als mehr an den aufgehängten Wahlplakaten. Und so war der Sommer nicht nur die Zeit der Erholung und Ruhe, sondern für manche vielleicht auch der großen Fragen. Ist mein Beruf noch der richtige? Und wie lange werde ich den denn noch haben? Wo will ich eigentlich noch hin? Oder wie lange geht das hier alles noch gut in diesen politisch unruhigen Zeiten? Schnelle Antworten gibt es da nicht. Und manchmal können diese Fragen quälend sein. Besonders, wenn mit diesen Ängsten politisch gespielt wird. Bei diesen Grübeleien hilft mir das Wissen, dass ich mit meinen Gedanken und Fragen nicht alleine bin. Es gab schon vor mir Menschen, die diese Erfahrung gemacht haben. In Büchern lese ich über Zeiten des Wandels. Mit Freunden, Familie und Begleitern spreche ich über meine Gedanken und in meinem Glauben finde ich Halt, diese Situationen auch mal auszuhalten. Nicht überstürzt zu handeln und vor allem den Glauben an das Gute nicht zu verlieren und dafür einzustehen. Und damit kann auch der Herbst kommen.

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0: 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Ich will nicht. Nein, nein, nein.

0: Die älteste und stärkste Empfindung des Menschen ist die Angst. H.P. Lovecraft.
1: Im Winter 1927-28 führten Beamte der Regierung der Vereinigten Staaten von Amerika eine streng geheime Untersuchung in dem alten Hafenstädtchen Innsmouth in Massachusetts durch.
2: Es ist soweit. Zugriff für Operation Triton erteilt.
3: Verstanden. Zugriff für Operation Triton erteilt.
2: Und schon geht das Feuerwerk los.

0: Die Öffentlichkeit erfuhr zuerst im Februar 1928 davon, als nach einer Serie von Verhaftungen und Razzien in einem nächtlichen Großeinsatz weite Teile eines heruntergekommenen Stadtbezirks in Hafennähe niedergebrannt, gesprengt und sogar aus der Luft bombardiert wurden. So lange, bis alles dem Erdboden gleichgemacht war.
1: Sind die Torpedos in Stellung gebracht?
2: Torpedos in Stellung, Sir.
1: Feuer frei!
2: Verstanden. Feuer frei!
0: Von mehreren U-Booten aus wurde zudem das 1,5 Meilen vor dem Hafenbecken gelegene tiefschwarze Teufelsriff torpediert und dadurch schwer beschädigt. Der Grund für diese Maßnahme blieb zunächst im Dunkeln. Arglose Gemüter sahen in den Vorfällen, über deren Hintergründe merkwürdigerweise keinerlei Informationen in die Öffentlichkeit drangen, nichts weiter als eine weitere Aktion der Regierung, den allerorten grassierenden Alkoholschmuggel einzudämmen. Wer genauer hinsah, der wunderte sich dennoch über die ungewöhnlich hohe Anzahl der bei diesem Einsatz beteiligten Beamten, Soldaten und Marines. Und vor allem auch über die vielen Festnahmen. Die Gefangenen wurden in aller Heimlichkeit fortgeschafft, offenbar mit bis zum heutigen Tag unklarem Zielort. Von Anklagen oder Prozessen las man auch nie etwas in den Zeitungen. Gerüchte über eine rätselhafte Krankheit der Festgenommenen und ihre dadurch bedingte Internierung in Konzentrationslagern begannen die Runde zu machen. Zu all diesen Mutmaßungen gab es nie eine offizielle Stellungnahme. Innsmouth selbst, das Ziel der Operation, hatte nach diesem Winter kaum mehr Einwohner. Auch heute, nachdem mittlerweile einige Jahre vergangen sind, lässt sich dort kaum wiedererwachendes menschliches Leben in der Stadt entdecken. Beharrliche Nachfragen liberaler Organisationen, die den Einsatz kritisch hinterfragten, führten zu geheimen Treffen mit Regierungsbeamten, woraufhin diese Nachfragen plötzlich erstarben. Gleiches galt für besonders engagierte Journalisten. Urplötzlich stellten diese, nachdem gewisse Stellen sie vorgeladen hatten und offenbar mit einem Mindestmaß an Informationen versorgt hatten, ihre Berichterstattung über die Sache mit sofortiger Wirkung ein. Auch in den Nachbarorten des Städtchens begann man zunehmend immer weniger von Innsmouth und seinen Bewohnern zu sprechen. Schon gar nicht gegenüber Fremden. Dort vertrat man außerdem die Ansicht, dass nichts Neues schrecklicher sein konnte als das, was man ohnehin seit über 100 Jahren über den sterbenden, halb verlassenen Ort getratscht hatte, der zur Landseite hin von einem dichten Gürtel von Salzsümpfen abgeschottet war. Für die Weltöffentlichkeit hatte sich das Ganze damit erledigt. Nicht jedoch für mich. Ich will nun endlich mein amtlich verordnetes Schweigen brechen. Mehr als jede andere Privatperson kam ich in Berührung mit der Sache. Mehr noch, ich war der Auslöser, weshalb weite Teile von Innsmouth damals in Schutt und Asche gelegt wurden. In den frühen Morgenstunden des 16. Juli 1927 war ich Hals über Kopf aus dem Küstenstädtchen geflohen. Mein beharrliches Drängen, eine Untersuchung einzuleiten, führte zu den von mir gerade geschilderten massiven Maßnahmen. Ich wahrte bisher mein Schweigen, wie es mir von oberster Stelle auferlegt war. Aber nachdem das Interesse der Medien nun abgeebbt ist, spüre ich doch einen gewissen Drang, das, was ich weiß, preiszugeben. Womöglich hilft mir das, endlich Klarheit über einen Schritt zu erlangen, den ich wohl, so wie es aussieht, zu tun gezwungen sein werde.
3: Na, Jungchen, hast du dich verlaufen?
0: Möglich.
3: Wenn ich helfen kann.
0: Ich möchte heute noch nach Arkham weiterreisen.
3: So, nach Arkham?
0: Mhm.
3: Mit welchem Verkehrsmittel soll's denn sein?
0: Ehrlich gesagt, mit dem billigsten.
3: Verstehe. Ich empfehle dir trotzdem, den Dampfzug zu nehmen. Das ist zwar nicht die billigste Art, dorthin zu kommen, aber es geht am schnellsten.
0: Aha. Und wo kann ich...
3: Gleich da drüben, an dem Schalter, kannst du die Fahrkarte kaufen.
0: Danke sehr.
3: Einem schmucken jungen Burschen wie dir hilft man doch gern. Bist sicher gerade mit der Schule fertig geworden und schaust dich ein bisschen um in unserem schönen Land, hm?
0: Ja, genau.
3: Was dachte ich mir?
0: Im Herbst beginne ich ein Studium am Oberlin College. Vorher möchte ich noch einige historische und vor allem genealogische Studien hier in der Gegend betreiben.
3: Du hast also Verwandtschaft hier.
0: Ehrlich gesagt weiß ich das noch nicht so genau. Aber meine Mutter stammt hier wohl irgendwo aus der Gegend.
3: Mhm. Ist ein ziemlich hübsches Fleckchen Erde, unser Newburyport, findest du nicht?
0: Oh ja, ich bin schon mächtig gespannt auf Arkham.
3: Das kannst du auch mit Fug und Recht sein. Na, dann viel Erfolg und alles Glück der Welt für dich.
0: Danke sehr. Was für freundliche Menschen doch hier wohnen. Es war der Sommer meiner Volljährigkeit. Ich hatte bereits einige Städte auf meiner selbstorganisierten Rundreise durch Neuengland und die angrenzenden Staaten passiert, als ich am 14. Juli 1927 das erste Mal den Namen des geheimnisumwitterten Städtchens Innsmouth hörte. So, mal sehen. Arkham.
4: Kann ich Ihnen helfen, junger Mann?
0: Das hoffe ich. Ich möchte nach Arkham mit dem Dampfzug.
4: Newburyport, Arkham. Recht gern. Einfache Fahrt oder hin und rück?
0: Einfach, bitte.
4: Das macht dann 1,50 Dollar.
0: So viel?
4: Tut mir leid.
0: Tja, gibt es keine preiswertere Möglichkeit, nach Arkham zu kommen?
4: Doch, die gibt es. Sie könnten den alten Bus nehmen. Aber die Leute hier halten ehrlich gesagt nicht viel davon. Er fährt nämlich über Innsmouth.
0: Innsmouth? Nie gehört.
4: Ist ein Nachbarstädtchen. Der Busfahrer, dem übrigens auch der Bus gehört, ist von dort. Joe Sargent ist sein Name. Ein komischer Kauz. Ich glaube nicht, dass einer hier aus Newburyport diese Linie schon einmal benutzt hat. Und aus Arkham schon gleich gar nicht. Es grenzt also geradezu an ein Wunder, dass es sich überhaupt lohnt, die Linie noch in Betrieb zu halten. Ich habe nie mehr als 2 bis 3 Leute aussteigen sehen. Alle ausschließlich Bewohner aus Innsmouth.
0: Aha.
4: Abfahrt ist gleich da drüben vor Hammonds Drugstore. Täglich um 10 Uhr früh und 7 Uhr abends. Aber überlegen Sie es sich gut, ob Sie da wirklich mitfahren wollen. Ist eine ganz schöne Klapperkiste und der Busfahrer ist, naja, ich finde ihn reichlich unheimlich. Und die anderen Leute hier auch.
0: Sie persönlich sind also niemals mitgefahren?
4: Gott bewahre, nein. Das käme mir wirklich nicht in den Sinn.
0: Komisch. Hab in meinem Reiseführer nichts über dieses
4: Innsmouth?
0: Ja, Innsmouth gelesen.
4: Wundert mich nicht.
0: Ich glaube, ich werde diesen Bus nehmen und mich dort mal umschauen.
4: Hätte ich mir denken können, dass Sie einer von denen sind, deren Neugier durch sowas geweckt wird.
0: Ist das ein Wunder? Eine Stadt, die in den umliegenden Gemeinden auf solche Abneigung trifft, muss zumindest recht ungewöhnlich sein und verdient es somit, von mir genauer in Augenschein genommen zu werden.
4: Tja, wenn Sie meinen.
0: Der Bus hält dort?
4: Ja, und fährt dann weiter nach Arkham und zurück. Innsmouth liegt etwa auf der Hälfte der Strecke.
0: Dann werde ich dort Station machen.
4: Das würde ich mir an Ihrer Stelle noch einmal gut überlegen.
0: Ach ja? Warum? Da offenbar gerade niemand anderes eine Fahrkarte kaufen möchte, könnten Sie mir doch eigentlich noch ein bisschen über Innsmouth erzählen, oder?
4: Tja, was gibt es da zu erzählen? Das Städtchen liegt an der Mündung des Flusses Menexit. Muss wohl früher, wie man hört, mal eine ganz hübsche Stadt gewesen sein. Vor dem Krieg von 1812 war es auch einer der wichtigsten Häfen hier in der Gegend. Aber in den über 100 Jahren, die seitdem vergangen sind, ist dort alles regelrecht verkommen. Die Eisenbahnnebenstrecke, die es von Raleigh aus dorthin mal gegeben hat, ist schon lange stillgelegt worden. Mittlerweile gibt es dort wohl auch mehr leerstehende Häuser als Menschen. So sagt man hier jedenfalls.
0: Ja, und womit verdienen die Leute dort ihr Geld?
4: Keine Ahnung. Außer dem Fisch- und Hummerfang gibt es kaum nennenswertes Gewerbe. Früher gab es zwar mal eine ganze Menge Fabriken, aber davon ist heute, abgesehen von einer einzigen Goldraffinerie, keine einzige mehr übrig geblieben, die noch im Betrieb wäre. Das Industriegebiet soll einer Geisterstadt gleichen, habe ich jedenfalls gehört.
0: Das wird ja immer besser.
4: Das mit der Raffinerie muss wohl früher mal eine verdammt große Sache gewesen sein. Der alte Marsch, dem sie gehört, wird deshalb vermutlich reicher sein als Krösus.
0: Marsch, interessant. Haben Sie ihn mal gesehen, diesen alten Marsch?
4: Nur ein, zwei Mal. Der lässt sich seit einigen Jahren so gut wie nicht mehr blicken. Ist ein komischer alter Kerl. Man erzählt sich hier, er habe auf seine alten Tage eine fürchterliche Hautkrankheit bekommen und gehe deshalb nicht mehr unter die Leute. Ob das stimmt, weiß ich nicht. Er ist der Enkel von Kapitän Obed Marsch, der das Geschäft mit der Goldraffinerie begründet hat. Die Mutter von dem alten Marsch war anscheinend eine Ausländerin. Man sagt von irgendeiner Südseeinsel. Deshalb hat es dann auch ganz schön für Wirbel gesorgt, als er vor 50 Jahren ein Mädchen aus gutem Haus aus Ipswich geheiratet hat.
0: Aha.
4: Das ist hier in der Gegend immer so, wenn es um die Leute von Innsmouth geht. Gibt ja keiner gerne zu, dass Innsmouth-Blut in seinen Adern fließt. Marsch und seine Kinder sehen aber völlig normal aus, soweit ich das sehen konnte, als sie mal in die Stadt kamen. Seltsam, wenn ich jetzt so darüber nachdenke. Hab die Kinder nicht mehr gesehen, seit sie älter wurden. Den alten Marsch auch nicht.
0: Und warum ist denn Innsmouth alles so runtergekommen?
4: Das ist eine gute Frage. Ich fürchte, man darf nicht allzu viel darauf geben, was hier so alles über Innsmouth und seine Bewohner seit gut 100 Jahren schon für komisches Zeug erzählt wird. Hauptsächlich sind das Gerüchte, die sich aber hartnäckig halten. Manches ist geradezu lächerlich.
0: Zum Beispiel was?
4: Dass der Kapitän Obed Marsch einen Pakt mit dem Teufel geschlossen hat und Geister aus der Hölle in sein Heimatstädtchen gebracht haben soll, zum Beispiel.
0: Hui.
4: Angeblich soll zweimal im Jahr so eine Art Teufelsanbetung irgendwo an den Kais stattfinden. Ich bin nicht gebürtig aus Newburyport. Da kann ich mir kein abschließendes Urteil erlauben. Aber die Leute hier sind sich sicher, dass es irgendeine unheimliche Bewandtnis hat mit den Vorgängen in Innsmouth. Es gibt da beispielsweise ein großes schwarzes Riff, welches der Hafeneinfahrt vorgelagert ist. Meistens schaut es nur knapp aus dem Wasser heraus. Aber bei Niedrigwasser, da sieht man es in seiner ganzen Pracht. Teufelsriff wird es genannt, weil man angeblich in hellen Mondnächten Heerscharen von Teufeln darauf hat sitzen sehen. Sie sollen aus den für gewöhnlich unter der Wasseroberfläche liegenden Höhlen des Riffs kommen. Zu Zeiten, da der Hafen noch regelmäßig von Handelsschiffen angefahren wurde, segelten diese angeblich deshalb immer in einem riesigen Bogen darum herum. Es gibt auch Berichte, dass Kapitän Obed Marsch des Nachts bei Niedrigwasser auf dem unheimlichen Riff an Land gegangen sein soll. Womöglich hat er in den tiefen Höhlen nach einem Piratenschatz gesucht. Manche sagen, er hätte ihn auch gefunden. Allerdings habe er es dadurch mit Dämonen zu tun bekommen.
0: Dämonen?
4: Das war alles vor der Epidemie von 1846, durch deren Ausbruch über die Hälfte der Bewohner von Innsmouth dahingerafft wurde.
0: Was für eine Epidemie war das genau?
4: Das hat man nie herausgefunden. Ich vermute mal, es wird irgendeine Seuche gewesen sein, die von einem Schiff aus China oder so eingeschleppt worden ist. Wie man sich erzählt, gab es während dieser Zeit massenhaft Tumulte, Unruhen und schreckliche Vorkommnisse in der Stadt. Als alles vorbei war, muss es fürchterlich dort ausgesehen haben, wie nach einem Krieg. Die Bevölkerungsdichte hat sich nie wieder erholt. Heute wohnen nicht mehr als 300 bis 400 Menschen dort.
0: Aber was ist der wahre Grund für die Abneigung der Leute hier in Newburyport gegenüber den Einwohnern von diesem Innsmouth?
4: Meiner Meinung nach liegt die ganz klar in einem Rassenvorurteil begründet. Ich kann es den Leuten hier nicht einmal verübeln, so merkwürdig wie die Einwohner von Innsmouth aussehen. Vermutlich handelt es sich um eine Durchmischung mit irgendeinem fremden Volk, das irgendwo auf der Welt zu Hause ist. Kapitän Marsch soll in den 20er und 30er Jahren des letzten Jahrhunderts ein paar besonders merkwürdig aussehende Exemplare dieser Rasse per Schiff von seinen Reisen mitgebracht haben. Hinzu kommt, dass Innsmouth aufgrund der es vollständig umgebenden Salzsümpfe ziemlich von der Außenwelt abgeschnitten ist. Man heiratete deshalb lange Zeit in der Regel immer nur innerhalb der eigenen Stadtgrenzen oder eben die, die per Schiff dorthin gelangten.
0: Und wie sehen sie aus, diese Einwohner von Innsmouth?
4: Das lässt sich sehr schwer beschreiben. Aber lassen Sie sich gesagt sein, junger Mann. Ich bekomme jedes Mal eine Gänsehaut, wenn ich einen von dort sehe. Sie werden verstehen, was ich meine, wenn Sie diesen Sergeant, der den Bus fährt, sehen. Die Schädel der Leute sind ganz und gar eigenartig geformt. Sie haben ungewöhnlich flache Nasen, hervortretende starre Augen mit sehr heller Iris, deren Lider sich anscheinend nie zu schließen scheinen, und eine Haut von merkwürdiger Beschaffenheit. Sie ist offenbar sehr rau, ja geradezu grobschuppig. Außerdem bekommen sie alle in jungen Jahren bereits eine Glatze. Je älter die Leute werden, umso deutlicher treten diese seltsamen Merkmale hervor. Wobei ich mich nicht erinnern kann, jemals einen wirklich alten Menschen gesehen zu haben, der aus Innsmouth stammt.
0: Eigenartig.
4: Aber es kommt noch schlimmer.
0: Ja?
4: Tiere haben allgemein große Furcht vor ihnen. Zu Zeiten, da es noch keine Autos oder Busse gab, hatte man daher ganz schön Probleme in Innsmouth mit der Fortbewegung auf Pferden und in Kutschen. Mhm. Ist es da ein Wunder, dass hier und in Arkham niemand etwas mit ihnen zu tun haben will?
0: Nein, ist es nicht.
4: Diese Leute verhalten sich auch immer recht reserviert, falls sie einmal in die Nachbarstädte kommen. Keinen Spaß verstehen die, wenn jemand versucht, in ihren Fanggebieten vor der Stadt zu fischen. Wer das wagt, der wird unbarmherzig von ihnen verjagt. Es ist ziemlich erstaunlich, wie fischreich der Küstenstreifen vor Innsmouth ist. Überall sonst gehen die Bestände merklich zurück. Nur dort anscheinend nicht. Früher kamen die Leute von Innsmouth manchmal über Rawley mit der Eisenbahn hierher. Seit diese Linie nicht mehr fährt, nehmen sie jetzt den Bus von Joe Sargent.
0: Wissen Sie zufällig, ob es ein Hotel in Innsmouth gibt?
4: Sie wollen doch wohl nicht im Ernst dort übernachten.
0: Ich strebe es nicht an, aber man weiß ja nie. Scheint Ihren Worten zufolge jedenfalls einiges dort zu erkunden zu geben.
4: Hm.
0: Also?
4: Ja, es gibt ein Hotel dort. Es heißt Gilman House. Ich rate Ihnen aber dringend davon ab, dort zu übernachten. Bleiben Sie lieber über Nacht hier und nehmen morgen früh den 10-Uhr-Bus. Hm. Dann bleibt Ihnen genügend Zeit, Ihre Neugier zu befriedigen. Und Sie können abends um 8 Uhr mit dem Bus von Innsmouth nach Arkham weiterfahren.
0: Vielleicht mache ich das so. Danke für den Tipp.
4: Gern. Will ja auch nur Ihr Bestes.
0: Das ist nett. Warum scheint es denn nicht ratsam zu sein, im Gilman House abzusteigen?
4: Vor 2 Jahren ist dort mal ein Gewerbeinspektor abgestiegen und machte hinterher ein paar merkwürdige Andeutungen über das Hotel.
0: Inwiefern?
4: Er sagte, dass er dort Stimmen gehört habe, merkwürdige Stimmen, und zwar in Räumen, die allesamt leer standen. Er meinte, dass es eine fremde Sprache gewesen sei, in der er hätte sprechen hören. Der Klang der Stimmen muss so enervierend und unheimlich gewesen sein, dass er sich gar nicht getraut hatte, sich auszuziehen und bei den ersten Sonnenstrahlen sofort wieder ausgecheckt habe. Dieser Inspektor berichtete auch, dass die Bewohner der Stadt mit größtem Argwohn jeden seiner Schritte beobachtet hätten. Die Fabrik der Familie Marsh war ihm besonders seltsam vorgekommen. Sie ist eine ehemalige Mühle, die dann ausgebaut wurde. Das Gelände liegt am unteren Wasserfall des Menexet. Es schien schon immer rätselhaft, woher die Marshs das Gold bekamen, das sie dort verfeinerten. Denn es war nicht viel, was sie einkauften. Trotzdem lieferten sie, und tun es noch, große Mengen Goldbarren aus.
0: Das ist in der Tat seltsam.
4: Nicht wahr? Es hat auch immer viel Gerede gegeben über eine offenbar fremdländische Art von Schmuck, den Innsmouth-stämmige Matrosen und Arbeiter heimlich verkauft haben und den man auch einmal an 2 weiblichen Mitgliedern der Familie Marsh gesehen hat. Einige meinten, dass dieser ungewöhnlich aussehende Schmuck von Kapitän Obed Marsh während seiner zahlreichen Reisen mit irgendeinem exotischen heidnischen Volk getauscht worden war. Dafür sprach, dass er stets Unmengen von Glasperlen und anderen billigen Tand mit auf seine Reisen nahm. Man weiß ja, dass Eingeborene so etwas wertzuschätzen wissen.
0: Vielleicht stammt der Schmuck aus diesem sagenumwobenen Piratenschatz vom Teufelsriff.
4: Sie haben mir offenbar gut zugehört. Das ist in der Tat die 2. Erklärung, die hier im Umlauf ist. Seltsam ist nur, dass seit dem Ende des Bürgerkriegs kein größeres Schiff im Hafen von Innsmouth mehr vor Anker gelegen hat, geschweige denn von dort losgesegelt wäre. Kapitän Marsh weilt auch schon gute 60 Jahre nicht mehr unter den Lebenden. Und trotzdem kaufen seine Nachfahren noch immer diese Tauschartikel in rauen Mengen ein.
0: Vielleicht finden die Leute in Innsmouth mittlerweile selber Gefallen daran.
4: Möglich. Der Himmel weiß, dass sie nicht sehr viel besser sind als irgendein Kannibalenvolk aus der Südsee. Zumindest was das Aussehen anbelangt.
0: Hm.
4: Diese Seuche von 1846 hat vor allem die Oberschicht der Stadt ausgerottet. Außer den Marsh sind nur wenige von den ehemals reichen und einflussreichen Familien übrig geblieben. Und auch diese haben sich sehr verändert. Am besten lässt sich das, was sie heute sind, wohl mit den Worten weißer Abschaum beschreiben. Sie scheinen gesetzlos und gerissen zu sein und hecken mit Sicherheit die ein oder andere finstere Machenschaft aus. Natürlich schlägt ihnen daher in der Umgebung nicht gerade eine Woge an Sympathie entgegen, wenn sie mit ihren Lastwagen Fische und Hummer in großen Mengen ausfahren. Und das, wo hier die Fischer kaum noch etwas aus dem Wasser ziehen. Wie die Fischer in Innsmouth das anstellen, konnte bisher keiner ermitteln. Obwohl man natürlich permanent versucht, ihnen etwas mehr auf die Finger zu gucken. Aber diese Bemühungen waren nie von Erfolg gekrönt. Als Inspektor der Schulbehörde oder für Volkszählung hat man dort nichts zu lachen. Man mag dort neugierige Fremde nicht sehr.
0: Keine Sorge, ich werde mich vorsehen.
4: Das hoffe ich sehr für Sie. Wäre schade, wenn einem sympathischen Jungen wie Ihnen ein Leid geschehen würde.
0: Ist denn dort schon jemals...
4: Allerdings. Ich habe selbst von mehr als einem Geschäftsreisenden und Regierungsbeamten reden gehört, der dort für immer spurlos verschwunden ist. Ich hörte außerdem von einem Munkeln, der während seines Besuchs in Innsmouth dem Wahnsinn verfallen ist und seitdem in der Anstalt von Danvers vor sich hin vegetiert. Sie verstehen sicher nun, dass ich Ihnen dringend davon abraten muss, dort die Nacht zu verbringen.
0: Durchaus.
4: Es ist nachvollziehbar, wenn junge Leute die Neugier treibt. Und sicher ist es auch tagsüber nicht allzu gefährlich, sich dort ein wenig umzuschauen. Vorausgesetzt, man lässt Vorsicht walten. Ich war selbst nie dort. Zieht mich auch nichts hin. Nein, wirklich nicht.
0: Da ich an historischer Architektur und allem Geheimnisvollen ein großes Interesse habe, scheint dieses Innsmouth für mich jedoch genau der richtige Abstecher auf meiner Reise nach Arkham zu sein.
4: Wenn ich Ihnen noch einen wohlgemeinten Rat geben darf?
0: Gerne.
4: Fragen Sie hier am Ort besser nicht weiter groß nach Innsmouth und seinen Bewohnern.
0: So? Warum?
4: Weil hier jeder mit größtem Misstrauen beäugt wird, der sich danach erkundigt.
0: Aha. Gibt es denn vielleicht eine Bibliothek, in der ich ein bisschen was an Hintergrundwissen finden kann?
4: Oh ja. Das ist in jedem Fall die weit bessere Alternative. Die Bibliothek ist am Ende der Querstraße dort hinten.
0: Ah ja, danke. Auch für Ihre übergroße Auskunftsfreudigkeit.
4: Glauben Sie mir, die haben Sie nur dem Umstand zu verdanken, dass ich nicht gebürtig von hier bin und daher etwas Abstand zu dem allen habe.
0: Verstehe. Auf Wiedersehen.
4: Wiedersehen. Und viel Glück.
0: Danke. Ich mietete mir also, wie es mir der freundliche Fahrkartenverkäufer geraten hatte, im YMCA ein Zimmer für die Nacht. Der Herbergsvater reagierte übrigens genau, wie der Fahrkartenverkäufer mir prophezeit hatte, mit größtem Unverständnis, als ich fallen ließ, dass ich mir auf dem Weg nach Arkham morgen Innsmouth anschauen wollte. Was gibt es in einem so trostlosen und heruntergekommenen Ort schon anzuschauen, knurrte er. Ich ließ meine Tasche dort und machte mich auf den Weg zur Bibliothek. Dort fand ich im Wesentlichen alles bestätigt, was ich bereits am Fahrkartenschalter erfahren hatte. Innsmouth war 1643 gegründet worden und vor dem Befreiungskrieg vor allem für den Schiffsbau bekannt gewesen. Am Anfang des 19. Jahrhunderts muss es sich tatsächlich um eine recht wohlhabende Hafenstadt gehandelt haben, die sich in der Folgezeit dann zu einem Industriezentrum entwickelt hatte. In den Büchern, die mir in der Bibliothek zur Verfügung gestellt wurden, fand ich die Epidemie nur sehr beiläufig erwähnt. Es wirkte fast so, als sei diese ein Wunderpunkt, über den man nichts an Informationen der Nachwelt hinterlassen wollte, geradezu wie ein Schandfleck in der Geschichte der Gegend hier.
5: Merkwürdig, sehr merkwürdig.
0: Über die Gründe des plötzlichen Niedergangs der Stadt hielten sich die Über die Gründe des plötzlichen Niedergangs der Stadt

0: University in Arkham, als auch in der Ausstellung der Historischen Gesellschaft von Newburyport. Die beiden Ausstellungen muss ich unbedingt besuchen. Ich erkundigte mich daher bei dem freundlichen Bibliothekar nach dem Sitz der Historischen Gesellschaft. Er war so nett, mir außer der Beantwortung meiner Frage nach dem Weg auch noch ein kleines Empfehlungsschreiben an den Kustos der Sammlung auszustellen, eine Miss Anna Tilton, die auch ganz in der Nähe der Ausstellungsräume wohnte. Da es mittlerweile schon recht spät war und die Ausstellung bereits geschlossen hatte, suchte ich Miss Tilton deshalb zu Hause auf.
1: Ja, bitte?
0: Guten Tag, Miss Tilton.
1: Guten Tag, Mister.
0: Mein Name ist Robert Olmsted.
1: Hallo. Was kann ich für Sie tun, Mr. Olmsted?
0: Ich habe dies hier von einem freundlichen Herrn in der Bibliothek.
1: Aha. Oh, von Steve.
0: Ja, ich bin auf der Durchreise und nur heute in Newburyport. Leider stieß ich erst zu einer Zeit, da das Museum bereits geschlossen hatte, darauf, dass sie dort einen Schatz ausstellen, der mich brennend interessiert.
1: Und das ist?
0: Das Schmuckstück aus Innsmouth.
1: Ah, oh, ich verstehe.
0: Da ich morgen sehr früh weiterreise, dachte ich, also vielmehr hegte ich die Hoffnung, dass...
1: Dass ich Ihnen eine Privatführung gebe.
0: Ja, genau das.
1: Warten Sie, ich hole nur schnell den Schlüssel.
0: Danke. Danke sehr.
1: Ach, das mache ich doch gerne. Wenn sich schon mal ein junger Mensch für unsere Ausstellung interessiert.
0: Die ausgestellte Sammlung war bemerkenswert. Aber in meiner augenblicklichen Stimmung, die von großer Vorfreude auf meine morgige Fahrt geprägt war, hatte ich nur Augen für das in einem Eckschrank unter einer elektrischen Lampe ausgestellte Schmuckstück. Es ruhte auf einem purpurroten Samtkissen und war wahrlich atemberaubend.
1: Ja, so reagieren die meisten.
0: Das ist eine Tiara, nicht?
1: Ganz recht. Wenngleich die Form offenbar für einen elliptischen Kopf gemacht scheint, nicht für einen menschlichen Schädel.
0: Interessant. Sehr interessant. Ist sie aus Gold?
1: Ja. Allerdings stellenweise legiert mit einem nicht identifizierbaren anderen Metall.
0: Was für eine geradezu überirdische Pracht. Man neigt bei der Betrachtung buchstäblich dazu, den Atem anzuhalten, nicht?
1: Stimmt. Allerdings durchrieselt mich auch immer ein leichter Schauer, wenn ich beginne, diese Fantasiegebilde zu betrachten, die ringsum in das Metall getrieben sind. Sie sind mit größtem Detailreichtum, Grazie und handwerklicher Meisterschaft allesamt als Hochrelief angelegt.
0: Einerseits sind es seltsam ineinander verschachtelte, gänzlich geometrische Figuren. Andererseits sind es aber recht gegenständlich gehaltene Darstellungen einer fantastischen Meeresfauna.
1: Inklusive des ein oder anderen furchteinflößenden Meeresungeheuers aus der Tiefe.
0: Richtig. Dort zum Beispiel.
1: Genau. Und hier. Sehen Sie.
0: Ja. Faszinierend. So etwas wie diese Tiara habe ich noch nie gesehen.
1: Uns ist bisher auch keine kunstgeschichtliche Einordnung gelungen.
0: Sie ist vollkommen. Geradezu perfekt. Wirkt aber, als sei sie nicht von dieser Welt oder einer uns bisher bekannten Kultur geschaffen, sondern
1: von einem anderen Stern. Sagen Sie es nur.
0: Ja, das meinte ich. Mhm. Diese monströsen Fabelwesen, sie scheinen halb Fisch, halb Frosch zu sein. Mhm. Erschreckend, wie bösartig manche von ihnen wirken.
1: Ja, sie nehmen mitunter recht martialische Posen ein, nicht?
0: Das kann man wohl sagen. Puh, denen möchte man lieber nicht begegnen, was?
1: Nein, wirklich nicht.
0: Darf ich fragen, wie die Tiara in den Besitz der Historischen Gesellschaft gekommen ist?
1: Natürlich, das ist kein Geheimnis. Sie wurde im Jahre 1873 für einen geradezu lächerlichen Preis erworben. Ein betrunkener Mann aus Innsmouth hatte sie bei einem Pfandleiher in der State Street versetzt. Wenig später kam der Mann dann bei einer Schlägerei ums Leben.
0: In Newburyport?
1: Nein, in Innsmouth. Mhm. Da die Einordnung schlicht gerade unmöglich war, glauben viele, dass wir es hier mit einem Stück aus dem sagenumwobenen Piratenschatz zu tun haben, den Kapitän Obed Marsh angeblich gefunden haben soll.
0: In einer der Höhlen des Teufelsriffs?
1: Ja, genau. Dafür spricht auch, dass die Familie Marsh, seit sie

0: davon erfahren hat, dass wir die Tiara erworben und hier ausgestellt haben, nicht damit aufhört, Kaufangebote in astronomischer Höhe einzureichen. Obwohl diese von Anfang an immer abgelehnt wurden.
1: Das ist ja... Glauben Sie persönlich denn an die Geschichte von diesem Piratenschatz?
0: Durchaus. Viele intelligente Menschen in unserer historischen Gesellschaft tun das. Denn wie soll sich sonst der plötzliche Reichtum der Familie Marsh erklären?
1: Ein gutes Argument. Waren Sie selbst jemals in Innsmouth?
0: Oh nein. Da zieht mich auch wirklich nichts hin.
1: Darf ich fragen, warum? Wo doch dieses Kunstwerk Sie so sehr zu faszinieren scheint.
0: Das schon. Aber gegenüber einer derart stark degenerierten Gesellschaft empfinde ich nichts als Abscheu. Außerdem machen die Geschichten über die Teufelsanbetungen, die dort stattfinden sollen, mir Angst.
1: Gibt es denn überhaupt irgendwelche stichhaltigen Beweise dafür?
0: Nun, das vielleicht nicht. Aber zumindest hat ein, wie ich finde, recht gruseliger Kult sämtliche christlichen Kirchen aus Innsmouth verdrängt. Er nennt sich der Esoterische Orden von Dagon.
1: Aha. Weiß man Genaueres über ihn?
0: Es handelt sich, den spärlichen Berichten nach zu urteilen, um einen heidnischen Kult. Er kam in Innsmouth zu einer Zeit auf, da kurzfristig die Fischbestände auch in ihren Gewässern gefährdet schienen. Die Fischer sahen somit ihre Existenzgrundlage bedroht und wandten sich nur zu gerne diesem Kult zu. Er soll wohl irgendwo aus dem Osten kommen. Seine Anhänger versprachen den Leuten in Innsmouth, dass sich die Fischbestände wieder erholen würden, wenn sie Dagon zu huldigen begännen. Es ist eine Ironie der Geschichte, dass dem wirklich so war. Nach den christlichen Kirchen verdrängte der Orden letztlich sogar die Freimaurer aus Innsmouth und nutzt nun ihren verlassenen Tempel als Hauptkultstätte, wie man hört.
1: Danke, Miss Tilton, für Ihre vielen interessanten Informationen und dafür, dass Sie mir Ihre Zeit geopfert haben.
0: Gerne geschehen.
1: Nachdem ich all das erfahren hatte, konnte ich in meinem winzig kleinen Zimmer im YMCA kaum Schlaf finden. So gespannt war ich, was mich in Innsmouth am nächsten Tag erwarten würde. Am nächsten Morgen stand ich pünktlich um 9:45 mit meiner Reisetasche in der Hand vor Hammonds Drugstore am alten Marktplatz und wartete auf den Bus. Ah! Einige Augenblicke später ratterte bereits ein schmutzig-graues, klappriges altes Gefährt aus der State Street kommend heran. Ich spürte sofort, dass es der Bus war, den ich erwartete. Dies bestätigte sich, als er näher kam. In der Windschutzscheibe stand ein Schild, auf dem geschrieben stand: Arkham, Innsmouth, Newburyport. Nur 3 Fahrgäste saßen darin. Finster dreinblickende, mürrische, ungepflegte Kerle von in der Tat eigenartigem Aussehen. Mir fiel der Gang auf, der allen dreien gemein war. Es war weniger ein Laufen, sondern vielmehr ein Watscheln, mit dem sie sich vorwärts bewegten. Guten Tag.
2: Was?
1: Ich sagte guten Tag.
2: So. Tag.
1: Eine Welle des Abscheus erfasste mich, als ich dem Fahrer, diesem Joe Sargent, gegenüberstand. Er war mindestens ebenso abstoßend, wie der Fahrkartenverkäufer ihn mir geschildert hatte. Hey, fahren Sie nach Innsmouth?
2: Kannst du nicht lesen? Steh da vorne dran. Bin gleich zurück.
1: Tja. Kein Wunder, dass hier niemand das Verlangen verspürt, zu so jemandem in einen Bus zu steigen, der einen dahin bringt, wo sicherlich noch mehr so ungehobelte, gruselig aussehende Kerle hausen. Der schmierige Kerl wirkte viel älter, als er wohl war. Ich schätzte ihn auf Mitte 30. Die sonderbare Beschaffenheit seiner Haut stach mir als erstes ins Auge. Seine Nase war flach, die Augen quollen unangenehm hervor und die Ohren schienen demgegenüber regelrecht unterentwickelt zu sein. Die wässrig blauen Augen blinzelten offenbar nie. Sein Blick war erschütternd ausdruckslos. Am schrecklichsten war jedoch die dicke Oberlippe. Der Mund wirkte ohnehin recht groß und fast maulartig zu den Seiten verbreitert. Die Hände des Busfahrers zeichneten sich durch sehr kurze Finger und übergroße Handteller aus. Auch Joe Sargent bewegte sich auf diese watschelnde Art und Weise. So wie es aussieht, werde ich wohl der einzige Passagier auf der Rückfahrt nach Innsmouth sein. Ach, was soll mir schon passieren?
2: Ja, was ist nun?
1: Innsmouth.
3: Nach Innsmouth?
1: Ganz recht.
2: Und da bist du dir sicher?
1: Ja, hier.
2: Na schön. Das Wechselgeld. Hinsetzen.
1: Tja.
2: Geht sofort los.
1: Hey.
2: Ist so schwer. Ich hab doch gesagt, hinsetzen.
1: Es war ein merkwürdiges Gefühl, um tatsächlich in dieser alten Klapperkiste zu sitzen. Die Leute in den Straßen von Newburyport taten so, als ob es diesen Bus gar nicht gäbe. Niemand sah ihn an. Viele schauten sogar absichtlich sofort weg, als sie ihn kommen sahen. An den stattlichen Herrenhäusern und alten Bauernhäusern aus der Kolonialzeit vorbei, führte uns unser Weg über den Parkerfluss in das offene Küstenland hinaus, das sich, als wir die Stadt und ihre Vororte schließlich hinter uns gelassen hatten, recht monoton vor uns ausbreitete. Je weiter wir in das Küstengebiet vordrangen, desto trostloser schien die Landschaft zu werden. Der schlechte Zustand der Straße verriet, dass diese kaum benutzt wurde. Nirgendwo waren Häuser zu sehen. Eine ganze Weile ging es nun bergauf. Dieser Teil der Strecke schien kein Ende zu nehmen. Als wir endlich den höchsten Punkt erreicht hatten, bot sich eine faszinierende Aussicht ins Tal. In der Ferne konnte ich Innsmouth bereits liegen sehen. Es war eine Stadt von überraschend großer Ausdehnung, aber mit einer recht gedrungen wirkenden, dichten Bebauung. Selbst aus der Ferne wirkte der sichtbare Mangel an Lebenszeichen bereits gespenstisch. Kaum ein Rauchwölkchen stahl sich aus den unzähligen Kaminen. Die Walmdächer wirkten windschief, wurmstichig, und als wir näher herankamen, konnte ich sehen, dass viele der Dächer bereits eingestürzt waren oder nur noch als Dachbalkengerippe existierten. Die Schienen der vor langen Jahren bereits stillgelegten Eisenbahnlinie waren verrostet und stellenweise bereits marodiert, überall aber von Gras und Unkraut überwuchert. Auf dem alten Wellenbrecher, an dem ansonsten versandeten Hafenbecken, saßen ein paar Fischer. In diesem Teil der Stadt war der Verfall am schlimmsten. Ein Gebäude, ganz weiß getüncht mit einem hohen Turm, schien der einzige Fremdkörper inmitten der Ruinen zu sein. Draußen auf dem Meer zeichnete sich eine langgestreckte schwarze Linie ab. Das muss dann wohl das gefürchtete Teufelsriff sein. Ich fühlte ein sonderbares Gefühl der Verlockung in mir aufsteigen, dieses Riff näher in Augenschein zu nehmen, was mich sehr irritierte. Auf den Straßen hielt sich niemand auf. Die meisten Häuser schienen unbewohnt zu sein. Die Löcher in den zerbrochenen Fensterscheiben hatte man notdürftig mit Lumpen oder Zeitungen zugestopft. Hier und da sah ich in den unkrautüberwucherten Hinterhöfen affengesichtige, dreckige Kinder spielen, die mich mit ihren fast gänzlich weißen Glubschaugen unverhohlen neugierig anstarrten. Immer lauter dröhnte das Rauschen eines Wasserfalls an meine Ohren, den wir dann hinter einer Biegung auch tatsächlich überquerten. Ich konnte mir gut vorstellen, dass sich mit dieser geballten Entladung von Naturgewalt einiges an Energie gewinnen ließ, um die Maschinen der Raffinerie zu betreiben. Hinter der Brücke konnte man anhand der Häuser, die dort standen, erahnen, dass Innsmouth in seinen besten Zeiten einmal eine sehr schöne Stadt gewesen sein musste. Aber der massive Verfall der Bausubstanz, der wirklich allerorten sichtbar war, ließ die Stadt nun nur noch wie ein Bild des Jammers erscheinen. Oh. Wir passierten einen kleinen Platz. Ein Gebäude mit massiven Säulen zu beiden Seiten, von denen großflächig die Farbe abblätterte, musste das ehemals als Tempel der Freimaurer genutzte Gebäude sein. Ein schwarzes Schild mit goldener Schrift prangte nun über dem Eingangsportal.
4: Esoterischer Orden von Dagon. Hm.
1: Der Glockenschlag, der mich auf die andere Straßenseite blicken ließ, kam aus einer alten, gedrungen wirkenden, ehemals sicher christlichen Kirche. Alle Fenster im Bereich des Kellers und des Erdgeschosses waren mit windschiefen Läden verrammelt. Einzig eine offene Tür gab den Blick in das dunkle Innere frei. Eine Gestalt huschte dort gerade vorbei, gehüllt in irgendein kultisches Gewand.
4: Die Tiara.
1: Der Kopfschmuck, den die Gestalt, offenbar der Priester dieses Dagon-Kultes, trug, war das genaue Abbild derjenigen, die ich am Abend zuvor im Museum der Historischen Gesellschaft von Newburyport gesehen hatte. Ich erschauerte, denn im Verein mit der Robe, dem seltsamen Aussehen des Mannes und seinem watschelnden Gang wirkte die Figur inmitten der sie umgebenden Dunkelheit in höchstem Maße befremdlich. Vereinzelt ließen sich nun in den Straßen abstoßend wirkende jüngere Einheimische sehen. Die unteren Stockwerke der Häuser beherbergten hier im Innenstadtbereich kleine Läden. Am Straßenrand parkten Lastwagen und das ein oder andere Automobil, die alle auch schon bessere Zeiten gesehen hatten. In der Ferne sah ich am Steilufer Fabrikanlagen in unterschiedlichsten Erhaltungszuständen. Wenig später erreichten wir einen großen, halbkreisförmigen Platz. Eines der größeren Gebäude war mit dem Schriftzug Gilman-Haus versehen. Der Bus hielt.
3: Ginsmith!
1: Danke. Ich war sehr froh, dem schäbigen Bus und seinem nicht minder schäbigen Fahrer entkommen zu sein, dessen geschuppte, graue Haut in mir regelrecht Ekel erregte. Zügigen Schrittes betrat ich die heruntergekommene Hotelhalle. Der Mann an der Rezeption hatte, wie ich erleichtert feststellte, nicht den Innsmouth-Look, wie ich das eigenartige Aussehen der Einwohner für mich nun nannte. Guten Tag.
5: Sie wünschen...
1: Darf ich meine Reisetasche bei Ihnen zur Verwahrung aufgeben?
5: Sie sind mit dem Bus gekommen, was?
1: Ja, ich fahre heute Abend nach Arkham weiter.
5: Warum dann erst heute Abend? Der Bus fährt doch gleich auch dorthin.
1: Das weiß ich. Ich habe hier aber noch etwas zu erledigen.
5: Ach ja, erzählen Sie doch mal.
1: Nein. Kann ich jetzt meine Reisetasche hier lassen oder nicht?
5: Na, geben Sie schon her.
1: Hier. Was macht's?
5: 10 Cent.
1: Hui. Na schön. Bitte.
5: Sonst noch was?
1: Nein. Bis später also. Reizende Leute hier. Wirklich. Ich muss schon sagen. Eine Reihe von Geschäften war an dem Platz angesiedelt. Oh, dieser Fischgeruch, der hier überall in der Luft hängt. Widerlich. Ich ließ meinen Blick umherschweifen und entdeckte eine Filiale einer mir bekannten Lebensmittelladenkette. Womöglich arbeitet dort Personal von außerhalb. Ein Versuch ist es wert. Beherzten Schrittes betrat ich den Laden. Niemand war zu sehen. Ich war offenbar völlig allein hier. Hallo? Hallo? Ist hier denn niemand? Na, wird wohl gleich jemand kommen. Du meine Güte, hast du mich erschreckt.
6: Das kann ich nur zurückgeben.
1: Was kauerst du denn da hinter der Theke?
6: Ich hab bloß Ware eingeräumt.
1: Da unten?
6: Na und? Muss auch gemacht werden.
1: Sieht eher aus, als ob du dich da versteckt hättest.
6: Und wenn's so wäre?
1: Dann könnte ich es verstehen. Nicht die allerfeinste Kundschaft hier, was?
6: Nein, wahrlich nicht. Was machst du hier?
1: Ach, Ich bin bloß auf der Durchreise nach Arkham.
7: Verstehe.
1: Du bist auch nicht von hier, was?
7: Nein. Ich komme aus Arkham. Bin hierher versetzt worden. Hat meinen Eltern gar nicht gefallen. Aber ich hätte meine Stellung verloren, wenn ich die Filiale hier nicht übernommen hätte.
1: Wohnst du denn auch hier in dieser...
7: Geisterstadt?
1: Gut gesagt, ja.
7: Tue ich. Aber Gottlob bei einer Familie, die selber aus Ipswich stammt. Wenn ich frei habe, fahre ich aber immer nach Hause.
1: Mit dem Bus?
7: Oh, ganz bestimmt nicht. Nee, den nehme ich nur, wenn es gar nicht anders geht.
1: Verständlich.
7: Dieser Joe Sargent ist ein Widerling erster Güte.
1: Stimmt. Gibt es hier am Ort nicht zufällig eine Bibliothek?
7: Nein.
1: Ich hoffe, ich werde mich hier in diesem Gewirr von engen Straßen zurechtfinden.
7: Da kann ich vielleicht behilflich sein. In dieser Richtung findest du das Wohnviertel. Da gibt es noch ein paar gut erhaltene alte Häuser zu sehen. In den Elendsvierteln am Hafen herumzustrolchen, solltest du dir dagegen gut überlegen. Die Leute dort sind ziemlich feindselig Fremden gegenüber und auch gewaltbereit.
1: So etwas habe ich mir schon gedacht.
7: Ich habe gehört, dass da schon häufiger Leute von auswärts verschwunden sind.
1: Ehrlich gesagt, habe ich das auch gehört.
7: Versuch auch besser gar nicht erst auf das Gelände der Marschraffinerie zu gelangen. Auch vor einem Besuch der Gebäude, die der esoterische Orden von Dagon benutzt, muss ich dich warnen.
1: Was hat es denn bloß auf sich mit diesem wunderlichen Kult?
7: Das weiß niemand so genau, der ihm nicht beigetreten ist. Ich habe jedoch munkeln hören, dass er irgendetwas mit einer Verwandlung zu tun hat, die zu einer Art Unsterblichkeit führen soll.
1: Aha.
7: Ich weiß aber auch nicht, ob das stimmt. Die Leute hier reden nicht gerne mit welchen wie uns, die von außerhalb sind.
1: Ja, das habe ich auch schon zu spüren bekommen.
7: Ich bin zwar jetzt schon ein kleines Weilchen da, mir sind die aber immer noch ein Rätsel.
1: Wenig los hier auf den Straßen, was?
7: Allerdings. Die Leute hier sind wie Tiere, die sich tagsüber in ihren Erdlöchern verstecken. Keine Ahnung, womit die sich ihre Zeit vertreiben. Mal abgesehen von dieser planlosen Fischerei. Vermutlich liegen sie bis Einbruch der Dunkelheit besoffen in ihren Häusern. Würde mich ehrlich gesagt nicht wundern, angesichts der Mengen an geschmuggeltem Alkohol, der hier konsumiert wird.
1: Und nachts?
7: Traue ich mich nicht mehr aus dem Haus, seitdem ich einmal von Ferne Zeuge der schauerlichen Gesänge in ihrem Tempel wurde. Es muss eines ihrer Erweckungsfeste gewesen sein.
1: Erweckungsfeste?
7: Ja, die finden zweimal jährlich statt. Immer am 30. April und am 31. Oktober.
1: Walpurgisnacht und Halloween.
7: Mhm. Dann fahren sie alle zum Teufelsriff hinaus und machen dort Gott weiß was. Überhaupt sind sie gerne im Wasser. Es hat fast den Anschein, dass sie sich dort wohler fühlen als an Land.
1: Gibt es hier auch alte Leute, die den Innsmouth-Look haben?
7: Innsmouth-Look? Eine gute Wortschöpfung.
1: Danke.
7: Nein, die Alten sieht man fast gar nicht in der Öffentlichkeit. Das hat mich auch schon gewundert. Nur die, die nicht diesen Look haben, sieht man. Zum Beispiel den alten Kerl an der Rezeption im Gilman-Hotel.
1: Ist doch merkwürdig, oder?
7: Schon. Ich habe mir das so erklärt, dass diese optischen Missbildungen, die alle gemeinsam haben, eine Krankheit sind, die mit zunehmendem Alter immer schlimmer wird.
1: Das müsste dann aber eine sonderbare und immens heimtückische Krankheit sein.
7: Anders kann ich es mir aber nicht erklären. Ich vermute, dass diejenigen, die noch schlimmer aussehen als die, die man auf den Straßen sieht, irgendwo hinter Schloss und Riegel gehalten werden. Das scheint hier ja so eine Art von geheimer Bruderschaft zu sein. Die halten alle zusammen, da kommt keiner dazwischen. Und es ist nicht so, dass Regierungsbeamte dies nicht schon versucht hätten. Erschwerend kommt hinzu, dass viele der alten Häuser durch weit verzweigte unterirdische Gänge miteinander verbunden sind. Wer weiß, welche Brutstätten da im Untergrund betrieben werden und welche scheußlichen Abnormitäten dort unten noch lauern und vor den Augen der Öffentlichkeit versteckt werden.
1: Und es gibt hier wirklich niemanden, den man zum Reden bringen könnte?
7: Da fällt mir nur einer ein, bei dem du es mal versuchen könntest.
1: Ja?
7: Zadok Allen heißt er. Ist ein stadtbekannter Trunkenbold. Und vielleicht auch nicht mehr ganz richtig im Kopf. Aber wenn man ihm genug billigen Whisky gibt, löst sich manchmal seine Zunge. Er lebt in einem Armenhaus am nördlichen Rand der Stadt, lungert aber meistens in der Umgebung der Feuerwache rum. Er sieht auch völlig normal aus, ist 96 Jahre alt und allein deswegen fällt er auf, da er einer der wenigen Alten ist, die es hier gibt.
1: Zadok Allen, danke für den Hinweis.
7: Erwarte aber nicht zu viel von dem Plausch mit ihm. Wenn du mich fragst, ist er nicht nur hochgradig verrückt, sondern leidet vor allem unter Verfolgungswahn.
1: Wie äußert sich der?
7: Indem er sich ständig angstvoll umblickt. Allerdings muss man dazu sagen, dass es den Einheimischen auch ein Dorn im Auge ist, wenn er sich betrinkt und dann mit Fremden spricht.
1: Das deutet darauf hin, dass an seinen Geschichten doch etwas Wahres dran zu sein scheint.
7: Vielleicht auch nicht. Ich weiß es nicht zu sagen.
1: Hast du jemals den alten Marsh gesehen? Den Besitzer der Raffinerie?
7: Niemals. Wenn er überhaupt das Haus verlässt, wird er in einer Limousine gefahren, deren Fenster mit blickdichten Vorhängen versehen sind. Es gibt diverse Gerüchte, in welcher Art sich sein Aussehen verändert habe. Von abscheulichen Missbildungen ist die Rede. Diese hätten mittlerweile sogar schon auf die nächste Generation, seine Söhne und Töchter also, übergegriffen. Diese sieht man auch für gewöhnlich nicht mehr in der Öffentlichkeit. Eine der Töchter habe ich trotzdem mal bei einer Gelegenheit zu sehen bekommen. Sie sah abstoßend aus, geradezu reptilienhaft und war über und über mit diesem sonderbaren Schmuck behängt. Es sah grotesk aus.
1: So eine Tiara?
7: Ja, die und schwere Goldketten in ähnlicher Machart, Armbänder und Ringe. Die Priester des Dagon-Kults tragen auch alle diese Goldtiaras als Kopfbedeckung.
1: Einen von ihnen habe ich, glaube ich, vorhin gesehen.
7: Möglich.
1: Gibt es neben den Marshs noch andere höher stehende Familien hier am Ort?
7: Nur drei. Die Waits, die Gilmans und die Elliots. Sie leben ausnahmslos sehr zurückgezogen in riesigen, palastartigen Häusern in der Washington Street. Man erzählt sich, dass sie allesamt einige besonders schlimm missgestaltete Verwandte für tot ausgegeben haben, obwohl diese noch leben und von den Jüngeren bloß vor den Augen der Welt irgendwo in diesen Palästen versteckt werden. Hier sind überall viele Straßenschilder abgerissen worden. Wenn du willst, kann ich dir aber eine Karte mit den wichtigsten Straßen skizzieren.
1: Das wäre sehr nett. Danke.
7: Mit ihrer Hilfe sollte es kein Problem sein, sich hier zurechtzufinden.
1: Prima.
7: Du bleibst doch nicht über Nacht, oder?
1: Nein, habe ich nicht vor.
7: Das würde ich dir auch nicht raten.
1: Da bist du nicht der Erste.
7: Wundert mich nicht. Also, wir befinden uns hier. Mhm. Wenn du dort in diese Richtung gehst, kommst du nach wenigen Straßenecken.
1: Als der Junge die Skizze fertiggestellt hatte, kaufte ich ihm noch einen ansehnlichen Vorrat an Käseplätzchen und Ingwerkeksen ab, bedankte mich überschwänglich für seine Freundlichkeit und verließ den Laden mit dem eisernen Vorsatz, mich mit jedem Nicht-Einheimischen zu unterhalten, den ich auf den Straßen treffen würde. Besonders nahm ich mir aber vor, Ausschau nach diesem alten Zadok Allen zu halten. Es waren unbehagliche Gefühle, die in mir hochkamen, während ich durch die im Schlagschatten liegenden Gassen schlenderte, die nur noch von Ruinen gesäumt waren. Wie trostlos und tot wirkte doch dieses Innsmouth. Als ich während meines Rundgangs an der Marsh-Raffinerie vorbeikam, wunderte ich mich, dass ich von dort keinerlei Fabriklärm hörte. Es schien dort wirklich niemand in den Gebäuden zu sein. Höchst ungewöhnlich zu dieser Stunde. Als ich weiterging, wurde mir bewusst, dass der Anblick eines verlassenen, ruinenhaften Hauses einem doch immer, egal wie man sich gegen dieses Gefühl auch sträuben mag, so etwas wie Grauen einflößt. Als mir dies schon aufs Gemüt zu drücken begann, sah ich, dass wenigstens in den Fischhallen ansatzweise so etwas wie geschäftiges Treiben herrschte. Trotzdem war auch hier niemand auf den Straßen zu sehen.
4: Es scheint hier auch weder Katzen noch Hunde zu geben.
1: Ohne dass ich es recht merkte, verstrich die Zeit. Schon 3 Uhr. Auf direktem Weg begab ich mich daraufhin zu der alten Feuerwache, vor der alte Zadok Allen angeblich für gewöhnlich rumlungern sollte. Tatsächlich saß dort auf einer Bank ein in Lumpen gehüllter alter Mann mit struppigem Bart und wässrigen Augen. Ich scheine Glück zu haben. Das muss er sein. Zwar wäre ich zu diesem Zeitpunkt am liebsten auf der Stelle aus dieser nach Fisch stinkenden Stadt des Verfalls und Todes geflohen, aber der Anblick des alten Mannes ließ mich vor Neugier darauf brennen, zu hören, was er über die Geheimnisse von Innsmouth zu sagen hatte. Der junge Verkäufer hatte mir in der improvisierten Karte auch einen Laden eingezeichnet, wo ich den billigen Whisky kaufen konnte, den Zadok Allen bevorzugte. Ich begab mich auf der Stelle dorthin und kaufte im Hinterzimmer eine Literflasche, die mir in einer braunen Papiertüte übergeben wurde. Als ich mit meiner Beute den Platz vor dem Feuerwehrhaus wieder erreichte, war mir das Glück erneut hold. Er geht gerade in die Payne Street. Besser könnte es gar nicht sein. Ich folgte Zadok Allen auf seinem Weg in die abgelegenen Straßenzüge. Dies kam mir sehr zu Pass, da es ja angeraten schien, dass unsere Unterhaltung